0: AfD-Bundesparteitag trotz massiver Gegenproteste halbwegs normal über die Bühne. In der Stadt haben Zehntausende Menschen gegen die AfD demonstriert und Zufahrtswege zum Messegelände blockiert. Colin Mock berichtet.
1: Die von ihnen eigentlich geplante komplette Blockade des Treffens ist aber gescheitert. Hunderte AfD-Delegierte waren schon in der Nacht in die Halle gekommen und konnten den Blockierern so aus dem Weg gehen. Auf umliegenden Autobahnen kam es durch Sitzblockaden am Vormittag aber zu Problemen. Auch die befürchteten gewaltsamen Auseinandersetzungen zwischen Polizei und Linksextremen blieben erstmal aus. Auf dem Parteitag selbst wurden die Chefs Weidel und Chrupalla wieder gewählt.
0: Unterdessen vergrößert sich in den Umfragen der Abstand zwischen der AfD und den anderen Parteien. Im Sonntagstrend der BAMS kommt sie auf 29%, 8 Punkte mehr als die Union. SPD und Grüne liegen gleich auf bei 13, die Linke bei 10%. Bundeskanzler Merz will härter gegen Missbrauch von Sozialleistungen vorgehen. Noch in diesem Monat soll ein Aktionsplan vorgelegt werden, sagte der CDU-Chef in Düsseldorf. Für viele Kommunalpolitiker sei das ein wichtiges Thema, so Merz. Schon Mitte Juni hatte das Sozialministerium ein neues Kompetenzzentrum angekündigt. Es soll bei der Bundesagentur für Arbeit entstehen. Merz verteidigte auch die jüngst angekündigten Reformpläne. Sie müssten gerecht sein und jeder müsse seinen Beitrag leisten. Nach dem Brand auf dem Großmarkt in Stuttgart liegt der Schaden wohl im zweistelligen Millionenbereich. Das Feuer war am Freitagabend ausgebrochen. Dort sind über 100 Import- und Großhandelsfirmen angesiedelt. Die Brandursache ist noch unklar. Die Ermittler können noch nicht auf das gesamte Gelände, weil einige Gebäude einsturzgefährdet sind. Der niedersächsische Reifenkonzern Continental verkauft seine Kunststofftechnik-Tochter ContiTech. Ein US-Finanzinvestor zahlt dafür 4 Milliarden Euro. ContiTech stellt unter anderem Schläuche, Antriebsriemen und Förderbänder für die Industrie her. Zuletzt sollten allerdings mehrere Werke geschlossen und hunderte Stellen gestrichen werden. Die USA feiern heute 250 Jahre Unabhängigkeit. Die zentralen Feierlichkeiten finden in Washington statt. Das ist aber nur eine Seite der Feierlichkeiten, sagt uns der USA-Experte Andrew Dennison.
2: Die Barbecues, die in den Hinterhöfen stattfindet, in den kleinen Straßen und Nachbarschaften. Die Leute gehen auf der Straße und feiern. Die Parks sind voll mit Leuten. Alle Sprachen werden gesprochen. Und das ist ein Gesellschaftsfeier durch das ganze Land. Nicht nur dieser pompöse, imperiale Ansatz, das aus Washington kommt, sondern die Bürgernähe, die man da wirklich spürt.
0: Marokko und Frankreich haben das Viertelfinale der Fußball-WM erreicht. Marokko setzte sich am Abend gegen Co-Gastgeber Kanada klar mit 3:0 durch. Im Anschluss gewann Frankreich gegen Paraguay mit 1:0. Kommende Nacht spielt Brasilien gegen Norwegen und Mexiko.

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1: Ich kann viele Sachen nicht machen. Zum Beispiel Horrorfilme geht nicht bei mir. Den letzten Horrorfilm, den ich angeguckt habe, war The Ring. Ich war nachts alleine zu Hause. Ich guck den Film an. Flur ist dunkel, Schlafzimmer ist dunkel und der Lichtschalter war im Flur. Und ich hatte sogar Angst, Licht anzumachen, weil ich mir gedacht habe, was ist, wenn auf einmal eine Hand kommt? Ich habe 4 Tage im Wohnzimmer geschlafen, Alter. Und dann kommt dieser Moment der Überwindung, wo du dir so selber Mut zusprichst, so in diesem Türrahmen. Du so, okay, Maruk, ich gehe jetzt einfach. Sogar der Türrahmen denkt sich, halt deine Fresse, lauf jetzt endlich. Und nach einem Horrorfilm verändern sich auch die Gegebenheiten im Haus. Gewisse Bereiche gehst du nicht mehr. Dachboden und Keller, Wenn du in den Keller gehst, dann musst du immer den hier machen, so. Hallo? Hallo. Als ob Geister auf ein Hallo antworten, so. Hallo? Ja? Hallo, ist da jemand? Ja, wir sind hier, Bruder. Seit 400 Jahren bring ich Shisha mit, Alter.
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2: Im Studio Sönke Röhling. In Erfurt geht der AfD-Bundesparteitag trotz massiver Gegenproteste halbwegs normal über die Bühne. In der Stadt haben zehntausende Menschen gegen die AfD demonstriert und Zufahrtswege zum Messegelände blockiert. Colin Mock berichtet.
3: Die von ihnen eigentlich geplante komplette Blockade des Treffens ist aber gescheitert. Hunderte AfD-Delegierte waren schon in der Nacht in die Halle gekommen und konnten den Blockierern so aus dem Weg gehen. Auf umliegenden Autobahnen kam es durch Sitzblockaden am Vormittag aber zu Problemen. Auch die befürchteten gewaltsamen Auseinandersetzungen zwischen Polizei und Linksextremen blieben erstmal aus. Auf dem Parteitag selbst wurden die Chefs Weidel und Chrupalla wieder gewählt.
2: Unterdessen vergrößert sich in den Umfragen der Abstand zwischen der AfD und den anderen Parteien. Im Sonntagstrend der BAMS kommt sie auf 29%, 8 Punkte mehr als die Union. SPD und Grüne liegen gleich auf bei 13, die Linke bei 10%. Bundeskanzler Merz will härter gegen Missbrauch von Sozialleistungen vorgehen. Noch in diesem Monat soll ein Aktionsplan vorgelegt werden, sagte der CDU-Chef in Düsseldorf. Für viele Kommunalpolitiker sei das ein wichtiges Thema, so Merz. Schon Mitte Juni hatte das Sozialministerium ein neues Kompetenzzentrum angekündigt. Es soll bei der Bundesagentur für Arbeit entstehen. Merz verteidigte auch die jüngst angekündigten Reformpläne. Sie müssten gerecht sein und jeder müsse seinen Beitrag leisten. Nach dem Brand auf dem Großmarkt in Stuttgart liegt der Schaden wohl im zweistelligen Millionenbereich. Das Feuer war am Freitagabend ausgebrochen. Dort sind über 100 Import- und Großhandelsfirmen angesiedelt. Die Brandursache ist noch unklar. Die Ermittler können noch nicht auf das gesamte Gelände, weil einige Gebäude einsturzgefährdet sind. Der niedersächsische Reifenkonzern Continental verkauft seine Kunststofftechnik-Tochter ContiTech. Ein US-Finanzinvestor zahlt dafür 4 Milliarden Euro. ContiTech stellt unter anderem Schläuche, Antriebsriemen und Förderbänder für die Industrie her. Zuletzt sollten allerdings mehrere Werke geschlossen und hunderte Stellen gestrichen werden. Die USA feiern heute 250 Jahre Unabhängigkeit. Die zentralen Feierlichkeiten finden in Washington statt. Das ist aber nur eine Seite der Feierlichkeiten, sagt uns der USA-Experte Andrew Dennison.
4: Die Barbecues, die in den Hinterhöfen stattfindet, in den kleinen Straßen und Nachbarschaften. Die Leute gehen auf der Straße und feiern. Die Parks sind voll mit Leuten. Alle Sprachen werden gesprochen. Und das ist ein Gesellschaftsfeier durch das ganze Land. Nicht nur dieser pompöse, imperiale Ansatz, das aus Washington kommt, sondern die Bürgernähe, die man da wirklich spürt.
2: Marokko und Frankreich haben das Viertelfinale der Fußball-WM erreicht. Marokko setzte sich am Abend gegen Co-Gastgeber Kanada klar mit 3:0 durch. Im Anschluss gewann Frankreich gegen Paraguay mit 1:0. kommende Nacht spielt Brasilien gegen Norwegen und Mexiko.
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1: Auch ein Fehler, den viele Ausländer machen, ist, sie kombinieren verschiedene Zustände zu einem. Was passiert, wenn du Vorfreude und Gänsehaut mischst? Ich habe ein Gespräch beobachtet zwischen Viktor und seinem Arbeitskollegen. Und der geht zu ihm hin und sagt, du Viktor, schicke Jacke, wohin? Du, ich hab gehört, du hast jetzt eine feste Freundin. Nein, die ist eher ein bisschen schwabbelig. Ja, aber das ist doch super, oder? Ja, natürlich. Ich heirate sie. Ja, das freut mich. Ich freue mich auch.
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1: Im Studio Sönke Röhling.
2: In Erfurt geht heute der AfD-Bundesparteitag zu Ende. Zum Abschluss sprechen die Parteichefs Weidel und Chrupalla zu den Delegierten. Beide wurden gestern im Amt bestätigt. Weidel bekam gut 80% der Stimmen, Chrupalla rund 70. Mit Blick auf die Landtagswahlen im September schworen sie die AfD auf eine mögliche Regierungsverantwortung ein. Begleitet wurde der Parteitag von Protesten. Mehr als 30.000 Menschen hatten sich gestern in Erfurt versammelt. Laut Polizei blieb es überwiegend friedlich. 4 von 10 Arbeitnehmern in Deutschland gehen nicht davon aus, dass sie ihren Job bis zum Erreichen des Renteneintrittsalters ausüben können. Das zeigt eine Umfrage im Auftrag des Deutschen Gewerkschaftsbundes, schreiben die Funke-Zeitungen. Im Handwerk, in der Pflege und anderen körperlich und psychisch belastenden Berufen sind es sogar noch mehr. Diesen bitteren Befund dürfte die Regierung nicht länger ignorieren, so DGB-Chefin Fahimi, mit Blick auf die Pläne zur Rentenreform. Die Bundesregierung will Sozialleistungsmissbrauch stärker bekämpfen. Kanzler Merz kündigte dafür einen Aktionsplan noch in diesem Monat an. Viele Kommunalpolitiker hätten darauf gewartet, sagte der CDU-Chef in Düsseldorf. Merz verteidigte außerdem die geplanten Reformen. Eine Familie mit 2 Kindern und einem Jahreseinkommen von 60.000 Euro soll im Jahr um etwa 600 Euro entlastet werden, so Merz. Und weiter.
3: Wir hätten uns natürlich gerne mehr gewünscht, aber einigermaßen stabile und solide Staatsfinanzen sind auch eine wichtige Botschaft, gerade für Familien mit Kindern, die wollen, dass dieser Staat bezahlbar bleibt und dass wir es vor allem nicht mit Inflationsraten zulasten der Beschäftigten und zulasten der Familien ausgleichen.
2: Vom Tellerwäscher zum Millionär, das ist der amerikanische Traum. Heute am 250. Jahrestag der Unabhängigkeitserklärung fragen sich viele, in welche Richtung bewegt sich das Land der unbegrenzten Möglichkeiten. Die Politik von Präsident Trump sorgt für Verunsicherung, im Land selbst und auch weltweit. Der USA-Experte Andrew Dennison blickt trotzdem positiv nach vorn.
4: 250 Jahre als Republik und die Fähigkeit, eine schnell wandelnde Welt gewachsen zu sein, steht meiner Meinung nach noch bei den Amerikanern, weil sie Träumer sind mit ihrem amerikanischen Traum, aber weil sie auch Pragmatiker sind und immer den Weg von A nach B suchen. Und daher bleibe ich blauäugig optimistisch, wie ein Amerikaner es sein soll.
2: In Köln werden heute rund 1 Million Menschen zu einer der größten Christopher Street Day Paraden Europas erwartet. Etwa 250 Gruppen und 90 Festwagen werden durch die Innenstadt ziehen. Die Polizei ist mit mehreren 100 Kräften im Einsatz, um die Versammlung zu schützen. Marokko steht im Viertelfinale der Fußball-WM. Die Nordafrikaner haben sich gegen Mitgastgeber Kanada klar mit 13:0 durchgesetzt. In der Runde der letzten 8 trifft das Team nun auf Frankreich, das gegen Paraguay mit 1:0 gewann.

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1: Ich war neulich bei IKEA. Ich sollte 3 Lampen besorgen und bin mit den Lampen zur Kasse gegangen. Und zwar zur Expresskasse, da wo man die Ware selber einscannt. Und da gibt es einen Aufpasser, der passt darauf auf, dass die Kunden das richtig machen. Und dieser Aufpasser, der hat bei mir nicht richtig aufgepasst. Ich bin rausgegangen aus dem IKEA und ich habe gesehen, ich habe nur 2 Lampen bezahlt. Habe ich gedacht, das darf jetzt nicht wahr sein. Nicht schon wieder. Dann habe ich das meiner Frau erzählt, was passiert ist und ja, und dass ich ein ganz schlechtes Gewissen habe und dass ich überlege, mich selber anzuzeigen. Und da hat meine Frau gesagt, an meiner Stelle würde sie den Aufpasser anzeigen. Und da habe ich gedacht, ja, gar nicht so dumm. Meine Frau. Und so, und dann hat sie gesagt, dass wir von diesen Lampen eigentlich sowieso nur 2 brauchen. Da habe ich gedacht, hä? Dann war ja die 3. Doppelt umsonst.
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2: Im Studio Sönke Röhling.
3: In Erfurt geht heute der AfD-Bundesparteitag zu Ende. Zum Abschluss sprechen die Parteichefs Weidel und Chrupalla zu den Delegierten. Beide wurden gestern im Amt bestätigt. Weidel bekam gut 80% der Stimmen, Chrupalla rund 70. Mit Blick auf die Landtagswahlen im September schworen sie die AfD auf eine mögliche Regierungsverantwortung ein. Begleitet wurde der Parteitag von Protesten. Mehr als 30.000 Menschen hatten sich gestern in Erfurt versammelt. Laut Polizei blieb es überwiegend friedlich. 4 von 10 Arbeitnehmern in Deutschland gehen nicht davon aus, dass sie ihren Job bis zum Erreichen des Renteneintrittsalters ausüben können. Das zeigt eine Umfrage im Auftrag des Deutschen Gewerkschaftsbundes, schreiben die Funke-Zeitungen. Im Handwerk, in der Pflege und anderen körperlich und psychisch belastenden Berufen sind es sogar noch mehr. Diesen bitteren Befund dürfte die Regierung nicht länger ignorieren, so DGB-Chefin Fahimi, mit Blick auf die Pläne zur Rentenreform. Die Bundesregierung will Sozialleistungsmissbrauch stärker bekämpfen. Kanzler Merz kündigte dafür einen Aktionsplan noch in diesem Monat an. Viele Kommunalpolitiker hätten darauf gewartet, sagte der CDU-Chef in Düsseldorf. Merz verteidigte außerdem die geplanten Reformen. Eine Familie mit 2 Kindern und einem Jahreseinkommen von 60.000 Euro soll im Jahr um etwa 600 Euro entlastet werden, so Merz. Und weiter.
4: Wir hätten uns natürlich gerne mehr gewünscht, aber einigermaßen stabile und solide Staatsfinanzen sind auch eine wichtige Botschaft, gerade für Familien mit Kindern, die wollen, dass dieser Staat bezahlbar bleibt und dass wir es vor allem nicht mit Inflationsraten zulasten der Beschäftigten und zulasten der Familien ausgleichen.
3: Vom Tellerwäscher zum Millionär, das ist der amerikanische Traum. Heute am 250. Jahrestag der Unabhängigkeitserklärung fragen sich viele, in welche Richtung bewegt sich das Land der unbegrenzten Möglichkeiten. Die Politik von Präsident Trump sorgt für Verunsicherung, im Land selbst und auch weltweit. Der USA-Experte Andrew Dennison blickt trotzdem positiv nach vorn.
5: 250 Jahre als Republik und die Fähigkeit, eine schnell wandelnde Welt gewachsen zu sein, steht meiner Meinung nach noch bei den Amerikanern, weil sie Träumer sind mit ihrem amerikanischen Traum, aber weil sie auch Pragmatiker sind und immer den Weg von A nach B suchen. Und daher bleibe ich blauäugig optimistisch, wie ein Amerikaner es sein soll.
3: In Köln werden heute rund 1 Million Menschen zu einer der größten Christopher Street Day Paraden Europas erwartet. Etwa 250 Gruppen und 90 Festwagen werden durch die Innenstadt ziehen. Die Polizei ist mit mehreren 100 Kräften im Einsatz, um die Versammlung zu schützen. Marokko steht im Viertelfinale der Fußball-WM. Die Nordafrikaner haben sich gegen Mitgastgeber Kanada klar mit 3:0 durchgesetzt. In der Runde der letzten 8 trifft das Team nun auf Frankreich, das gegen Paraguay mit 1:0 gewann.
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1: Aber ich habe letztens auch mal wieder Fernsehen geguckt mit meiner Mutter. Das geht gar nicht. Wir haben Tatort geguckt. Es war die Hölle. Das kann kein Mensch aushalten, weil meine Mutter erträgt die Spannung nicht. Sie muss darüber reden. Und sie fragt mich alles wegen dem Film. Ich habe den Tatort auch noch nie gesehen. Niemand hat den Tatort gesehen. Oder? Niemand auf der Welt hat diesen Tatort schon gesehen. Aber meine Mutter fragt mich, als hätte ich das scheiß Drehbuch geschrieben. Der Tatort fängt an und sie fragt so, wer ist das? Wer ist das denn jetzt? Ist der auch Polizist? Aber weiß ich nicht, Mama, keine Ahnung. Ich kenn's nicht, hab's noch nie gesehen. Ja, wo geht der denn jetzt da lang? Geht der da jetzt in den Keller? Ja, aber da ist doch der Mörder, oder nicht? Ja, Mann, weiß ich nicht. Keine Ahnung.
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2: Im Studio Sönke Röhling. Schönen guten Morgen. In Erfurt geht heute der AfD-Bundesparteitag zu Ende. Zum Abschluss sprechen die Parteichefs Weidel und Chrupalla. Beide wurden gestern im Amt bestätigt. Mit Blick auf die Landtagswahlen im September schworen sie die AfD auf eine mögliche Regierungsverantwortung ein. Begleitet wurde der Parteitag von Protesten. Mehr als 30.000 Menschen hatten sich in Erfurt versammelt. Laut Polizei blieb es überwiegend friedlich. Sprecher Patrick Martin.
3: Es kam im Stadtgebiet vereinzelt zum Einsatz von Pfefferspray durch Polizeibeamte, um bei Blockaden Not- und Rettungswege freizumachen. In der Straße des Friedens wurden zwei Journalisten durch Flaschenwürfe aus einer Versammlung angegriffen. Da haben wir die Ermittlungen aufgenommen.
2: 4 von 10 Arbeitnehmern in Deutschland gehen nicht davon aus, dass sie ihren Job bis zum Erreichen des Renteneintrittsalters ausüben können. Das zeigt eine Umfrage im Auftrag des Deutschen Gewerkschaftsbundes, schreiben die Funke-Zeitungen. Im Handwerk, in der Pflege und anderen körperlich und psychisch belastenden Berufen ist es sogar jeder Zweite. Bundeskanzler Merz will härter gegen Missbrauch von Sozialleistungen vorgehen. Noch in diesem Monat soll ein Aktionsplan vorgelegt werden, sagte der CDU-Chef in Düsseldorf. Für viele Kommunalpolitiker sei das ein wichtiges Thema. Merz verteidigte die jüngst angekündigten Reformpläne. Sie müssten gerecht sein und jeder müsse seinen Beitrag leisten.
4: Wir stellen jetzt die Weichen gemeinsam richtig. Dann kann Deutschland in wenigen Jahren wieder deutlich anders aussehen. Schneller, stärker und ja auch wieder ein bisschen selbstbewusster. Mit mehr Vertrauen nicht nur in den Staat, sondern auch in uns selbst.
2: Nach dem Brand auf dem Großmarkt in Stuttgart liegt der Schaden wohl im zweistelligen Millionenbereich. Das Feuer war am Freitagabend ausgebrochen. Dort sind über 100 Import- und Großhandelsfirmen angesiedelt. Die Brandursache ist noch unklar. Die Ermittler können noch nicht auf das gesamte Gelände, weil einige Gebäude einsturzgefährdet sind. Nach den schweren Erdbeben in Venezuela ist die Zahl der Toten auf rund 3.000 gestiegen. Tausende Menschen werden noch vermisst. Die Chancen, noch Überlebende zu finden, ist aber verschwindend gering. Unterdessen beklagen Hilfsorganisationen, dass schweres Gerät zur Beseitigung der Trümmer fehle. Die Rettungsarbeiten würden maßgeblich von Zivilisten und ausländischen Helfern getragen, heißt es. Hunderte internationale Rettungskräfte sind aktuell in dem Land im Einsatz. Der Tod einer 11-Jährigen hat in Frankreich Massenproteste ausgelöst. Allein in Paris beteiligten sich nach Angaben der Organisatoren 100.000 Menschen. Ein mehrfach vorbestrafter Sexualstraftäter soll das Mädchen vergewaltigt und getötet haben. Trotz einer Anzeige wurde er offenbar nicht einmal verhört. Marokko und Frankreich haben das Viertelfinale der Fußball-WM erreicht. Marokko setzte sich am Abend gegen Co-Gastgeber Kanada klar mit 3:0 durch. Im Anschluss gewann Frankreich gegen Paraguay mit 1:0. Kommende Nacht spielt Brasilien gegen Norwegen und Mexiko gegen England.
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1: Mitte in Nacht, ja? Ist das passiert?
2: Schatz, im Wohnzimmer ist eine Fledermaus. Und jetzt geht er hin und macht diese Fledermaus raus.
1: Und ich war überfordert. Wie soll ich die rauskriegen? Schatz, was soll ich machen? Und kennt ihr das, wenn du Tipps von einem Partner bekommst, die gar keinen Sinn ergeben? Was soll ich machen? Nimm meine Teetasse! Also muss ich mitten in der Nacht, muss ich den Kammerjäger anrufen. Hier ist eine Fledermaus drin, ich bekomme die einfach nicht raus. Ich habe alles probiert, Kaffee, Tee. Haben Sie auch das Fenster aufgemacht? Und kennt das, wenn du gerade richtig dumm warst? Es aber nicht zugeben willst? Das war ja einfach so, ja.
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2: Im Studio Sönke Röhling. Schönen guten Morgen. In Erfurt geht heute der AfD-Bundesparteitag zu Ende. Zum Abschluss sprechen die Parteichefs Weidel und Chrupalla. Beide wurden gestern im Amt bestätigt. Mit Blick auf die Landtagswahlen im September schworen sie die AfD auf eine mögliche Regierungsverantwortung ein. Begleitet wurde der Parteitag von Protesten. Mehr als 30.000 Menschen hatten sich in Erfurt versammelt. Laut Polizei blieb es überwiegend friedlich. Sprecher Patrick Martin.
3: Es kam im Stadtgebiet vereinzelt zum Einsatz von Pfefferspray durch Polizeibeamte, um bei Blockaden Not- und Rettungswege freizumachen. In der Straße des Friedens wurden zwei Journalisten durch Flaschenwürfe aus einer Versammlung angegriffen. Da haben wir die Ermittlungen aufgenommen.
2: 4 von 10 Arbeitnehmern in Deutschland gehen nicht davon aus, dass sie ihren Job bis zum Erreichen des Renteneintrittsalters ausüben können. Das zeigt eine Umfrage im Auftrag des Deutschen Gewerkschaftsbundes, schreiben die Funke-Zeitungen. Im Handwerk, in der Pflege und anderen körperlich und psychisch belastenden Berufen ist es sogar jeder Zweite. Bundeskanzler Merz will härter gegen Missbrauch von Sozialleistungen vorgehen. Noch in diesem Monat soll ein Aktionsplan vorgelegt werden, sagte der CDU-Chef in Düsseldorf. Für viele Kommunalpolitiker sei das ein wichtiges Thema. Merz verteidigte die jüngst angekündigten Reformpläne. Sie müssten gerecht sein und jeder müsse seinen Beitrag leisten.
4: Wir stellen jetzt die Weichen gemeinsam richtig. Dann kann Deutschland in wenigen Jahren wieder deutlich anders aussehen. Schneller, stärker und ja auch wieder ein bisschen selbstbewusster. Mit mehr Vertrauen nicht nur in den Staat, sondern auch in uns selbst.
2: Nach dem Brand auf dem Großmarkt in Stuttgart liegt der Schaden wohl im zweistelligen Millionenbereich. Das Feuer war am Freitagabend ausgebrochen. Dort sind über 100 Import- und Großhandelsfirmen angesiedelt. Die Brandursache ist noch unklar. Die Ermittler können noch nicht auf das gesamte Gelände, weil einige Gebäude einsturzgefährdet sind. Nach den schweren Erdbeben in Venezuela ist die Zahl der Toten auf rund 3.000 gestiegen. Tausende Menschen werden noch vermisst. Die Chancen, noch Überlebende zu finden, ist aber verschwindend gering. Unterdessen beklagen Hilfsorganisationen, dass schweres Gerät zur Beseitigung der Trümmer fehle. Die Rettungsarbeiten würden maßgeblich von Zivilisten und ausländischen Helfern getragen, heißt es. Hunderte internationale Rettungskräfte sind aktuell in dem Land im Einsatz. Der Tod einer 11-Jährigen hat in Frankreich Massenproteste ausgelöst. Allein in Paris beteiligten sich nach Angaben der Organisatoren 100.000 Menschen. Ein mehrfach vorbestrafter Sexualstraftäter soll das Mädchen vergewaltigt und getötet haben. Trotz einer Anzeige wurde er offenbar nicht einmal verhört. Marokko und Frankreich haben das Viertelfinale der Fußball-WM erreicht. Marokko setzte sich am Abend gegen Co-Gastgeber Kanada klar mit 3:0 durch. Im Anschluss gewann Frankreich gegen Paraguay mit 1:0. Kommende Nacht spielt Brasilien gegen Norwegen und Mexiko gegen England.
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1: Und es gibt so Spiele, da frage ich mich immer, ich glaube, bei ihr heißt jedes Spiel unterm Strich. Mal sehen, wie lange die Scheiße mitmacht. Eisverkäuferin spielt sie auch sehr gerne. Eisverkäuferin, kam sie neulich zu mir: Papa, spielen wir Eisverkäuferin? Ich so: Ja, können wir gerne machen.
2: Okay, du kommst jetzt ein Eis kaufen, ja?
1: Ja. Schönen guten Tag.
2: Nein, du musst erst reinkommen.
1: Ja. Guten Tag.
2: Guten Tag. Was hätten Sie gern?
1: Ich hätte bitte gerne einmal Schokolade.
2: Nee, Papa, Erdbeer.
1: Was? Nee. Kunde ist König.
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1: Im Studio Sönke Röhling. Schönen guten Morgen. In Erfurt geht heute der AfD-Bundesparteitag zu Ende. Zum Abschluss sprechen die Parteichefs Weidel und Chrupalla. Beide wurden gestern im Amt bestätigt. Mit Blick auf die Landtagswahlen im September schworen sie die AfD auf eine mögliche Regierungsverantwortung ein. Begleitet wurde der Parteitag von Protesten. Mehr als 30.000 Menschen hatten sich in Erfurt versammelt. Laut Polizei blieb es überwiegend friedlich. Sprecher Patrick Martin.
2: Es kam im Stadtgebiet vereinzelt zum Einsatz von Pfefferspray durch Polizeibeamte, um bei Blockaden Not- und Rettungswege freizumachen. In der Straße des Friedens wurden zwei Journalisten durch Flaschenwürfe aus einer Versammlung angegriffen. Da haben wir die Ermittlungen aufgenommen.
1: Die Bundesregierung will Sozialleistungsmissbrauch stärker bekämpfen. Kanzler Merz kündigte dafür einen Aktionsplan noch in diesem Monat an. Viele Kommunalpolitiker hätten darauf gewartet, sagte der CDU-Chef in Düsseldorf. Dazu kommt ein neues Kompetenzzentrum bei der Bundesagentur für Arbeit. Es soll ebenfalls gegen Missbrauch vorgehen. 4 von 10 Arbeitnehmern in Deutschland gehen nicht davon aus, dass sie ihren Job bis zum Erreichen des Renteneintrittsalters ausüben können. Das zeigt eine Umfrage im Auftrag des Deutschen Gewerkschaftsbundes, schreiben die Funke-Zeitungen. Im Handwerk, in der Pflege und anderen körperlich und psychisch belastenden Berufen sind es sogar noch mehr. Diesen bitteren Befund dürfte die Regierung nicht länger ignorieren, so DGB-Chefin Fahimi, mit Blick auf die Pläne zur Rentenreform. Die Zahl der Asylanträge in Deutschland ist deutlich zurückgegangen. Wie die Welt unter Berufung auf bisher unveröffentlichte Zahlen der EU-Asylagentur berichtet, wurden von Januar bis Juni rund 51.000 Asylanträge in Deutschland gestellt, 27% weniger als vor einem Jahr. Deutschland nimmt damit in der EU Platz 4 bei den Anträgen ein. Vom Tellerwäscher zum Millionär, das ist der amerikanische Traum. Heute am 250. Jahrestag der Unabhängigkeitserklärung fragen sich viele, in welche Richtung bewegt sich das Land der unbegrenzten Möglichkeiten. Die Politik von Präsident Trump sorgt für Verunsicherung, im Land selbst und auch weltweit. Der USA-Experte Andrew Dennison blickt trotzdem positiv nach vorn.
3: 250 Jahre als Republik und die Fähigkeit, eine schnell wandelnde Welt gewachsen zu sein, steht meiner Meinung nach noch bei den Amerikanern, weil sie Träumer sind mit ihrem amerikanischen Traum, aber weil sie auch Pragmatiker sind und immer den Weg von A nach B suchen. Und daher bleibe ich blauäugig optimistisch, wie ein Amerikaner es sein soll.
1: Bei der Fußball-WM hat Frankreich mit viel Mühe Deutschland-Bezwinger Paraguay besiegt. Den entscheidenden Treffer zum 1:0 Endstand erzielte Mbappé per Foul-Elfmeter. Zuvor hatte Marokko das Viertelfinale erreicht. Das Team setzte sich mit 3:0 gegen WM-Gastgeber Kanada durch. Beim Tennisturnier in Wimbledon steht Alexander Zverev im Achtelfinale. Der frisch gebackene French Open-Sieger setzte sich gegen den Amerikaner Marcus Giron glatt in 3 Sätzen durch. Heute kämpft Jan-Lennard Struff bereits um den Einzug ins Viertelfinale.

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1: Andere Regeln kapiere ich auch nicht. Ich habe jetzt zum Beispiel gelernt, wenn man auf der Autobahn auf der linken Spur fährt und freundlich links blinkt und es fährt zufällig einer vor dir, dann ist das wohl Nötigung. Lichttube ist erlaubt, hat mir der Polizist erklärt. Es sei denn, du bist schneller als das Licht. Dann nicht. Weil dann erschreckt man sich ja zweimal. Ja, dann kommt erst das Auto und dann das Licht. Waren dann 100 Euro und 2 Punkte. Und ich will ja niemanden auf Ideen bringen, aber wäre ich rechts dran vorbeigefahren, 75 Euro 1 Punkt. Und ich will niemanden auf Ideen bringen, Standstreifen, 50 Euro 1 Punkt. Und ich will wirklich niemanden auf Ideen bringen, aber illegales Blaulicht im Auto. Eine Ordnungswidrigkeit.
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3: Im Studio Sönke Röhling. Schönen guten Morgen. In Erfurt geht heute der AfD-Bundesparteitag zu Ende. Zum Abschluss sprechen die Parteichefs Weidel und Chrupalla. Beide wurden gestern im Amt bestätigt. Mit Blick auf die Landtagswahlen im September schworen sie die AfD auf eine mögliche Regierungsverantwortung ein. Begleitet wurde der Parteitag von Protesten. Mehr als 30.000 Menschen hatten sich in Erfurt versammelt. Laut Polizei blieb es überwiegend friedlich. Sprecher Patrick Martin.
4: Es kam im Stadtgebiet vereinzelt zum Einsatz von Pfefferspray durch Polizeibeamte, um bei Blockaden Not- und Rettungswege freizumachen. In der Straße des Friedens wurden zwei Journalisten durch Flaschenwürfe aus einer Versammlung angegriffen. Da haben wir die Ermittlungen aufgenommen.
3: Die Bundesregierung will Sozialleistungsmissbrauch stärker bekämpfen. Kanzler Merz kündigte dafür einen Aktionsplan noch in diesem Monat an. Viele Kommunalpolitiker hätten darauf gewartet, sagte der CDU-Chef in Düsseldorf. Dazu kommt ein neues Kompetenzzentrum bei der Bundesagentur für Arbeit. Es soll ebenfalls gegen Missbrauch vorgehen. 4 von 10 Arbeitnehmern in Deutschland gehen nicht davon aus, dass sie ihren Job bis zum Erreichen des Renteneintrittsalters ausüben können. Das zeigt eine Umfrage im Auftrag des Deutschen Gewerkschaftsbundes, schreiben die Funke-Zeitungen. Im Handwerk, in der Pflege und anderen körperlich und psychisch belastenden Berufen sind es sogar noch mehr. Diesen bitteren Befund dürfte die Regierung nicht länger ignorieren, so DGB-Chefin Fahimi, mit Blick auf die Pläne zur Rentenreform. Die Zahl der Asylanträge in Deutschland ist deutlich zurückgegangen. Wie die Welt unter Berufung auf bisher unveröffentlichte Zahlen der EU-Asylagentur berichtet, wurden von Januar bis Juni rund 51.000 Asylanträge in Deutschland gestellt, 27% weniger als vor einem Jahr. Deutschland nimmt damit in der EU Platz 4 bei den Anträgen ein. Vom Tellerwäscher zum Millionär, das ist der amerikanische Traum. Heute am 250. Jahrestag der Unabhängigkeitserklärung fragen sich viele, in welche Richtung bewegt sich das Land der unbegrenzten Möglichkeiten. Die Politik von Präsident Trump sorgt für Verunsicherungen, im Land selbst und auch weltweit. Der USA-Experte Andrew Dennison blickt trotzdem positiv nach vorn.
5: 250 Jahre als Republik und die Fähigkeit, eine schnell wandelnde Welt gewachsen zu sein, steht meiner Meinung nach noch bei den Amerikanern, weil sie Träumer sind mit ihrem amerikanischen Traum, aber weil sie auch Pragmatiker sind und immer den Weg von A nach B suchen. Und daher bleibe ich blauäugig optimistisch, wie ein Amerikaner es sein soll.
3: Bei der Fußball-WM hat Frankreich mit viel Mühe Deutschland-Bezwinger Paraguay besiegt. Den entscheidenden Treffer zum 1-0 Endstand erzielte Mbappé per Foul-Elfmeter. Zuvor hatte Marokko das Viertelfinale erreicht. Das Team setzte sich mit 3-0 gegen WM-Gastgeber Kanada durch. Beim Tennisturnier in Wimbledon steht Alexander Zverev im Achtelfinale. Der frisch gebackene French Open-Sieger setzte sich gegen den Amerikaner Marcus Giron glatt in 3 Sätzen durch. Heute kämpft Jan-Lennard Struff bereits um den Einzug ins Viertelfinale.
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1: Viele von den Männern hier drinnen kennen das. Es ist immer so ein Konkurrenz-Dominanz-Verhalten zwischen Vater und Sohn. Es ist nicht dasselbe wie zwischen Vater und Tochter. Wenn du einen guten Papa hast, dann hast du so, du bist ein Prinzessins. Weißt du, was ich meine? Der Papa sagte, komm, wir spielen, ich kann dein Pony sein. Wir, für unsere Väter, sind andere Tiere. Wir sind Hunde. Das ist das, was wir sind. Komm mal hier, mach mal das. Was machst du? Bist du dumm oder was? Nur Männer haben den Satz von ihren Vätern gehört. Als ich 28 war, hatte ich schon ein Haus, zwei Kinder und einen Bausparvertrag. Was hast du? Mein Vater gönnt manchmal auch nicht. Arbeitskollegen von meinem Vater zeigen ihm Videos von mir auf deren Arbeit.
2: Das ist dein Sohn, gell? Das ist ja total witzig.
1: Sobald mein Vater das
0: Die hat. 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
1: Im Studio Fabian Hoffmann. Schönen guten Morgen. In Erfurt geht heute der AfD-Bundesparteitag zu Ende. Zum Abschluss sprechen die Parteichefs Weidel und Chrupalla. Beide wurden gestern im Amt bestätigt. Weidel bekam gut 80% der Stimmen, Chrupalla rund 70%. Begleitet wurde der Parteitag von Protesten. Zehntausende Menschen hatten sich gestern in Erfurt versammelt. Größere Zwischenfälle gab es laut Polizei nicht. Thüringens Innenminister Georg Mayer sagt im Ersten:
2: Das Polizeikonzept war darauf ausgerichtet, beide Versammlungen, sowohl den Parteitag als auch die Gegendemonstrationen stattfinden zu lassen und möglichst friedlich. Und das Signal, was hier von Erfurt ausgeht, ist positiv.
1: Bis zur Rente im aktuellen Job arbeiten können. Daran glauben nur 40% der Arbeitnehmer in Deutschland. Das zeigt eine Umfrage für den Deutschen Gewerkschaftsbund, schreiben die Funke Zeitungen. Einzelheiten hat Sönke Röhling.
3: Demnach ist die Skepsis vor allem im Handwerk, in der Pflege und in anderen körperlich und psychisch belastenden Berufen besonders groß. Dort bezweifeln teils 2/3 der Beschäftigten, dass sie bis zur Rente durchhalten können. Diesen bitteren Befund dürfte die Regierung bei ihren Rentenentscheidungen nicht länger ignorieren, so DGB-Chefin Fahimi. Es könne niemand wollen, dass sich ganze Generationen krank in die Rente schleppen und dann mit Abzügen leben müssen.
1: In Köln werden heute rund 1 Million Menschen zu einer der größten Christopher Street Day Paraden Europas erwartet. Etwa 250 Gruppen und 90 Festwagen werden durch die Innenstadt ziehen. Die Polizei ist im Großeinsatz, um die Versammlung zu schützen. Bundeskanzler Friedrich Merz will härter gegen Missbrauch von Sozialleistungen vorgehen. Noch in diesem Monat soll ein Aktionsplan vorgelegt werden, sagte der CDU-Chef in Düsseldorf. Für viele Kommunalpolitiker sei das ein wichtiges Thema, so Merz. Er verteidigte die jüngst angekündigten Reformpläne. Sie müssten gerecht sein und jeder müsse seinen Beitrag leisten.
4: Wir stellen jetzt die Weichen gemeinsam richtig. Dann kann Deutschland in wenigen Jahren wieder deutlich anders aussehen. Schneller, stärker und ja auch wieder ein bisschen selbstbewusster. Mit mehr Vertrauen nicht nur in den Staat, sondern auch in uns selbst.
1: Die Zahl der Asylanträge in Deutschland ist deutlich zurückgegangen. Wie die Welt berichtet, wurden von Januar bis Juni rund 51.000 Anträge in Deutschland gestellt. Das sind 27% weniger als vor einem Jahr. Deutschland nimmt damit in der EU Platz 4 bei den Anträgen ein. Marokko und Frankreich stehen im Viertelfinale der Fußball-WM. Die Marokkaner haben Co-Gastgeber Kanada mit 3:0 besiegt. Im Anschluss gewann Frankreich knapp mit 1:0 gegen Deutschland-Bezwinger Paraguay. Kommende Nacht gibt's die Achtelfinals Brasilien-Norwegen und Co-Gastgeber Mexiko gegen England.

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1: War mal auf dem Weg von einer Bar in den Club, so hab an der Straße auf ein Taxi gewartet, so. Und dann kam hinter mir so ein Auto angefahren, hat angehalten und hat gehupt. Dann hab ich mich umgedreht und dann waren es Bullen. Ja, war die Polizei. Dann haben die so das Fenster runtergelassen und meinte eine so: Ey, Felix Lobrecht! Kenn ich! Ich war schon besoffen, hab gesagt so, ja, Polizei, so, kenn ich auch. Was los, was machst du, willst du hin? Ja, ich geh nur in den Club. Ja, komm, wir fahren nicht. Dann haben die mir die Tür aufgemacht, ich hab mich da irgendwie nach hinten gesetzt, so, die waren irgendwie zu dritt unterwegs, zwei saßen vorne, einer saß hinten. Das wäre auch komisch, wenn alle drei vorne gesessen hätten. So unnötig eng. Ich hab mich da nach hinten gesetzt, hab dem Fahrer gesagt, wo ich hin muss, dann meinte der so, ja, fahren wir los, oder? So schön mit Blaulicht, geht schneller. Dann sind wir irgendwie mit 100 durch die Stadt geballert. Dann dachte ich mir irgendwann so, so Jungs, also, das ist ja übertrieben nett von euch, aber sag mal, müsst ihr nicht arbeiten oder so?
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2: Im Studio Fabian Hoffmann. Schönen guten Morgen. In Erfurt geht heute der AfD-Bundesparteitag zu Ende. Zum Abschluss sprechen die Parteichefs Weidel und Krupalla. Beide wurden gestern im Amt bestätigt. Weidel bekam gut 80% der Stimmen, Krupalla rund 70%. Begleitet wurde der Parteitag von Protesten. Zehntausende Menschen hatten sich gestern in Erfurt versammelt. Größere Zwischenfälle gab es laut Polizei nicht. Thüringens Innenminister Georg Mayer sagt im Ersten:
3: Das Polizeikonzept war darauf ausgerichtet, beide Versammlungen, sowohl den Parteitag als auch die Gegendemonstrationen stattfinden zu lassen und möglichst friedlich. Und das Signal, was hier von Erfurt ausgeht, ist positiv.
2: Bis zur Rente im aktuellen Job arbeiten können. Daran glauben nur 40% der Arbeitnehmer in Deutschland. Das zeigt eine Umfrage für den Deutschen Gewerkschaftsbund, schreiben die Funke Zeitungen. Einzelheiten hat Sönke Röhling.
4: Demnach ist die Skepsis vor allem im Handwerk, in der Pflege und in anderen körperlich und psychisch belastenden Berufen besonders groß. Dort bezweifeln teils 2/3 der Beschäftigten, dass sie bis zur Rente durchhalten können. Diesen bitteren Befund dürfte die Regierung bei ihren Rentenentscheidungen nicht länger ignorieren, so DGB-Chefin Fahimi. Es könne niemand wollen, dass sich ganze Generationen krank in die Rente schleppen und dann mit Abzügen leben müssen.
2: In Köln werden heute rund 1 Million Menschen zu einer der größten Christopher-Street-Day-Paraden Europas erwartet. Etwa 250 Gruppen und 90 Festwagen werden durch die Innenstadt ziehen. Die Polizei ist im Großeinsatz, um die Versammlung zu schützen. Bundeskanzler Friedrich Merz will härter gegen Missbrauch von Sozialleistungen vorgehen. Noch in diesem Monat soll ein Aktionsplan vorgelegt werden, sagte der CDU-Chef in Düsseldorf. Für viele Kommunalpolitiker sei das ein wichtiges Thema, so Merz. Er verteidigte die jüngst angekündigten Reformpläne. Sie müssten gerecht sein und jeder müsse seinen Beitrag leisten.
5: Wir stellen jetzt die Weichen gemeinsam richtig. Dann kann Deutschland in wenigen Jahren wieder deutlich anders aussehen. Schneller, stärker und ja auch wieder ein bisschen selbstbewusster. Mit mehr Vertrauen nicht nur in den Staat, sondern auch in uns selbst.
2: Die Zahl der Asylanträge in Deutschland ist deutlich zurückgegangen. Wie die Welt berichtet, wurden von Januar bis Juni rund 51.000 Anträge in Deutschland gestellt. Das sind 27% weniger als vor einem Jahr. Deutschland nimmt damit in der EU Platz 4 bei den Anträgen ein. Marokko und Frankreich stehen im Viertelfinale der Fußball-WM. Die Marokkaner haben Co-Gastgeber Kanada mit 3:0 besiegt. Im Anschluss gewann Frankreich knapp mit 1:0 gegen Deutschland-Bezwinger Paraguay. Kommende Nacht gibt's die Achtelfinals Brasilien-Norwegen und Co-Gastgeber Mexiko gegen England.
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1: Bei anderen fällt einem immer früher auf, wenn die so ein bisschen verhuscht werden, oder? Mein Zahnarzt, so grob mein Jahrgang, fragt mich neulich so vorwurfsvoll: Wann haben Sie das letzte Mal Zahnseide benutzt? Und ich dachte, du warst doch dabei. Ich glaube ja auch, dass Zeitempfinden zwischen Männern und Frauen sich unterscheidet, oder? Wenn eine Frau sagt, noch 5 Minuten, Schatz, was genau meint sie? Meine Lebenserfahrung sagt mir, da kannst du in Ruhe noch das Länderspiel zu Ende gucken.
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5: Im Studio Fabian Hoffmann. Schönen guten Morgen. Bis zur Rente im aktuellen Job arbeiten können. Daran glauben nur 40% der Arbeitnehmer in Deutschland. Das zeigt eine Umfrage für den Deutschen Gewerkschaftsbund, schreiben die Funke Zeitungen. Einzelheiten hat Sönke Röhling.
6: Demnach ist die Skepsis vor allem im Handwerk, in der Pflege und in anderen körperlich und psychisch belastenden Berufen besonders groß. Dort bezweifeln teils 2/3 der Beschäftigten, dass sie bis zur Rente durchhalten können. Diesen bitteren Befund dürfte die Regierung bei ihren Rentenentscheidungen nicht länger ignorieren, so DGB-Chefin Fahimi. Es könne niemand wollen, dass sich ganze Generationen krank in die Rente schleppen und dann mit Abzügen leben müssen.
5: In Erfurt geht heute der AfD-Bundesparteitag zu Ende. Zum Abschluss sprechen die Parteichefs Weidel und Chrupalla. Beide wurden gestern im Amt bestätigt. Begleitet wurde der Parteitag von Protesten. Zehntausende Menschen hatten sich gestern in Erfurt versammelt. Laut Polizei blieb es überwiegend friedlich. Polizeisprecher Patrick Martin.
7: Es kam im Stadtgebiet vereinzelt zum Einsatz von Pfefferspray durch Polizeibeamte, um bei Blockaden Not- und Rettungswege freizumachen. In der Straße des Friedens wurden 2 Journalisten durch Flaschenwürfe aus einer Versammlung angegriffen. Da haben wir die Ermittlungen aufgenommen.
5: Um das Gesundheitssystem zu entlasten, sollten Alkohol, Tabak und zuckerhaltige Getränke stärker besteuert werden. Das fordert die Bundesärztekammer. Colin Mock mit den Einzelheiten.
8: Die aktuellen Pläne der Bundesregierung gehen den Medizinern nicht weit genug. Die Steuern sollen bei Schnaps, Schaumwein oder auch Alkopops steigen. Die Bundesärztekammer würde aber gerne sehen, dass dabei auch Bier und Wein mit einbezogen werden. Ein weiterer Punkt seien demnach auch höhere Steuern für Liquids von E-Zigaretten, vor allem auch, um sie weniger attraktiv für Jugendliche zu machen. Die Mehreinnahmen sollen dann in Gesundheitsprogramme fließen, um Krankheiten zu verhindern und das Gesundheitssystem zu entlasten.
5: Nach den schweren Erdbeben in Venezuela ist die Zahl der Toten auf rund 3000 gestiegen. Tausende Menschen werden noch vermisst. Die Chance, noch Überlebende zu finden, ist verschwindend gering. Unterdessen beklagen Hilfsorganisationen, dass schweres Gerät zur Trümmerbeseitigung fehle. Die Rettungsarbeiten würden maßgeblich von Zivilisten und ausländischen Helfern getragen, heißt es. Hunderte internationale Rettungskräfte sind aktuell in Venezuela im Einsatz. In Köln findet heute wieder die große CSD-Parade statt. Dazu werden Hunderttausende Menschen erwartet. Das Motto lautet: Für Queer-Rechte, viele gemeinsam stark. Der Kölner CSD ist einer der größten in ganz Europa. Bei der Fußball-WM stehen die ersten beiden Viertelfinalisten fest. Marokko hat sich gegen Co-Gastgeber Kanada klar mit 3:0 durchgesetzt. In der Runde der letzten 8 trifft das Team nun auf Frankreich, das gegen Deutschland-Bezwinger Paraguay mit 1:0 gewonnen hat.
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9: Ist ja allgemein die letzten Tage wieder ein bisschen frischer, zieht sich hier natürlich dann auch durch den Sonntag. Geht heute maximal rauf bis 22 Grad. Sonne, Wolken im Mix, zwischendurch auch ein paar nasse Phasen dazu. Und morgen auf dem Montag dann Höchstwerte bis 19 Grad, da deutlich verregneter.
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9: Heute heißt es noch durchhalten auf der A10 westlicher Berliner Ring Richtung Dreieckhaveland. Wegen Hitzeschäden wird gebaut zwischen Potsdam-Nord und Berlin-Spandau. Soll heute noch den ganzen Tag dauern.
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1: Ich muss mal eins sagen, bin ich die Einzige, die Kinder anstrengend findet? Jetzt mal manchmal, oder? Ich verstehe euch alle, wir, das ist schön und Pubertät, aber mir gehen Kinder manchmal auf den Sack. Die wollen mal zu essen. Ich werde ständig gefragt, ob ich noch schwanger bin. Ich sage, ich kann... Auf dem Rücken hätte ich Platz, verstehst du? Ich wollte eigentlich was ganz anderes. Ich muss das mal kurz klären. Ich bin nicht schwanger, falls du mal... Ich möchte das auch nicht. Eine Schwangerschaft. Heißhungerattacken brauche ich nicht. Verstehst du? Ich esse auch so Gewürzgurke mit Schlagsahne und noch ein Omelett. Und Kassler oben drauf. Ich kann das nicht, denn stell dir mal vor, du musst ja das Kind, das tragen die alle vorne in diesem Tuch. Was muss ich denn holen? Spannbettlaken, aber... Denn wohne ich im vierten Stock, ich müsste das ja auch die ganze Zeit mit mir hoch und runter schleppen. Und du brauchst ja auch immer einen, der dafür sorgt, dass du ihn kriegst. Und da bin ich jetzt einfach da, um zu fragen, weil... Nee, ich hab ja
0: kein... 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
5: Im Studio Fabian Hoffmann. Schönen guten Morgen. Bis zur Rente im aktuellen Job arbeiten können. Daran glauben nur 40% der Arbeitnehmer in Deutschland. Das zeigt eine Umfrage für den Deutschen Gewerkschaftsbund, schreiben die Funke Zeitungen. Einzelheiten hat Sönke Röhling.
6: Demnach ist die Skepsis vor allem im Handwerk, in der Pflege und in anderen körperlich und psychisch belastenden Berufen besonders groß. Dort bezweifeln teils 2/3 der Beschäftigten, dass sie bis zur Rente durchhalten können. Diesen bitteren Befund dürfte die Regierung bei ihren Rententscheidungen nicht länger ignorieren, so DGB-Chefin Fahimi. Es könne niemand wollen, dass sich ganze Generationen krank in die Rente schleppen und dann mit Abzügen leben müssen.
5: In Erfurt geht heute der AfD-Bundesparteitag zu Ende. Zum Abschluss sprechen die Parteichefs Weidel und Chrupalla. Beide wurden gestern im Amt bestätigt. Begleitet wurde der Parteitag von Protesten. Zehntausende Menschen hatten sich gestern in Erfurt versammelt. Laut Polizei blieb es überwiegend friedlich. Polizeisprecher Patrick Martin.
7: Es kam im Stadtgebiet vereinzelt zum Einsatz von Pfefferspray durch Polizeibeamte, um bei Blockaden Not- und Rettungswege freizumachen. In der Straße des Friedens wurden 2 Journalisten durch Flaschenwürfe aus einer Versammlung angegriffen. Da haben wir die Ermittlungen aufgenommen.
5: Um das Gesundheitssystem zu entlasten, sollten Alkohol, Tabak und zuckerhaltige Getränke stärker besteuert werden. Das fordert die Bundesärztekammer. Colin Mock mit den Einzelheiten.
8: Die aktuellen Pläne der Bundesregierung gehen den Medizinern nicht weit genug. Die Steuern sollen bei Schnaps, Schaumwein oder auch Alkopops steigen. Die Bundesärztekammer würde aber gerne sehen, dass dabei auch Bier und Wein mit einbezogen werden. Ein weiterer Punkt seien demnach auch höhere Steuern für Liquids von E-Zigaretten, vor allem auch, um sie weniger attraktiv für Jugendliche zu machen. Die Mehreinnahmen sollen dann in Gesundheitsprogramme fließen, um Krankheiten zu verhindern und das Gesundheitssystem zu entlasten.
5: Nach den schweren Erdbeben in Venezuela ist die Zahl der Toten auf rund 3000 gestiegen. Tausende Menschen werden noch vermisst. Die Chance, noch Überlebende zu finden, ist verschwindend gering. Unterdessen beklagen Hilfsorganisationen, dass schweres Gerät zur Trümmerbeseitigung fehle. Die Rettungsarbeiten würden maßgeblich von Zivilisten und ausländischen Helfern getragen, heißt es. Hunderte internationale Rettungskräfte sind aktuell in Venezuela im Einsatz. In Köln findet heute wieder die große CSD-Parade statt. Dazu werden hunderttausende Menschen erwartet. Das Motto lautet: Für Queer-Rechte, viele gemeinsam stark. Der Kölner CSD ist einer der größten in ganz Europa. Bei der Fußball-WM stehen die ersten beiden Viertelfinalisten fest. Marokko hat sich gegen Co-Gastgeber Kanada klar mit 3:0 durchgesetzt. In der Runde der letzten acht trifft das Team nun auf Frankreich, das gegen Deutschland-Bezwinger Paraguay mit 1:0 gewonnen hat.
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9: Mit Temperaturen momentan noch zwischen 12 und 16 Grad, geht noch weiter rauf bis 22 maximal. Heute wieder schön viel sonnige Phasen, zwischendurch aber auch einzelne Tropfen immer wieder dabei. Sonst sehr bewölkt und morgen auf Montag dann verregnete 19 Grad. 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
9: Kann ja noch ein bisschen stocken in den Baustellen. Unter anderem auf der A2 zwischen Wollin und Thesen nur zwei freie Spuren. Und auf der A100 Richtung Süden im Stadtverkehr Berlin ab Schmargendorf auch immer mal wieder 10 bis 15 Minuten mehr einplanen.
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1: Es war das Jahr 1997. Der kleine Basti saß im Videokassettenkeller. Ich guckte erbarmungslos einen Western von Clint Eastwood. Da habe ich mir einen Wecker gestellt. Um 5:05 bin die Treppe hochgeschlichen, weil mein Vater hatte Geburtstag. Und ich wollte ihn überraschen. Und dann habe ich eine kleine Torte aus dem Kühlschrank geholt, habe eine Kerze reingesteckt. Und dann stand ich vor dem elterlichen Schlafzimmer und dachte, wäre es jetzt nicht eine schöne Überraschung, wenn ich diese Schlafzimmertür auftreten würde, wie die Saluntür in Western erbarmungslos. Und es war keine schöne Überraschung. Weil ich musste feststellen, dass ich nicht der Einzige war, dessen Kerze brannte. Und dann habe ich mich umgedreht, bin in mein Jugendzimmer gegangen. 10 Minuten später, die Tür meines Jugendzimmers geht auf. Dort steht eine verschwitzte, schwer atmende Gestalt in einem Seidenbademantel meiner Mutter. Einem sehr kurzen Seidenbademantel. Es sah aus, als wenn es mal rasiert.
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0: Danke.
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Mit seinen Gitarrenklängen lädt der Brite ein, mit den Liebsten zu kuscheln und die gemeinsame Zeit zu genießen. 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Das Gefühlvolle und Sensible wird bei Eds Konzerten immer wieder deutlich. Nicht zuletzt dann, wenn zu seinen Liedern die Frage aller Fragen gestellt und mit einem Kuss besiegelt wird. Eine wundervolle Erinnerung an einen bedeutungsvollen und perfekten Tag. Der Schmusesänger ist sich aber auch für andere romantische Gesten nicht zu schade. So überraschte Ed Sheeran ein Brautpaar in einer Kirche in Las Vegas. Mitten in der Trauung stand der Brite plötzlich im Raum und performte nur für das Paar einen seiner emotionalen Songs.

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5: Im Studio Fabian Hoffmann. Schönen guten Morgen. 4 von 10 Arbeitnehmern in Deutschland gehen nicht davon aus, dass sie bis zur Rente in ihrem Job arbeiten können. Das zeigt eine Umfrage im Auftrag des Deutschen Gewerkschaftsbundes, schreiben die Funke Zeitungen. Im Handwerk, in der Pflege und in anderen körperlich und psychisch belastenden Berufen sind es sogar noch mehr. Diesen bitteren Befund dürfe die Regierung nicht länger ignorieren, so DGB-Chefin Fahimi mit Blick auf die Pläne zur Rentenreform. In Erfurt geht heute der AfD-Bundesparteitag zu Ende. Zum Abschluss sprechen die Parteichefs Weidel und Krupalla. Beide wurden gestern im Amt bestätigt. Weidel bekam gut 80% der Stimmen, Krupalla rund 70%. Begleitet wurde der Parteitag von Protesten. Zehntausende Menschen hatten sich gestern in Erfurt versammelt. Größere Zwischenfälle gab es laut Polizei nicht. Thüringens Innenminister Georg Mayer sagt im Ersten:
6: Das Polizeikonzept war darauf ausgerichtet, beide Versammlungen, sowohl den Parteitag als auch die Gegendemonstrationen, stattfinden zu lassen und möglichst friedlich. Und das Signal, was hier von Erfurt ausgeht, ist positiv.
5: Bundeskanzler Friedrich Merz will härter gegen Missbrauch von Sozialleistungen vorgehen. Noch in diesem Monat soll ein Aktionsplan vorgelegt werden, sagte der CDU-Chef in Düsseldorf. Für viele Kommunalpolitiker sei das ein wichtiges Thema, so Merz. Er verteidigte die jüngst angekündigten Reformpläne. Sie müssten gerecht sein und jeder müsse seinen Beitrag leisten.
7: Wir stellen jetzt die Weichen gemeinsam richtig. Dann kann Deutschland in wenigen Jahren wieder deutlich anders aussehen. Schneller, stärker und ja auch wieder ein bisschen selbstbewusster. Mit mehr Vertrauen nicht nur in den Staat, sondern auch in uns selbst.
5: Die Zahl der Asylanträge in Deutschland ist deutlich zurückgegangen. Wie die Welt berichtet, wurden von Januar bis Juni rund 51.000 Anträge in Deutschland gestellt. Das sind 27% weniger als vor einem Jahr. Deutschland nimmt damit in der EU Platz 4 bei den Anträgen ein. Bei der Fußball-WM hat Frankreich mit viel Mühe Deutschland-Bezwinger Paraguay besiegt und steht im Viertelfinale. Den entscheidenden Treffer zum 1:0 Endstand erzielte Mbappé per Foul-Elfmeter. Zuvor hatte Marokko das Viertelfinale erreicht. Das Team setzte sich mit 3:0 gegen Co-Gastgeber Kanada durch.
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8: Ist ja allgemein die letzten Tage wieder ein bisschen frischer, zieht sich hier natürlich dann auch durch den Sonntag. Geht heute maximal rauf bis 22 Grad. Sonne, Wolken im Mix, zwischendurch auch ein paar nasse Phasen dazu. Und morgen auf dem Montag dann Höchstwerte bis 19 Grad, da deutlich verregneter.
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8: Und wenn es mal blitzt, ist es nicht das Unwetter, sondern da war man vielleicht einfach zu schnell. Zum Beispiel im Dreieck Havelland in der Überfahrt von der A10 nördlicher Berliner Ring zur A24 Richtung Hamburg. Dann erwischt das euch noch auf der A13 Richtung Dresden in Höhe Duben bei 100. Und A115 in Richtung Berlin kurz vor Potsdam-Drewitz. Habt ihr noch was entdeckt? 0331 74 40 40. Schreibt doch mal per WhatsApp.
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9: Es ist Sonntag, der Tag des Herrn, sagt man ja. Ne? Und es gibt ja für fast alles irgendwie einen kuriosen Feiertag auch. Am Donnerstag war Welttag des UFOs. Und sowohl der Kaiser als auch ich haben schon mal UFOs gesehen. Und die holen wir gleich nochmal zurück. Also nicht die UFOs, aber die Geschichten dazu. Erstmal ein Frühstücksohrwürmchen mit einer aktuellen Nummer von Ray Dalton, Blood Running.
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1: Guten Morgen, BB Radio. Und ihr könnt uns gerne auch für verrückt halten. Aber heute ist Tag des UFOs. Und sowohl Gerlinde als auch ich haben schon eine UFO-Geschichte im Leben erlebt. Das ist wirklich wahr. Soll ich mal anfangen?
2: Ja, ich möchte, dass du deine zuerst erzählst.
1: Das war 1992. Ich war mit drei meiner besten Freunde auf Urlaubstour. Wir sind nach Kreta und wie das halt so Männer von 20 Jahren machen, die sich über nichts Gedanken machen.
2: Ja.
1: Wir haben kein Hotelzimmer gebucht, weil eine gute Idee ist, in der Hauptsaison im Sommer nach Kreta zu fahren. Ne? Also dementsprechend die erste Nacht am Strand gepennt.
2: Ja.
1: Also wir hatten Mietwagen, zwei von uns haben im Auto gepennt. Ich habe mit einem anderen Kumpel am Strand gelegen auf so einer Liege. Und irgendwann im Dunkeln sehen wir halt so ein Licht am Himmel auf uns zukommen. Erst haben wir uns nicht gedacht, dann kam es immer näher, dann wurde es immer größer. Erst haben wir gedacht, sag mal, ist das die Küstenwache, dass die hier mit dem Hubschrauber den Strand ableuchten? Dürfen wir hier nicht liegen?
2: Ja.
1: Aber war irgendwie nicht zu hören. Und das Licht kam immer näher, immer näher.
2: Mhm.
1: Und irgendwann waren wir uns sicher, das ist ein UFO. Da haben wir richtig Panik gekriegt und es kam immer näher und immer näher und dann zog das Licht über uns hinweg und dann haben wir hinterher geguckt und gesehen, ah, da hinten ist der Flughafen, wir liegen in der Einflugschneise. Also war nah dran an der UFO-Begegnung.
2: Na, ich habe auch welche gesehen, ich nicht, aber Papa und Evi, seine Freundin, wir waren in Amerika zum Campen letztes Jahr und ich war nur kurz zur Toilette und komme zurück, beide der Meinung, sie hätten UFOs gesehen. Wie eine Lichterkette, aber das wären keine richtigen Sterne gewesen. Und naja, stellte sich raus, das waren wahrscheinlich irgendwelche Starlings. Ich habe das ja dann gepostet.
1: Ach, die Satelliten von Elon Musk.
2: Ja, und ich habe dann das gepostet und mich gefragt, sind das wirklich Aliens? Und alle so, nee, ihr seid ja gerade, wir waren irgendwo in der Nähe von Texas. Das sind diese Starlings. Und das hat mich sehr traurig gemacht, weil ich habe gedacht, das wäre so cool. Einfach mal abgeholt werden, mal kurz irgendwie zwei Wochen Urlaub auf dem Mars und dann wieder zurückgebracht.
1: Na, vielleicht haben wir Glück, vielleicht hat einer von euch ja schon mal eine echte UFO-Begegnung gehabt. Dann wollen wir das unbedingt wissen.
2: 0331
1: 74 40 40.
2: Ja.
1: BB Radio hier. Guten Morgen.
3: Was?

0: Na, einen ganz herrlichen Sonntag. Schönen guten Morgen. Das Beste aus einer Woche der Kaiser und Gerlinde Jenicke bei BB Radio. Kato und John gibt's gleich vor 16 Jahren schon mal ganz groß, jetzt wieder ganz aktuell in den Charts. Dank TikTok und dann noch zarte Streicher von Dua Lipa aus den 20ern. Und diese schöne, brummige Stimme von Ray Dalton gibt's gleich.
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8: Für ganz Brandenburg und Berlin zuverlässig und genau für eure Region. Geht heute maximal auf bis 22 Grad. Zwischendurch auch immer wieder Sonne möglich, aber sonst eher bewölkt, vereinzelt auch etwas verregnet. Morgen auf Montag dann dasselbe nochmal mit regnerischen 19 Grad. 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
8: Heute heißt es noch durchhalten auf der A10 westlicher Berliner Ring Richtung Dreieck-Havelland. Wegen Hitzeschäden wird gebaut zwischen Potsdam-Nord und Berlin-Spandau. Soll heute noch den ganzen Tag dauern. Hat die letzten Tage sich davor aber auch schon ordentlich gestaut. Teilweise mehrere Stunden lang. Dasselbe leider auch auf den Umfahrungen. Und geblitzt wird auch noch auf der A12 Richtung Berlin in Höhe Briesen. Habt ihr noch was? 0331 74 40 40. Kommt gut an.
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0: Einen schönen Sonntag. Der feiert in diesem Jahr 15. Jubiläum Markus Krebs, einer der Lieblinge vom Kaiser. Jetzt bei uns gleich in den besten Comedians Deutschlands. Vorher der aktuelle Smasher, unter anderem von David Guetta, Super DJ, hier zusammen mit Jennifer Lopez, Save Me Tonight.
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0: Und es wird gleich noch schöner mit der aktuellen von Leonie und Callum Scott, Stay. Was für ein schöner kleiner Ohrwurm. BBL Radio, das Beste aus einer Woche der Kaiser und Gerlinde Jenicke. Jetzt mit Markus Krebs.
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3: Ja, letztes Jahr eine Halloween-Feier, da hat einer bei uns angeschält, so Saures. Ich sag, das heißt Süßes oder Saures. Ne, ich bin Diabetiker. Ja? 5 Ex-Freundinnen waren da, meine Ex-Frau und meine Freundin Jackie. Ich weiß nur, meine Ex-Frau sagt dann zu Jackie, macht der bei dir auch immer diese Geräusche? Nö, nö, nö. Geht um Treppe steigen. Ja. Ich weiß noch, wo ich meine Ex-Frau kennengelernt habe. Ich war in dieser Kneipe und ich guckte rüber und ich sah diese wunderschöne Frau. Ne? Ja, und daneben stand halt meine Ex. Ah ja gut, dann nehme ich halt die. Die Anfangszeit war klasse, aber so nach 2 Tagen hatten wir schon Ärger. Sagt sie, du musst den Müll trennen. Ich sag, wie? M-U-L-L? Was? Ne? Musst du immer betrunken aus der Kneipe kommen? Sag ich, ne, mach ich freiwillig. Ja?
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0: Guten Morgen hier am Sonntag. BB Radio mit dem Besten aus einer Woche der Kaiser und Gerlinde Jenicke. Zu eurem Frühstück gleich noch mehr Vielfalt mit dazu. The Kid LAROI und Justin Bieber mit dem 20er, also der seitdem richtig gute Kumpels. Vorher ein junger, hübscher Mann, ziemlicher Frauenschwarm, Somber gleich.
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7: Bei modernen Autos sind die Frontscheibenwischer oft halb unter der Motorhaube versteckt. Leider erschwert dies das Wechseln der Wischblätter. Wenn sich die Scheibenwischer in Servicestellung befinden, gelingt das einfacher. Dazu die Zündung an- und wieder abschalten und den Wischerhebel kurz betätigen. Die Wischer bleiben nun auf der Frontscheibe stehen, sodass ihr die Wischblätter bequem austauschen könnt.
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2: Im Studio Fabian Hoffmann. Schönen guten Morgen. Bis zur Rente im aktuellen Job arbeiten können. Daran glauben nur 40% der Arbeitnehmer in Deutschland. Das zeigt eine Umfrage für den Deutschen Gewerkschaftsbund, schreiben die Funke Zeitungen. Einzelheiten hat Sönke Röhling.
3: Demnach ist die Skepsis vor allem im Handwerk, in der Pflege und in anderen körperlich und psychisch belastenden Berufen besonders groß. Dort bezweifeln teils 2/3 der Beschäftigten, dass sie bis zur Rente durchhalten können. Diesen bitteren Befund dürfte die Regierung bei ihren Rentenentscheidungen nicht länger ignorieren, so DGB-Chefin Fahimi. Es könne niemand wollen, dass sich ganze Generationen krank in die Rente schleppen und dann mit Abzügen leben müssen.
2: Um das Gesundheitssystem zu entlasten, sollten Alkohol, Tabak und zuckerhaltige Getränke stärker besteuert werden. Das fordert die Bundesärztekammer. Colin Mock mit den Einzelheiten.
4: Die aktuellen Pläne der Bundesregierung gehen den Medizinern nicht weit genug. Die Steuern sollen bei Schnaps, Schaumwein oder auch Alkopops steigen. Die Bundesärztekammer würde aber gerne sehen, dass dabei auch Bier und Wein mit einbezogen werden. Ein weiterer Punkt seien demnach auch höhere Steuern für Liquids von E-Zigaretten, vor allem auch, um sie weniger attraktiv für Jugendliche zu machen. Die Mehreinnahmen sollen dann in Gesundheitsprogramme fließen, um Krankheiten zu verhindern und das Gesundheitssystem zu entlasten.
2: In Köln werden heute rund 1 Million Menschen zu einer der größten Christopher Street Day Paraden Europas erwartet. Etwa 250 Gruppen und 90 Festwagen werden durch die Innenstadt ziehen. Die Polizei ist im Großeinsatz, um die Versammlung zu schützen. Mindestens rund 3000 Menschen sind durch die Erdbeben in Venezuela ums Leben gekommen. Die Zahl der Todesopfer ist nach Angaben der Regierung weiter gestiegen. Über 16.000 Menschen haben durch die Katastrophe ihr Zuhause verloren. Zehntausende werden weiter vermisst. Marokko und Frankreich stehen im Viertelfinale der Fußball-WM. Die Marokkaner haben Co-Gastgeber Kanada mit 3:0 besiegt. Im Anschluss gewann Frankreich knapp mit 1:0 gegen Deutschland-Bezwinger Paraguay. Kommende Nacht gibt's die Achtelfinals Brasilien-Norwegen und Co-Gastgeber Mexiko gegen England.
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5: Ist ja allgemein die letzten Tage wieder ein bisschen frischer, zieht sich hier natürlich dann auch durch den Sonntag. Geht heute maximal rauf bis 22 Grad. Sonne, Wolken im Mix, zwischendurch auch ein paar nasse Phasen dazu. Und morgen auf dem Montag dann Höchstwerte bis 19 Grad, da deutlich verregneter.
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5: Könnte noch ein bisschen stocken in den Baustellen. Unter anderem auf der A2 zwischen Wollin und Teesen nur 2 freie Spuren. Und auf der A100 Richtung Süden im Stadtverkehr Berlin ab Schmargendorf auch immer mal wieder 10 bis 15 Minuten mehr einplanen. Habt ihr noch was? Schreibt doch mal per WhatsApp. Ist die 0331 74 40 40. Kommt gut an.
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6: Einen schönen Sonntagmorgen. Ja, es ist ja langsam eine alte Kamelle, aber der Traum vom Weltmeistertitel 2026 ist geplatzt. Das wissen wir jetzt, aber the show must go on. Ne? Für wen sind wir denn jetzt? Man kann ja trotzdem für irgendjemanden sein, auch wenn man nicht guckt. Wir haben mal gefragt und da sind ein paar ganz unerwartete Dinger bei. Hören wir hier in 10 Minuten. Vorher Dance mit Stereo Love und Cooler Pop mit der aktuellen von Somber. Hier ist Homewrecker.
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1: Also jetzt, wo Deutschland raus bei der Fußball-Weltmeisterschaft ist, es wird ja auch immer schwerer, jetzt so sein neues Team zu finden, für das man ist. Ne? Aber ich meine, ist ja jetzt kein Grund, kein Fußball mehr zu gucken.
2: Ja, für irgendjemand kann man sein, oder?
1: Aber die Teams mit den sympathischsten Fans, wie ich finde, also Schottland und Japan. Ich finde so toll, dass die japanischen Fans wirklich immer den Block aufräumen nach dem Spiel.
2: Ja.
1: Die haben blaue Müllsäcke dabei und räumen ihren ganzen Müll wieder raus. Das ist so unglaublich im Fußball.
2: Ja.
1: Ja, sind auch leider raus. Also,
2: Wen
1: ich noch toll finde, sind die Norweger, sowohl die Mannschaft, auch das Mannschaftsfoto, das die damals gemacht haben, vor so einem Wikingerschiff, alle mit so Fellklamotten halt richtig wild. Finde ich cool. Die Fans sind toll wegen ihrer Anfeuerungsnummer da, wo sie halt quasi auch irgendwo rumsitzen und dann so tun, als ob sie rudern, immer mit Portugal, ne? Da bist du für, ne?
2: Ja, wegen Cristiano Ronaldo, den finde ich toll. Der ist für mich sehr inspirierend, sehr diszipliniert. Der isst, glaube ich, nur Salat und trinkt Wasser. Das finde ich toll. Also, das ist ja wirklich ein guter Sportler, der nimmt es sehr ernst.
1: Einer der besten aller Zeiten. Aber jetzt mal ihr, für wen seid ihr denn?
3: Also jetzt, wo Deutschland raus ist, fieber ich mit Ghana mit. Ein guter Freund von mir kommt aus Ghana und ich finde es toll, dass so eine kleine Mannschaft aus Afrika so weit kommt. Und ja, hoffe, dass die noch ganz weit kommen werden in diesem Turnier.
4: Also ich supporte jetzt Kap Verde. Nicht eine von den klassischen Argentinien, Spanien, Portugal, sondern einfach irgendwie mal eine kleine Mannschaft. Ich bin auf jeden Fall immer für die kleinen Nationen.
5: Also nach dem Deutschland aus bin ich auf jeden Fall für die Wikinger, weil die immer gute Stimmung im Stadion verbreiten.
6: Also ich hoffe, Marokko gewinnt.
7: Ich bin jetzt für Portugal, weil es wahrscheinlich die letzte Chance für Ronaldo ist, die WM zu gewinnen.
2: Okay.
1: Also da war viel Schönes dabei, finde ich. Ne? Also
2: für irgendjemand kann man ruhig sein, finden wir.
1: Ja, also nehmt doch mal die Underdogs. Ich fände es wirklich interessant, wenn mal ein anderes Land das Ding gewinnt. Da, wo die Menschen dann wirklich ausflippen vor Freude.
2: Ja.
1: BB-Radio hier. Moin.

0: Fahrstuhlmusik in sexy, oder? Guten Morgen hier am Sonntag. BB Radio mit dem Besten aus einer Woche. Der Kaiser und Gerlinde Jenicke gleich dabei. Sia, die sind ja sehr oft im Duett, lässt sich immer dazu holen. Heute mal ganz alleine Unstoppable. Davor einer, der immer lächelt, der ist immer gut gelaunt, ist ein Lieber, der Kamerad.
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8: 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Mit Temperaturen momentan noch zwischen 12 und 16 Grad, geht noch weiter rauf bis 22 maximal. Heute wieder schön viel sonnige Phasen, zwischendurch aber auch einzelne Tropfen immer wieder dabei. Sonst sehr bewölkt und morgen auf Montag dann verregnete 19 Grad.
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8: 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Und wir haben eine fette Baustelle im Stadtverkehr Berlin auf der A100 zwischen Albuinstraße und dem Innsbrucker Platz. In beiden Richtungen sind gesperrte Spuren, staut sich hier natürlich dann doch etwas länger und geblitzt wird. Auf der A10 südlicher Berliner Ring Richtung Dreieckwerder, direkt im Dreieck Nutetal. Habt ihr noch was? 0331 74 40 40. Schreibt doch mal eine WhatsApp-Nachricht. 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
0: Hallo, einen schönen guten Morgen. Ja, das Wetter ist ja so verrückt im Moment. Mal heiß, mal geht die Welt unter direkt danach. Kommt die nächste Hitzewelle. Wie ihr das ganz ohne Wetter-App rausfinden könnt, gleich in unserer neuen Comedy, die Welt in 30 Sekunden. In 15 Minuten. Erstmal gibt es eine ganz tolle Nummer von Panic at the Disco, die das Gefühl gibt, dass wir alles schaffen können. Und vorher der talentierte Mr. Kamrad.
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1: Für die besten Vorhersagen zum Wetter gibt es natürlich uns. Und es gibt Apps fürs Handy. Und es gibt ganz verlässliche Do-It-Yourself-Wetterstationen. Entweder du spannst eine Wäscheleine und hängst Wäsche dran. Dann kannst du ganz genau ablesen. Wäsche flattert, es ist windig. Wäsche nass, Regen. Wäsche gefroren, Frost. Wäsche trocken, Sommer. Wäsche weg, Sturm. Und das geht alternativ auch wunderbar mit Balkonpflanzen. Pflanze aufrecht, Sonne, Pflanze schwimmt, Starkregen, Pflanze hängt, Sonne und Hitze, Pflanze braun, Sonne, Hitze, Trockenheit und vergessen zu gießen. Und auch hier erkennen wir den Sturm sofort, ganz präzise, nur anhand unserer Beobachtung, anhand von Pflanze weg.
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0: Das Beste aus einer Woche der Kaiser und Gerlinde Jenicke bei BB Radio mit der neuen von Harry Styles. Der läuft Marathons, um sich fit zu halten. Offenbar läuft er bei seiner aktuellen Tour locker mehrere Kilometer auf der Bühne hin und her, einfach weil die so groß ist. Dazu unsere Hitmaschine aus Bayern, Leonie mit dem 20er und Romantik im Doppelpark Michael Schulte. Und aus dies, das ist mehr Vielfalt bei BB Radio.
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3: Im Studio Fabian Hoffmann. Schönen guten Tag. 4 von 10 Arbeitnehmern in Deutschland gehen nicht davon aus, dass sie bis zur Rente in ihrem Job arbeiten können. Das zeigt eine Umfrage im Auftrag des Deutschen Gewerkschaftsbundes, schreiben die Funke Zeitungen. Im Handwerk, in der Pflege und in anderen körperlich und psychisch belastenden Berufen sind es sogar noch mehr. Diesen bitteren Befund dürfe die Regierung nicht länger ignorieren, so DGB-Chefin Fahimi mit Blick auf die Pläne zur Rentenreform. Alkohol, Tabak und zuckerhaltige Getränke sollen stärker besteuert werden. Das fordert die Bundesärztekammer. Die Bundesregierung will in dem Bereich einige Steuern erhöhen. Das geht aus Sicht der Ärzte aber nicht weit genug. Auch Bier und Wein müssten einbezogen werden. Sonst könnten Verbraucher einfach auf andere Getränke ausweichen. Bescheidenheit ist nicht das Ding von US-Präsident Trump. Das hat er auch bei der Rede zur 250-Jahr-Feier des Landes wieder gezeigt. Die strotzte nur so vor Superlativen. Kein Land sei großartiger, kein Volk außergewöhnlicher. Außerdem warnte Trump vor einer angeblichen Übernahme durch Kommunisten. Die Zahl der Asylanträge in Deutschland ist deutlich zurückgegangen. Wie die Welt berichtet, wurden von Januar bis Juni rund 51.000 Anträge in Deutschland gestellt. Das sind 27% weniger als vor einem Jahr. Deutschland nimmt damit in der EU Platz 4 bei den Anträgen ein. Die Reparaturarbeiten auf dem westlichen Berliner Ring sollen bis heute Abend abgeschlossen werden. Aktuell ist die A10 zwischen Potsdam-Nord und Berlin-Spandau Richtung Dreieck Havelland gesperrt. Dort werden Schäden beseitigt, die durch die Hitze entstanden sind. Gestern hatte es teils lange Staus gegeben. Bei der Fußball-WM stehen die ersten beiden Viertelfinalisten fest. Marokko hat sich gegen Co-Gastgeber Kanada klar mit 3:0 durchgesetzt. In der Runde der letzten 8 trifft das Team nun auf Frankreich, das gegen Deutschland-Bezwinger Paraguay mit 1:0 gewonnen hat.
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4: Ist ja allgemein die letzten Tage wieder ein bisschen frischer, zieht sich hier natürlich dann auch durch den Sonntag. Geht heute maximal rauf bis 22 Grad. Sonne, Wolken im Mix, zwischendurch auch ein paar nasse Phasen dazu. Und morgen auf dem Montag dann Höchstwerte bis 19 Grad, da deutlich verregneter.
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4: Heute heißt es noch durchhalten auf der A10 westlicher Berliner Ring Richtung Dreieck Havelland. Wegen Hitzeschäden wird gebaut zwischen Potsdam-Nord und Berlin-Spandau. Soll heute noch den ganzen Tag dauern. Hat die letzten Tage sich davor aber auch schon ordentlich gestaut. Teilweise mehrere Stunden lang. Dasselbe leider auch auf den Umfahrungen. Und geblitzt wird auch noch auf der A12 Richtung Berlin in Höhe Briesen. Habt ihr noch was? 0331 74 40 40. Kommt gut an.
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5: Habt einen tollen Sonntag. Es gibt Freunde, da fallen einem direkt 20 Ideen ein, was man denen schenken kann. Ne? Die freuen sich über alles. Aber was schenkt man jemandem, der alles hat und sich alles leisten kann? Da kam diese Woche eine WhatsApp rein mit dieser spannenden Frage. Sprechen wir gleich drüber. Erstmal starten wir in die Stunde mit dem Love-Song mit Power. Half of my heart.
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1: Ach, das ist immer mein Schönstes, ne? Wenn wir uns ein bisschen austauschen können. Sabine aus Schönefeld zum Beispiel hat mir eine Nachricht geschrieben. Liebe Gerlinde, eine wirklich liebe Freundin hat am Wochenende Geburtstag und ich überlege, was ich ihr schenke. Sie ist richtig reich, ich leider nicht. Was schenke ich, ohne dass ich blöd rüberkomme? Ich kenne das, da kommt man sich richtig doof vor, ne? Wenn man so zu reichen Leuten geht. Und ich würde eine Unternehmung auswählen, ja? Also etwas, was man zusammen aber nicht jeden Tag macht. Alpaka-Wanderung zum Beispiel fällt mir ein. Das ist was für Mädchen. Also da geht's also gar nicht um den Wert, sondern um das Gemeinsame und Außergewöhnliche und was immer toll ist, ein Fotobuch. Ja, da nimmst du einfach alle Fotos, die es von euch gibt, machst ein Buch draus. Wenn du es übers Handy machst, stehen da immer Zeit und Ort mit dabei. Das wird dann meist übernommen. Das ist eine ganz tolle Erinnerung. Sieht auch hübsch aus auf dem Couchtisch. Für einen Mann würde ich vielleicht sagen, schönes Messer. Ja, wenn der gerne kocht. Männer mögen Messer.
2: Richtig. Oder Taschenmesser. Kannst du nichts falsch
1: Messer
2: machen.
1: Messer immer richtig.
2: Wenn einer 40 hat, 41 gehen auch. Ist kein Problem.
1: Oder wie der Kaiser mir immer Uhren zeigt für 3000 Euro und mich fragt, ob er die haben kann.
2: Sei froh. Das sind ja nur die Uhren für die zwischen den Geburtstagentage.
1: Ja.
2: Also das sind sehr, sehr schöne Vorschläge.
1: Dankeschön.
2: Kann ich nur unterstützen. Ihr merkt schon, ne? Wenn ihr ein Problem oder eine Frage im Alltag habt, kein Problem.
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0: Das Beste aus einer Woche der Kaiser und Gerlinde Jenicke bei BB Radio. Gleich ein 70er. Wie ist der denn ins Programm gerutscht? Naja, der ist neu zusammengemischt zu einem der besten aktuellen Hits. Alle Farben. Baby Goodbye. Für mich ja schon der Sommerhit dieses Jahr. Wir haben richtig viel Wumms mit der Swedish House Mafia dabei. Und Taylor Swift ist nicht nur verheiratet seit dem Wochenende. Sie ist auch gleich in der Show mit einem ihrer aktuellen Hits.
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6: 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Geht heute maximal rauf bis 22 Grad. Zwischendurch auch immer wieder Sonne möglich, aber sonst eher bewölkt, vereinzelt auch etwas verregnet. Morgen auf Montag dann dasselbe nochmal mit regnerischen 19 Grad.
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6: 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Und da habe ich auch ein paar Blitzer für euch. Zum Beispiel im Dreieck Notetal, direkt im Übergang von der 10 südlicher Berliner Ring zur A115 Richtung Berlin. Dann nochmal auf der A11 Richtung Stettin, kurz nach Werbedien. Und auf der B87 Richtung Luckau, Höhe Duben. Habt ihr noch was? 0331 74 40 40. Gute Fahrt. 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
0: Hallöchen und einen schönen Sonntag. Von 0 auf 100 in wenigen Sekunden schaffen manche Autos, aber auch manche Autofahrer. Die Frau von Ozan Yaran, die ist da auch so ein Fall. Erzählt er uns gleich. Sehr lustige Geschichte in den besten Comedians Deutschlands. Und hier ist Mrs. Travis Kelce. Am Wochenende hat sie geheiratet.

0: Hallöchen, guten Morgen oder schönen Vormittag, je nachdem. Ich finde, am Sonntag kann man schon noch guten Morgen sagen, oder? Das Beste aus einer Woche der Kaiser und Gerlinde Jeneke bei BB Radio. Jetzt mit Ozan Yaran.
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3: Deutsche Frauen haben fucking viel Temperament. Ich weiß nicht, woher das herkommt so. Meine Frau hat zu viel davon. Im Straßenverkehr, die wird immer aggressiv. Sie hat nicht mal einen Führerschein, Alter. 1,60 groß, schaut kaum übers Armaturenbrett und pöbelt einfach jeden an so. Letztens auch wieder, wir haben 10 Minuten Parkplatz in Berlin gesucht. Ich habe keinen gefunden, Köln. Dann habe ich einen gefunden, wollte rückwärts reinfahren. Kommt ein Assi, fährt mit voller Geschwindigkeit rückwärts rein. Ich so, scheiß drauf. Meine Frau wie aus dem Nichts. Halt an! Und dann rennt sie aus dem Auto, stellt sich vor sein Auto und schreit, dein Benehmen ist total asozial. Ich spreche dir dein Rückgrat, du Lappen. Ich schwör's, im ersten Moment wollte ich dazwischen gehen, im nächsten dachte ich mir, nein, Mann, ich möchte echt sehen, wie das weitergeht. Und dann legt sie noch eins drauf, sie tritt gegen die Stoßstange und schreit, komm doch raus, du Pussy. Und ich schwör dir bei Gott, der Typ kriegt Angst und fährt einfach davon. Meine Frau steigt ins Auto wie der heftigste Mafia-Boss, als hätte sie gerade 10 Feinde abgeschlachtet, schaut auf ihre Fingernägel und sagt, Schatz, ich hab das geklärt, du kannst reinfahren.
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0: BB Radio, das Beste aus einer Woche. Der Kaiser und Gerlinde Jenicke, mehr Vielfalt gleich ab 11. Was aus den 2000ern haben wir von Lady Gaga, von ihrem allerersten Album. Dann gibt's was Sommerliches von Alvaro Soler und die aktuelle von Alex Warren bringt ordentlich Wumms in den Bums.
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9: Im Studio Fabian Hoffmann. Schönen guten Tag. 4 von 10 Arbeitnehmern in Deutschland gehen nicht davon aus, dass sie bis zur Rente in ihrem Job arbeiten können. Das zeigt eine Umfrage im Auftrag des Deutschen Gewerkschaftsbundes, schreiben die Funke-Zeitungen. Im Handwerk, in der Pflege und in anderen körperlich und psychisch belastenden Berufen sind es sogar noch mehr. Diesen bitteren Befund dürfe die Regierung nicht länger ignorieren, so DGB-Chefin Fahimi mit Blick auf die Pläne zur Rentenreform. In Erfurt geht heute der AfD-Bundesparteitag zu Ende. Zum Abschluss sprechen die Parteichefs Weidel und Chrupalla. Beide wurden gestern im Amt bestätigt. Begleitet wurde der Parteitag von Protesten zehntausender Menschen. Größere Zwischenfälle blieben laut Polizei gestern aber aus. In Köln findet heute wieder die große CSD-Parade statt. Dazu werden hunderttausende Menschen erwartet. Das Motto lautet: Für Queer-Rechte, viele gemeinsam stark. Der Kölner CSD ist einer der größten in ganz Europa. Die Sommerferien in Brandenburg und Berlin starten am kommenden Donnerstag. Den Urlaubsstart für schulpflichtige Kinder vorziehen ist aber keine gute Idee, denn so eine eigenmächtige Ferienverlängerung kann teuer werden. Es drohen bis zu 2.500 Euro Bußgeld. Ausnahmegenehmigungen für Extraurlaub sind möglich, dafür braucht's aber einen triftigen Grund. Frankreich und Marokko stehen im Viertelfinale der Fußball-WM. Kommende Nacht werden die nächsten beiden Tickets vergeben. Mehr von Daniel Baumberg.
10: Als erstes gibt's das Duell des Rekordweltmeisters mit einem der sogenannten Geheimfavoriten, Brasilien gegen Norwegen. Die Brasilianer konnten bislang noch nicht so wirklich glänzen, anders die Norweger, die mit Tormaschine Haaland für Euphorie im Heimatland und mit ihren rudernden Fans für beste WM-Stimmung sorgen. Danach treffen Mexiko und England aufeinander, eine große Hürde für das Team von Trainer Thomas Tuchel, auch wegen des Spielorts. Die Partie geht im legendären Aztekenstadion über die Bühne auf über 2200 Metern Höhe.
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11: Und das ist ziemlich frisch mit 16 Grad in Stechlin, 20 schon in Mannschnow und 17 Grad messen wir in Neuruppin. Viel besser wird's heute tatsächlich auch gar nicht. Ja, wir erreichen maximal 23 Grad, ansonsten ein bisschen sonniger als gestern, dafür aber auch ordentlich bewölkt. Und morgen zum Montag dann wieder sehr nasse 19 Grad.
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11: Der BB-Radio-Straßenscanner zeigt noch die A10 westlicher Berliner Ring. Muss man heute noch den ganzen Tag mit rechnen? Da staut sich's teilweise schon ab. Lest derzeit gut eine Stunde in der Umleitung, auch deutlich mehr Zeit mit einplanen. Und falls ihr noch was habt, einen Stau oder einen Blitzer, will ich alles haben. Also anrufen 0331 70 40 40. Gute Fahrt.
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7: Einen schönen Sonntag. Ja, Deutschland ist raus. Der Letzte wird es wahrscheinlich mitbekommen haben, aber die WM geht natürlich weiter. Und auch die Tippspiele, ne, die ihr wahrscheinlich auch in der Firma habt. Wir haben hier auch Tippspiele in der Redaktion. Ich habe es gar nicht mitbekommen, aber vielleicht kann ja bei euch noch einsteigen. Kerstin aus Bayern hat eine sehr tolle Gruppe. Die stellen wir euch gleich auch nochmal vor. Und jetzt gibt es erstmal ein Klavier, gespielt von Alex Warren.
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2: BB Radio. Der Kaiser und Gerlinde Jenike. Und Kerstin aus Bayern ist bei uns am Telefon. Guten Morgen.
3: Guten Morgen. Hallo.
2: Es geht ums WM-Tippspiel. Jetzt ist ja Deutschland raus, aber die Tipps laufen ja trotzdem weiter. Wir haben hier auch Menschen, die bei so einem Tippspiel mitmachen. Ich wurde gar nicht eingeladen, aber habe dann erfahren, es geht auch nur um 20 Euro. Naja, weil ich Fußball eigentlich nicht mag, aber hey, eine gute Wette ist eine gute Wette.
3: Absolut, absolut.
4: Ja, aber du willst doch jetzt nicht in eine Tipprunde in Bayern einsteigen. Also ich meine, das lehrt uns doch die Geschichte. Wenn die was können, dann ist es Fußball in Bayern, ne?
2: Das stimmt allerdings. Worum geht's denn bei euch und wer macht denn diese Runde? Wer ist denn da alles dabei?
3: Also wir sind tatsächlich zu 18. Das ist eine private Tippgruppe und dabei sind hauptsächlich die Freunde meines Bruders, denen ich eigentlich als Frau beweisen wollte, dass ich mehr Ahnung habe.
2: Okay, und ist das so bis jetzt?
3: Ja, hat super funktioniert. Ich bin 13. von 18, ganz toll.
4: Also ey, ich glaube, das ist immer noch weit entfernt vom letzten Platz.
3: Absolut, absolut. Und der muss eine Grillparty ausrichten. Also ich werde mich vom letzten Platz fernhalten.
2: Oh Gott, wirklich? Es gibt eine Bestrafung? Ja. Nee, dann müsst ihr, da habe ich ja lauter Bayern auf dem Balkon.
3: Ja, doch toll. Also.
2: Was kriegt der Gewinner?
3: Ja, der Gewinner kriegt 180 Euro.
4: Alles klar, ich bin dabei.
2: Immerhin. Und habt ihr auch so lustige Namen? Bei uns heißen sie irgendwie Holzfuß Hansi, habe ich gesehen. Alu-Legende, ja, die Lauchpumpe. Ja. Wie heißen sie bei euch?
3: So heißen sie auch. Fun Hans, der Bolzer, Frauen haben keine Ahnung.
4: Ist wahrscheinlich eine Frau.
2: Lustig.
3: Also, definitiv ist es eine Frau, ja.
4: Siehst du, war mir klar.
2: Ist irgendwie ulkig. Also
3: die Freundschaften sind danach auch beendet.
2: Ja, dieses Tippspiel noch. Und dann alle bei mir auf dem Balkon. Vielen, vielen Dank, dass du dich bei uns gemeldet hast. Hab einen ganz, ganz schönen Tag. Und ich hoffe natürlich, du gewinnst und musst keine Grillparty ausrichten.
3: Und ich gebe alles.
4: Und im Vorbeigehen gleich noch so ein Klischee aufgehoben. Seht ihr, Leute, die Bayern haben doch einen guten Humor. So, und nun seid ihr dran. Habt ihr eine Tipprunde, die Gerlinde anziehen würde?
2: Ja,
4: also,
2: wenn es um viel geht, mache ich mit.
4: Wenig Kriterien, also möglichst keine Gegner, hoher Gewinn und kleiner Einsatz. Dann sag Bescheid, da wäre sie dabei.
2: Ich nenne mich Fußball-Dovi.
4: 0331 74 40 40.

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0: Das Beste aus einer Woche der Kaiser und Gerlinde Jenicke bei BB Radio. Ganz jung, ganz neu, klingt fantastisch. Olivia Dean gleich mit ihrer aktuellen, da wird's ein bisschen doller, mit Electro Beats von Topic und als perfekten Einstieg frisch in den Flitterwochen Dua Lipa.
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6: 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Na, heute doch deutlich mehr Sonne zwischen diesen grauen Wolken. Wir haben 17 Grad in Lindenberg, 19 in Küritz und 18 Grad in Barutmark. Es kann immer wieder ein bisschen regnerischer sein und morgen auf Montag dann auch recht nasse 19 Grad.
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6: 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Der BB-Radio-Straßenscanner zeigt uns die A24 Richtung Hamburg zwischen Fährberlin und Neuruppin Süd. Da blockiert ein Pannauto die rechte Spur, wird aber gerade weggeräumt. Und dann natürlich A10 westlicher Berliner Ring. Ist ja schon das ganze Wochenende am meisten los Richtung Dreieck-Havelland. Vollsperrung hier wegen Hitzeschäden zwischen Potsdam-Nord und Berlin-Spandau. Ab Liest gut eine Stunde raufrechnen. Habt ihr noch was? Einen Stau, einen Blitzer? 0331 74 40 40. Kommt gut an.
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0: Ja, hallöchen, einen schönen Sonntag. Also wenn man sich streitet, ne, dann ärgert man sich. Und jetzt muss man ja nicht einfach den Partner beschimpfen. Stattdessen gibt es eine ganz andere Möglichkeit. Hören wir hier in unserer
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2: Um Streit zu vermeiden, obwohl du stinksauer bist, lass die Familie in Ruhe und lass es einfach an Haushaltsgeräten aus. Die Waschmaschine lügt ja zum Beispiel ständig und sagt, noch 0 Minuten bis zum Ende des Programms. Und dann sind es am Ende 5. Die kannst du beschimpfen.
3: Du Dreckschleuder! Mann!
2: Genau, und die Kaffeemaschine.
3: Ja, jetzt willst du am frühen Morgen noch entkalkt werden, oder was? Was soll ich denn noch machen?
2: Na, Abtropfschale leeren, Brüheinheit reinigen, Wasser nachfüllen und dabei viel schimpfen. Und so bleibt unser Familienfrieden erhalten und unsere Beziehung harmonisch. Und wir beschimpfen voller Leidenschaft den Saugroboter, den Kabelsalat, das Spannbettlaken und natürlich den Drucker.
3: Ja, Papierstau! Kümmer dich selber drum! Idiot!
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7: Im Studio Fabian Hoffmann. Schönen guten Tag. Bis zur Rente im aktuellen Job arbeiten können. Daran glauben nur 40% der Arbeitnehmer in Deutschland. Das zeigt eine Umfrage für den Deutschen Gewerkschaftsbund, schreiben die Funke Zeitungen. Einzelheiten hat Sönke Röhling.
8: Demnach ist die Skepsis vor allem im Handwerk, in der Pflege und in anderen körperlich und psychisch belastenden Berufen besonders groß. Dort bezweifeln teils 2/3 der Beschäftigten, dass sie bis zur Rente durchhalten können. Diesen bitteren Befund dürfte die Regierung bei ihren Rentenentscheidungen nicht länger ignorieren, so DGB-Chefin Fahimi. Es könne niemand wollen, dass sich ganze Generationen krank in die Rente schleppen und dann mit Abzügen leben müssen.
7: In Erfurt geht heute der AfD-Bundesparteitag zu Ende. Zum Abschluss sprechen die Parteichefs Weidel und Chrupalla. Beide wurden gestern im Amt bestätigt. Weidel bekam gut 80% der Stimmen, Chrupalla rund 70%. Begleitet wurde der Parteitag von Protesten. Zehntausende Menschen hatten sich gestern in Erfurt versammelt. Größere Zwischenfälle gab es laut Polizei nicht. Thüringens Innenminister Georg Mayer sagt im Ersten:
9: Das Polizeikonzept war darauf ausgerichtet, beide Versammlungen, sowohl den Parteitag als auch die Gegendemonstrationen, stattfinden zu lassen und möglichst friedlich. Und das Signal, was hier von Erfurt ausgeht, ist positiv.
7: Die Reparaturarbeiten auf dem westlichen Berliner Ring sollen bis heute Abend abgeschlossen werden. Aktuell ist die A10 zwischen Potsdam-Nord und Berlin-Spandau Richtung Dreieck-Havelland gesperrt. Dort werden Schäden beseitigt, die durch die Hitze entstanden sind. Gestern hatte es teils lange Staus gegeben. In Köln werden heute rund 1 Million Menschen zu einer der größten Christopher Street Day Paraden Europas erwartet. Etwa 250 Gruppen und 90 Festwagen werden durch die Innenstadt ziehen. Die Polizei ist im Großeinsatz, um die Versammlung zu schützen. Bei der Fußball-WM geht's um die nächsten Viertelfinaltickets. Brasilien und Norwegen treffen in der Nacht im Achtelfinale aufeinander. Am frühen Morgen unserer Zeit gibt's dann das Duell von Co-Gastgeber Mexiko und England. Marokko und Frankreich stehen bereits als erste Viertelfinalisten fest.
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10: Und heute bleibt es immer wieder ziemlich grau und nass. Zwischendurch doch schön viel sonnige Momente mit 19 Grad in Wiesenburg, 18 in Wittstock und im Strausberg auch knackige 20 Grad. Viel mehr ist heute nicht drin. Morgen auf Montag geht es sogar noch ein bisschen weiter runter. Wir schaffen nicht mal 20 Grad. Dafür wird es aber umso nasser.
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10: Und da ist gerade ziemlich viel los. A2 Richtung Magdeburg zwischen Wolin und Cieza. Straßenschäden auf allen Spuren, da kommt man derzeit schon ins Stocken. Dann ist natürlich die A10 weiter voll gesperrt im westlichen Berliner Ring Richtung Dreieck-Havelland zwischen Potsdam-Nord und Berlin-Spandau. Teilweise steht ihr da schon ab Lees eine gute Stunde. Auf den Umleitungen auch deutlich mehr Zeit mit einplanen. Dann

0: Versicherter Unfall auf der A11 Richtung Stettin zwischen Finofurt und Werbelin und dasselbe auch nochmal auf der A24 Richtung Hamburg, hier zwischen Herzsprung und Neuruppin. Habt ihr noch was? 0331 74 40 40. Kommt gut an.
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0: Hallo, 3 nach 12 ist es, da sind wir wieder zusammen. Ja, gestern wurde meine Show ja kurz gekapert von unserem Mann für den Feierabend. Bend the Beat, deshalb trage ich hier doch mal extra dick auf. Gleich mal mit Country Beats von Mal Smith. Hat sein Kumpel Nile mit dazu geholt, sing da als Duett. Und solo geht's rein mit Holly Humberstone. Ist auch echt eine Süße. To love somebody.
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Man sagt ja, Berlin ist ein Dorf. Über 3-4 Ecken ist ja irgendwie jeder mit jedem bekannt. Und ich glaube, in der Musikbranche ist es ähnlich. Denn ich wusste nicht mal, dass Leonie und Callum Scott sich überhaupt kennen. Und jetzt haben sie hier bei Babyradio einen der besten aktuellen Hits.

Da gibt's jetzt wieder so eine Mega-Kombo für euch im Bibi-Radio-Mehr-Musikversprechen. Zwei Musiklegenden haben sich da zusammengemischt. Zusammengerechnet haben die beiden ja schon über 80 Jahre Erfahrung im Musikbusiness. Und es hört man ja auch raus. Pop-Queen Jennifer Lopez zusammen mit einem der erfolgreichsten DJs, seitdem es diesen Job überhaupt gibt. David Guetta ist es nämlich, hier in einem der besten aktuellen Hits, Save Me Tonight.

0: Freunde, da ist die erste Stunde ja schon geschafft von diesem Sonntag. BB Radio hier, ich bin Cosmo und für euch gleich wieder mit mehr Vielfalt. 10er, 20er, die besten aktuellen Hits gibt's alles. Unter anderem so eine richtig coole Hymne kennt man vielleicht noch aus dem Film Coco Vell 2. Da diese Liebesromanzenkomödie mit Til Schweiger hier ein bisschen weniger vernuschelt. Und vorher zum Reinkommen was Neues von Samba.
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6: Im Studio Fabian Hoffmann. Schönen guten Tag. Bis zur Rente im aktuellen Job arbeiten können. Daran glauben nur 40% der Arbeitnehmer in Deutschland. Das zeigt eine Umfrage für den Deutschen Gewerkschaftsbund, schreiben die Funke Zeitungen. Einzelheiten hat Sönke Röhling.
7: Demnach ist die Skepsis vor allem im Handwerk, in der Pflege und in anderen körperlich und psychisch belastenden Berufen besonders groß. Dort bezweifeln teils 2/3 der Beschäftigten, dass sie bis zur Rente durchhalten können. Diesen bitteren Befund dürfte die Regierung bei ihren Rententscheidungen nicht länger ignorieren, so DGB-Chefin Fahimi. Es könne niemand wollen, dass sich ganze Generationen krank in die Rente schleppen und dann mit Abzügen leben müssen.
6: Um die Ostflanke der NATO zu verstärken, baut die Bundeswehr eine Litauen-Brigade auf. Verteidigungsminister Pistorius rechnet damit, dass nicht genügend Freiwillige zusammenkommen. Das hat er der Bild am Sonntag gesagt. Heißt, es müssen Soldaten verpflichtet werden, nach Litauen zu gehen. Die Sommerferien in Brandenburg und Berlin starten am kommenden Donnerstag. Den Urlaubsstart für schulpflichtige Kinder vorziehen ist aber keine gute Idee, denn so eine eigenmächtige Ferienverlängerung kann teuer werden. Es drohen bis zu 2.500 € Bußgeld. Ausnahmegenehmigungen für Extraurlaub sind möglich, dafür braucht's aber einen triftigen Grund. In Köln findet heute wieder die große CSD-Parade statt. Dazu werden hunderttausende Menschen erwartet. Das Motto lautet: Für Queer-Rechte viele gemeinsam stark. Der Kölner CSD ist einer der größten in ganz Europa. Frankreich und Marokko stehen im Viertelfinale der Fußball-WM. Kommende Nacht werden die nächsten beiden Tickets vergeben. Mehr von Daniel Baunberg.
8: Als erstes gibt's das Duell des Rekordweltmeisters mit einem der sogenannten Geheimfavoriten, Brasilien gegen Norwegen. Die Brasilianer konnten bislang noch nicht so wirklich glänzen, anders die Norweger, die mit Tormaschine Haaland für Euphorie im Heimatland und mit ihren rudernden Fans für beste WM-Stimmung sorgen. Danach treffen Mexiko und England aufeinander. Eine große Hürde für das Team von Trainer Thomas Tuchel, auch wegen des Spielorts. Die Partie geht im legendären Aztekenstadion über die Bühne auf über 2200 Metern Höhe.
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3: Und da haben wir sehr wolkige Temperaturen hier momentan zwischen 17 und 20 Grad. Morgen auf Montag dann ein bisschen mehr Regen dazu bei 19 Grad. Und heute kommt mit ein bisschen Glück auch zwischendurch etwas Sonne raus.
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3: Ein Blick auf den BB-Radio-Straßenscanner. Wir haben die A24 Richtung Berlin. Da staut es sich derzeit ab der Rossauer Heide. Gut eine ganze Stunde müsste der mehr einplanen. Dasselbe Spiel auch derzeit auf der A10 westlicher Berliner Ring. Da wird ja heute noch den ganzen Tag gebaut. Die Straße ist ja kaputt. Geht schon das ganze Wochenende so. Staut sich da schon ab Leest. Denn zwischen Potsdam-Nord und Berlin-Spandau ist ja immer noch alles dicht. Und auf der Umleitung hier der U59 auch da deutlich mehr Zeit mit einplanen. Dann haben wir die A11 Richtung Stettin. Ein Unfall zwischen Fienefurt und Werbelin staut sich hier gerade noch eine Viertelstunde. Und falls ihr noch was habt, 0331 74 40 40. Gute Fahrt.
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1: Ja, hallo, hallo, hier am Sonntag. Ja, teilweise ist der sogar verkaufsoffen. Also, perfekt, um jetzt doch nochmal shoppen zu gehen. Ja, ein bisschen rumschlendern. Und wir sind mit dabei. Und zwar jetzt mit Hall of Fame. Fühlt sich immer so richtig episch an. Ich mag die Nummer. Haben wir gleich nach Sommer am Start. Dieser kleine Sonnyboy hebt dir gerade richtig ab. Das ist Homewrecker.
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0: Also, ich habe jetzt ein bisschen Gänsehaut. Ich bin Cosmo, ihr hört hier BB Radio am Sonntag. Hall of Fame war das. Ich finde immer, das klingt so, als würde man als Gladiator in die Arena schreiten. Einfach so toll. Und mit 11 Hits geht's hier gleich weiter. Und zwar im BB Radio mehr Musikversprechen. Wie immer die meiste Musik, nonstop. Und zwar mit einem 10er von Rita Ora. Dann versorgt uns Shabusi mit so einem richtig schönen Lagerfeuer-Sound. Und Olivia Dean startet durch mit einem der besten aktuellen Hits, Man I Need. Das alles hier nach.
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0: 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Und das Tolle ist ja, wenn ihr es heute noch nicht geschafft habt, irgendwie einkaufen zu gehen, gar kein Thema, ist ja auch verkaufsoffener Sonntag. Zum Beispiel beim Rathaus Center Dessau zum großen Finale vom Stadtfest Dessau. Und da geht's richtig ab. Live vor Ort ist zum Beispiel auch mein Kollege Olli. Dann erzähl doch mal, jetzt hat's ja gerade erst angefangen. Was kann man denn so überhaupt alles erleben heute?
7: Jetzt ist hier ordentlich Stimmung im Rathaus Center Dessau beim großen verkaufsoffenen Sonntag. Und euer BB Radio Reporter Olli ist mittendrin statt nur dabei. Gerade ist hier so eine Marching Band durchs Center gelaufen und hat ordentlich für gute Stimmung gesorgt. Und natürlich dreht sich unser BB-Radio-Glücksrad ohne Ende und ihr könnt tolle Überraschungstüten hier mitnehmen. Ihr müsst euch heute auch nicht entscheiden, ob Popcorn oder Zuckerwatte. Ihr könnt einfach beides mitnehmen und ihr könnt euch auch natürlich noch ein Glitzer-Tattoo ins Gesicht zaubern lassen. Gekrönt wird das Ganze mit einem wunderbaren Erinnerungsfoto an unserer Fotobox. Also ihr müsst nur vorbeikommen, einfach ins Rathauscenter Dessau mittendrin. Da stehen wir mit großem roten BB-Radio-Kopfhörer. Also schaut vorbei, habt eine tolle Stimmung mit uns und bis 18 Uhr habt ihr die Möglichkeit heute dazu.
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0: 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Und heute bleibt es auch schön trocken, zwischendurch auch mal sonnige Phasen möglich. Aber Regen ist halt auch nicht ausgeschlossen mit 17 Grad in Lindenberg, Küritz 19 Grad und derzeit 17 Grad auch in Berlin-Schöneberg. Morgen auf Montag wird es dann allgemein ein bisschen frischer. Wir schaffen nicht mal mehr 20 Grad hier bei wolkigen und verregneten Temperaturen. 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
0: Ja, heißt hier noch ein bisschen durchhalten auf der A10 westlicher Berliner Ring Richtung 3K-Villand. Ist immer noch alles gesperrt. Hier Hitzeschäden auf der Straße zwischen Potsdam-Nord und Berlin-Spandau. Ablest. Gut eine Stunde mehr einplanen. Auf der Umleitung dauert es auch länger. Und nochmal eine Stunde müsst ihr hier reinrechnen. Auf der A24 Richtung Berlin staut sich da schon ab der Rossauer Heide. Geblitzt wird in Damme Richtung Schmölln auf der Dorfstraße bei 50. Danke Elke fürs Melden. Und falls ihr noch was habt, 0331 74 40 40. Kommt gut an.
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Also seit Monaten geht es ja gefühlt um nichts anderes mehr bei der. Taylor Swift frisch verheiratet. Jetzt rund 1000 Gäste waren da. Mich hat sie leider nicht eingeladen, aber dafür habe ich sie hier für euch dabei. Und zwar mit einem der besten aktuellen Hits bei BB Radio.

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Oh, dieser Anfang hier schon mit der Orgel. Und dann knallt's richtig rein. Das ist BB Radio mit einem der besten aktuellen Hits. Tame Impala zusammen mit Jenny Dracula.

0: als wäre man auf einer Beachparty gewesen. DJ Antoine hier bei BB Radio Saint-Tropez und wir machen sofort weiter und zwar mit mehr Vielfalt bei BB Radio. Ich habe für euch ein paar Zehner, ich habe ein paar Zwanziger, natürlich alles vollgepackt mit den besten aktuellen Hits und da wird es auch gleich mal wieder ein klein bisschen ruhiger. Eine Nummer aus Irland startet richtig durch, Emotionen pur sind das. Von Dermot Kennedy hören wir gleich nach unserer deutschen Grinsebacke Nico Santos.
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6: Im Studio Holger Dilk, schönen guten Tag. Um die Ostflanke der NATO zu verstärken, baut die Bundeswehr eine Brigade in Litauen auf. Verteidigungsminister Pistorius rechnet damit, dass sich nicht genug Soldatinnen und Soldaten freiwillig dafür melden. Das hat er der Bild am Sonntag gesagt. Daniel Bornberg.
7: Bis Ende nächsten Jahres soll die Truppe komplett sein mit einer Stärke von fast 5000 Köpfen. Bisher konnte die Bundeswehr die Mehrzahl der Dienstposten mühelos mit Freiwilligen besetzen, sagte Pistorius. Er rechnet aber damit, dass ein Teil verpflichtet werden muss, nach Litauen zu gehen, vor allem Mannschaftsdienstgrade und Spezialisten. Eine konkrete Zahl nannte Pistorius nicht, er spricht aber von unter 1000.
6: Bis zur Rente im aktuellen Job arbeiten können, daran glauben nur rund 40% der Arbeitnehmer in Deutschland. Das zeigt eine Umfrage für den Deutschen Gewerkschaftsbund, schreiben die Funke-Zeitungen. Einzelheiten von Sönke Rüding.
8: Demnach ist die Skepsis vor allem im Handwerk, in der Pflege und in anderen körperlich und psychisch belastenden Berufen besonders groß. Dort bezweifeln teils 2/3 der Beschäftigten, dass sie bis zur Rente durchhalten können. Diesen bitteren Befund dürfte die Regierung bei ihren Rentenentscheidungen nicht länger ignorieren, so DGB-Chefin Fahimi. Es könne niemand wollen, dass sich ganze Generationen krank in die Rente schleppen und dann mit Abzügen leben müssen.
6: In Erfurt geht heute der AfD-Bundesparteitag zu Ende. Zum Abschluss sprechen die Parteichefs Weidel und Chrupalla. Beide wurden gestern im Amt bestätigt. Begleitet wurde der Parteitag von Protesten zehntausender Menschen. Größere Zwischenfälle blieben laut Polizei gestern aus. Ein 89-Jähriger ist im Schlachtensee in Berlin ertrunken. Der Senior war gestern Morgen ins Wasser gegangen. Andere Schwimmer hatten dann gesehen, dass er untergegangen war. Alarmierte Rettungskräfte mit Tauchern konnten den Mann schließlich aus dem Wasser holen. Helfen konnte ihm niemand mehr. Die Todesursache wird nun untersucht. Bei der Fußball-WM geht es um die nächsten Viertelfinaltickets. Brasilien und Norwegen treffen in der Nacht im Achtelfinale aufeinander. Am frühen Morgen unserer Zeit gibt es dann das Duell Mexiko gegen England. Marokko und Frankreich stehen bereits als Viertelfinalisten fest.
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3: Und die Höchstwerte sind damit erreicht. Wir messen 23 Grad in Altdöbern, 22 in Strausberg, dasselbe auch in Rathenow. Und das bleibt dann heute auch so. Ein bisschen bewölkter, zwischendurch leichte Regenphasen, sonst aber auch toll, ganz viel Sonne. Und morgen auf Montag dann nicht mehr. Da ist es dann ein bisschen nasser, bei 19 Grad maximal.
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3: Der BB-Radio-Straßenscanner zeigt die A10 westlicher Berliner Ring. Ist immer noch voll gesperrt Richtung Dreikaffeland zwischen Potsdam-Nord und Berlin-Spandau wegen der Baustelle. Staut sich da ab, lest locker mal 2 Stunden, auch in der Umfahrung mehr Zeit mit einplanen. A24 Richtung Berlin ab der Rossower Heide, auch hier 45 Minuten extra. Und es brennt in Oranienburg. Die Feuerwehr ist vor Ort. Trotzdem Vorsicht vor Rauchentwicklung und natürlich schlechter Sicht, unter anderem auf der B96 in Höhe Oranienburg Süd. Danke Manfred fürs Melden. Habt ihr noch was? 0331 74 40 40.

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1: Die ersten Bundesländer sind schon in den Sommerferien. Bei uns ist es ja dann am Donnerstag soweit. Aber vorher machen wir uns auch erstmal einen richtig schönen Sonntag zusammen. Gleich mal mit einer Nummer aus Irland. Dermot Kennedy wird richtig emotional. Und vorher was aus Deutschland. Nico Santos nämlich. Ich mag ja, was er hier macht. Das ist ja ein bisschen anders. Ein bisschen kratziger in der Stimme. All Time High ist das.
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0: 14 Uhr, 18. Das ist doch meine Stimmung hier auf dem Sonntag. Und das gleich wieder mit 12 Hits nonstop im BW-Radio mehr Musikversprechen. Mit Leonie, Justin Bieber, Nicky Jor, Kygo Khaled und Griffin. Da wird's richtig voll. Deshalb starten wir auch sofort rein. Star-DJ aus Berlin, alle Farben, gibt's hier nach mit seiner aktuellen.
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0: 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Und wir haben knackige Temperaturen mit 20 Grad in Templin, dasselbe in Eberswalde und 22 sogar in Brandenburg an der Havel. Ja, morgen auf Montag startet die neue Woche ein bisschen grauer, sehr, sehr nass. Wir schaffen nicht mal 20 Grad. 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
1: Und der BB-Radio-Straßenscanner zeigt an, hier technische Probleme erstmal bei mir, aber sonst rollt es auf den Straßen relativ gut. Außer auf der 10 westlicher Berliner Ring Richtung 3K-Filan zwischen Potsdam-Nord und Berlin-Spandau. Da staut sich's ab, lest schon locker 3 Stunden länger und es brennt immer noch in Oranienburg. Die Feuerwehr ist schon vor Ort. Trotzdem Vorsicht vor Rauchentwicklung und schlechter Sicht betrifft vor allem die B96 in Höhe Oranienburg Süd. Habt ihr noch was? Einen Stau, einen Blitzer? 0331 74 40 40. Kommt gut an.
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Hallo, Babyradio hier am Sonntag. Und klar, wir sind zwar schon zur Hälfte durch mit dem Wochenende, aber der Tag ist noch lange nicht vorbei und es ist noch so viel zu erleben. Und was genau, checken wir doch. Und zwar in 4 Songs. Jetzt erstmal die neue hier von Kygo, Khaled und Griffin.

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2: Im Studio Holger Dilk, schönen guten Tag. Verteidigungsminister Pistorius geht davon aus, dass für die Litauen-Brigade auch Soldatinnen und Soldaten verpflichtet werden müssen. Das hatte der Bild am Sonntag gesagt. Bisher konnte die Mehrzahl der Dienstposten mühelos mit Freiwilligen besetzt werden, sagte Pistorius. Das wird aber nicht reichen. Bis Ende kommenden Jahres soll die Truppe mit fast 5000 Soldatinnen und Soldaten komplett sein, um die Ostflanke der NATO zu verstärken. Um das Gesundheitssystem zu entlasten, sollen Alkohol, Tabak und zuckerhaltige Getränke stärker besteuert werden. Das verlangt die Bundesärztekammer. Colin Mock mit den Einzelheiten.
3: Die aktuellen Pläne der Bundesregierung gehen den Medizinern nicht weit genug. Die Steuern sollen bei Schnaps, Schaumwein oder auch Alkopops steigen. Die Bundesärztekammer würde aber gerne sehen, dass dabei auch Bier und Wein mit einbezogen werden. Ein weiterer Punkt seien demnach auch höhere Steuern für Liquids von E-Zigaretten, vor allem auch, um sie weniger attraktiv für Jugendliche zu machen. Die Mehreinnahmen sollen dann in Gesundheitsprogramme fließen, um Krankheiten zu verhindern und das Gesundheitssystem zu entlasten.
2: 4 von 10 Arbeitnehmern in Deutschland glauben nicht, dass sie ihren Job bis zur Rente ausüben können. Das zeigt eine Umfrage im Auftrag des Deutschen Gewerkschaftsbundes, schreiben die Funke-Zeitungen. Im Handwerk, in der Pflege und anderen körperlich und psychisch belastenden Berufen ist es sogar jeder Zweite. Die Reparaturarbeiten auf dem westlichen Berliner Ring sollen bis heute Abend abgeschlossen sein. Aktuell ist die A10 zwischen Potsdam-Nord und Berlin-Spandau Richtung Dreieckhaveland gesperrt. Dort werden Schäden beseitigt, die durch die Hitze entstanden sind. Gestern hatten sich teils lange Staus gebildet. Brasilien gegen Norwegen, das ist das nächste Duell bei der Fußball-WM. Für beide geht es in der Nacht um den Einzug ins Viertelfinale. Danach kommt es zum Duell von Mexiko und England. Die ersten beiden Viertelfinalteilnehmer der WM stehen bereits fest. Es sind Marokko und Frankreich.
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4: Das ist doch jetzt noch richtig schön geworden. Ein bisschen sonniger hier bei mir in Potsdam, gerade mit 21 Grad. Dann messen wir 23 in Mannschnow und wolkige 22 sind es auch derzeit in Koschen. Ja, immer wieder trockene Phasen dazu. Die Sonne schaut auch mal vorbei. Morgen auf Montag dann etwas nasser bei 19 Grad.
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4: Und hier ist es noch ziemlich voll. Auf der A10 westlicher Berliner Ring geht noch bis heute Abend. Da wird ja noch gebaut. Und zwar zwischen Potsdam-Nord und Berlin-Spandau staut sich da gerade noch 1,5 Stunden. Auf der Umleitung aber auch deutlich länger. Dann eine Meldung von der A11 Richtung Berlin zwischen Bernau-Nord und Dreieck-Barnim hat gekracht. Da liegen Fahrzeugteile auf der linken Spur. Und falls ihr noch was habt, einen Stau oder einen Blitzer, 0331 74 40 40. Gute Fahrt.
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4: 3 nach 3 und auf der Berlin Fashion Week werden ja heute noch die letzten Modetrends vorgestellt. Vielleicht wart ihr auch dabei. Und hier stellen wir doch mal ein paar der neuesten Musiktrends vor. Ava Max gibt's da nämlich. Tolle Frau, eine richtige Fashionista. Singt auch wirklich gut. Hören wir sofort nach der aktuellen von Michael Schulte. Und mit seinen 1,82 Meter hätte er auch locker Model werden können. Hier ist er aber.
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0: 15.16 Uhr. Bisschen ruhiger jetzt zum Nachmittag. Aber da ist jetzt in Baby Radio mehr Musikversprechen natürlich auch alles wieder mit dabei. Zum Beispiel aus den Zehnern Vance Joy. Das ist so eine Nummer, die hat irgendwie gefühlt jeder früher gespielt, der eine Ukulele zu Hause hatte. Dann gibt's die aktuelle von Harry Styles, American Girls. Und vorher Miley Cyrus mit ihrer weltweiten Übernummer. Ist ein toller 20er.
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0: Sehr durchwachsen. Die Temperaturen liegen hier bei 20 bis 23 Grad. Morgen auf Montag wird es allgemein wieder ein klein bisschen nasser. Ziemlich grau, 19 Grad da maximal.
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0: Und der BB-Radio-Straßenscanner zeigt natürlich immer noch die A10. Da ist gerade sowieso das ganze Wochenende am meisten los. In Richtung Dreieck Havelland zwischen Potsdam-Nord und Berlin-Spandau staut sie es gut anderthalb Stunden länger. Dann eine Meldung von der A12. Auch hier Richtung Frankfurt zwischen Stock und Fürstenwalde-West. Momentan eine ungesicherte Unfallstelle. Die rechte Spur ist dicht. Und falls ihr noch was entdeckt habt, einen Stau, einen Blitzer. 0331 74 40 40. Gute Fahrt.
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Da ging es ja gestern los mit der Tour de France. Also seid ihr jetzt wahrscheinlich nicht dabei. Aber heißt ja nicht, dass ihr nicht trotzdem eine richtig tolle Fahrradtour machen könnt. Besonders bei uns in der Region ja immer wunderschön. Und mit dazu hier was Aktuelles von J.Lo und David Guetta bei BB Radio.

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0: Hallo, BB Radio hier auf dem Sonntag und zwar mit Christiane. Du bist ja gerade auf dem Boot. Was machst du auf dem Boot?
1: Na, mich erholen. Es ist Wochenende.
0: Ja.
1: Und da darf man das.
0: Und wir dürfen dich dabei begleiten, noch die ganze Zeit mit dem Wellenrauschen und im Hintergrund die besten aktuellen Hits. Ist doch toll.
1: Das ist wunderschön.
0: Ja. Beide Seiten. Jetzt zum Beispiel mit Teddy Swims, Mr. Know-It-All. Ja, Christiane, habt noch ein wunderschönes Wochenende.
1: Dito, wir freuen uns. Alles Gute, danke.
0: Ciao.

0: BB Radio am Sonntag. Und an der Stelle jetzt mal auch einen ganz lieben Gruß an alle Wochenendschichtler, die hier fleißig am Ackern sind. Zum Beispiel auch der Wach- und Schließdienst. Habe ich ja tatsächlich auch leider ein bisschen häufiger mit zu tun, weil ich gerne mal vergesse abzuschließen. Aber ja, habt ihr immer einen Blick darauf und darum möchte ich es euch zurückgeben. Jetzt mit mehr Vielfalt und zwar 10ern, 20ern, den besten aktuellen Hits. Habt ihr gleich was richtig Schönes von Oliver Dean rausgesucht? Hat sowas von Cappuccino draußen in irgendeiner kleinen Engasse im Urlaub? Hören wir doch sofort nach Alex Warren.
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3: Im Studio Holger Dilk, schönen guten Tag. Um die Ostflanke der NATO zu verstärken, baut die Bundeswehr eine Brigade in Litauen auf. Verteidigungsminister Pistorius rechnet damit, dass sich nicht genug Soldatinnen und Soldaten freiwillig dafür melden. Das hat er der Bild am Sonntag gesagt. Daniel Bornberg.
4: Bis Ende nächsten Jahres soll die Truppe komplett sein mit einer Stärke von fast 5000 Köpfen. Bisher konnte die Bundeswehr die Mehrzahl der Dienstposten mühelos mit Freiwilligen besetzen, sagte Pistorius. Er rechnet aber damit, dass ein Teil verpflichtet werden muss, nach Litauen zu gehen, vor allem Mannschaftsdienstgrade und Spezialisten. Eine konkrete Zahl nannte Pistorius nicht, er spricht aber von unter 1000.
3: 4 von 10 Arbeitnehmern in Deutschland gehen nicht davon aus, dass sie bis zur Rente in ihrem Job arbeiten können. Das zeigt eine Umfrage im Auftrag des Deutschen Gewerkschaftsbundes, schreiben die Funke-Zeitungen. Im Handwerk, in der Pflege und anderen körperlich und psychisch belastenden Berufen sind es sogar noch mehr. Diesen bitteren Befund dürfe die Regierung nicht länger ignorieren, so DGB-Chefin Fahimi mit Blick auf die Pläne zur Rentenreform. Bescheidenheit ist nicht das Ding von US-Präsident Trump, das hat er auch bei der Rede zur 250-Jahr-Feier des Landes wieder gezeigt. Die strotzte nur so von Superlativen. Kein Land sei großartiger, kein Volk außergewöhnlicher. Außerdem warnte Trump vor einer angeblichen Übernahme durch Kommunisten. Unweit der A10 am Oranienburger Kreuz brennt eine Lagerhalle. Über dem inzwischen weitgehend eingestürzten Gebäude steht eine dichte Rauchsäule. Die Feuerwehr ist seit Stunden im Großeinsatz. Die Bewohner von Oranienburg sind aufgerufen, Fenster und Türen geschlossen zu halten. Die Zufahrt zum Industriegebiet an der B96 soll zudem für die Einsatzkräfte freigehalten werden. Bei der Fußball-WM geht es um die nächsten Viertelfinaltickets. Brasilien und Norwegen treffen in der Nacht im Achtelfinale aufeinander. Am frühen Morgen unserer Zeit gibt es dann das Duell Mexiko gegen England. Marokko und Frankreich stehen bereits als Viertelfinalisten fest.
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1: Höchstwert hier von 24 Grad in Guteborn, dasselbe auch in Strausberg und 21 Grad derzeit in Berlin-Tempelhof. Ein bisschen bewölkter, zwischendurch auch tolle sonnige, trockene Phasen. Morgen auf Montag wahrscheinlich gar nicht so trocken, eher nass, verregnet bei 19 Grad maximal.
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1: Und natürlich immer noch die Vollsperrung auf der A10 westlicher Berliner Ring. Zieht sich heute noch bis circa 20 Uhr wahrscheinlich Richtung Dreikaveland zwischen Potsdam Nord und Berlin-Spandau. Derzeit dauert es da 2 Stunden länger. Dann haben wir auch eine halbe Stunde Stau auf der A24 Richtung Berlin, da schon ab der Rossower Heide. Und es brennt weiterhin in Oranienburg. Die Feuerwehr ist immer noch im Einsatz. Natürlich kommt es am gesamten Gebiet in der Umgebung zur Rauch- und Sichtbehinderung. Dann habt ihr noch was entdeckt? Einen Stau oder einen Blitzer? Dann klingelt doch mal kurz schnell durch. Ist die 0331 74 40 40. Kommt soweit gut an.
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1: Und zwar um 4 nach 4 ist doch eigentlich so der perfekte Zeitpunkt, um mal so einen frischen, leckeren Kuchen in den Ofen zu schieben. Und wenn ihr das rechtzeitig plant, könnt ihr mir auch gerne noch ein Stück umbringen. Habe ich viel Lust drauf. Ich liebe ja Apfelkuchen. Wie sieht's bei euch aus? Jetzt ist ja gerade Heidelbeerzeit. Freue ich mich da sehr drauf, die ganzen Snacks dazu. Und dazu versorgen wir euch noch mit dieser tollen Musik. Olivier Dean nämlich. Leicht, locker, flockig, echt wie im Urlaub klingt die. Hören wir sofort noch Alex Warren.
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0: BB Radio. Die Imagine Dragons waren das. Und mit dem nächsten BB Radio mehr Musikversprechen kommen ja auch wieder ganze 12 Hits am Stück. Die meiste Musik und das ganz ohne Unterbrechung. Unter anderem so eine Hymne aus den 10ern. Call Me Maybe. Einfach fantastisch ist das. Dann kriegen wir Benson Boone. Irgendwie steckt in dem ja auch so ein halber Duracell-Hase. Der hat ja eine Energie auf der Bühne. Der steht ja quasi gar nicht still. Hören wir mit einem 20er. Und zum Reinkommen, unser Megastar aus Wuppertal, der liebe Kamrat. Ist das hier nach?
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0: Ach, das ist doch richtig schön hier auf dem Sonntag. 24 Grad in Guteborn, 22 in Küritz, 22 auch derzeit in Lindenberg. Genießt es noch, heute sehr sonnig, auch ein bisschen wolkig und dafür aber auch toll trocken. Morgen auf Montag dann nicht mehr da, es ist dann ein bisschen nasser bei 19 Grad.
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0: Der BB-Radio-Straßenscanner zeigt dir immer noch die A10 westlicher Berliner Ring. Richtung Dreikaveland wird noch gebaut, dauert noch bis heute Abend zwischen Potsdam Nord und Berlin-Spandau. Da staut sich's gerade ab Liest schon gut 2 Stunden. Und auf der A24 Richtung Berlin hat's jetzt nochmal gekracht. Zwischen Herzsprung und Neuruppin die linke Spur ist dicht. Plant euch auch da mal gut eine halbe Stunde mehr ein. Habt ihr auch was entdeckt? 0331 74 40 40. Kommt gut an.
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Leonie, Calum Scott, Solo sind beide so unfassbar erfolgreich. Da ist es natürlich kein Wunder, dass sie zusammen direkt an die Spitze starten mit einem ihrer besten aktuellen Hits hier bei BB Radio. 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

Mit Sia wurden hier im Bibi Radio mehr Musikversprechen doch ein paar Emotionen aufgewirbelt. Und der hier, der kickt jetzt die gute Laune wieder steil nach oben. Samba ist das bei Bibi Radio. Und zwar mit einem seiner besten aktuellen Hits, Homewrecker.

0: Also bis hier war es doch ein richtig schönes Wochenende zusammen. Ich bin Cosmo, ihr hört BB Radio. Und habt ihr noch Power? Hoffe ich doch. Ansonsten helfen wir ein bisschen nach. Und zwar mit 10ern, 20ern, den besten aktuellen Hits. Einfach mehr Vielfalt ist das. Gleich mit Two Colors. Und ich finde, am Anfang des Songs klingt so, als wäre es dieses Kinderinstrument, so ein Boomwhacker. Hört mal. Achtet mal drauf, ist sehr lustig. Heavy Metal Love hören wir nach einer der aktuellen von Taylor Swift.
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5: Im Studio Holger Dilk. Schönen guten Tag. Zum Abschluss des Bundesparteitags in Erfurt hat die AfD-Spitze klare Ziele formuliert. Man will raus aus der Opposition und rein in Regierungsverantwortung. Mehr von Jana Klonikowski.
6: Trommeln ist gut fürs Geschäft. So lassen sich die Reden am Ende des Parteitags wohl am besten einordnen. Die AfD-Spitzen Chrupalla und Weidel bekräftigten den Machtanspruch der AfD. Chrupalla gab Wahlsiege in Sachsen-Anhalt, Mecklenburg-Vorpommern und Berlin als nächste Ziele aus. Er sprach aber auch über die Bundestagswahl 2029. Weidel blies ins gleiche Horn. Begleitet wurde der AfD-Parteitag von Protesten. Zehntausende Gegendemonstranten sind gekommen.
5: Verteidigungsminister Pistorius geht davon aus, dass für die Litauen-Brigade auch Soldatinnen und Soldaten verpflichtet werden müssen. Das hat er der Bild am Sonntag gesagt.

0: Im Nienburger Kreuz brennt eine Lagerhalle. Über dem inzwischen weitgehend eingestürzten Gebäude steht eine dichte Rauchsäule. Die Feuerwehr ist seit Stunden im Großeinsatz. Die Bewohner von Oranienburg sind aufgerufen, Fenster und Türen geschlossen zu halten. Die Zufahrt zum Industriegebiet an der B96 soll zudem für die Einsatzkräfte freigehalten werden. Brasilien gegen Norwegen, das ist das nächste Duell bei der Fußball-WM. Für beide geht es in der Nacht um den Einzug ins Viertelfinale. Danach kommt es zum Duell von Mexiko und England. Die ersten beiden Viertelfinalteilnehmer der WM stehen bereits fest. Es sind Marokko und Frankreich.
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2: Da kam doch heute doch deutlich mehr Sonne raus, als man anfangs gedacht hat. Schön. Mit 23 Grad in Pritzwalk, 23 noch in Frankfurt oder und auch hier in Strausberg sogar 24 Grad. Morgen wird es ein bisschen frischer, wir knacken nicht mal 20 Grad. 19 Grad hier nämlich mit Sonne, Wolken im Mix und auch sehr viel Regen.
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2: Der BB-Radio-Straßenscanner zeigt dir nach wie vor, die A10 westlicher Berliner Ring staut sich da. Wird es momentan knapp eine Stunde ablesen Richtung Dreikafeland, wird er noch gebaut zwischen Potsdam Nord und Berlin Spandau. Und wir haben eine Meldung von der A24, derzeit auch ein Unfall, staut sich da ab Rossower Heide gut eine halbe Stunde. Habt ihr noch was? Einen Stau, einen Blitzer? 0331 74 40 40. Kommt gut an.
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2: Und so einen schönen Sonntag kann man doch richtig toll genießen. Vielleicht wart ihr sogar draußen auf dem Wasser. Ein bisschen planschen, ein bisschen angeln, ist ja alles möglich. Und wir haben hier noch richtig Energie und zwar mit Two Colors. Ist ein fetter 20er, wenn wir gleich nach einer der aktuellen von der lieben Taylor Swift.
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0: ich wünsche dir wirklich, mein Portemonnaie würde es aussehen wie bei uns im Babyradio mehr Musikversprechen. Immer bis zum Rand gefüllt mit richtig geilen Dingern. Gleich zum Beispiel Shawn Mendes, Camila Cabello sind zwar mittlerweile nicht mehr zusammen, aber ich finde, man spürt einfach diese Energie zwischen den beiden. Senorita habe ich da. Dann was Aktuelles von Alle Farben, eine Nummer aus Berlin. Und Mal Smith mit seinem Kumpel Niall Horan zusammen hier mit Drive Safe. Einer der besten aktuellen Hits ist das.
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0: Genießt hier noch ein bisschen, solange es trocken ist, mit Temperaturen um die 20 Grad. Nachts geht's dann runter auf 11 Grad und morgen auf Montag bleibt's dann drunter. Hier 19 Grad maximal, dazu bewölkt und immer wieder Regenphasen mit dabei.
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0: Und ein bisschen durchhalten müsst ihr dann noch auf der 10 westlicher Berliner Ring Richtung Dreikafeland. Zwischen Potsdam-Nord und Berlin-Spandau wird immer noch gebaut. Heute soll das dann ja auch durch sein. Heißt, ab morgen rollst du hoffentlich wieder ordentlich weiter. Natürlich davor ab Liest schon deutlich mehr Zeit mit einplanen. Teilweise eine Stunde dauert es hier länger. Und auf der Umleitung über die U59, auch da kann sich's immer wieder ein bisschen stauen. Habt ihr noch was? 0331 74 40 40. Schreibt doch mal per WhatsApp.
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Oh, dieser Anfang hier schon mit der Orgel. Und dann knallt's richtig rein. Das ist BB Radio mit einem der besten aktuellen Hits. Tame Impala zusammen mit Jenny Dracula.

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7: Im Studio Holger Dilk. Schönen guten Abend. Die AfD-Spitze hat zum Abschluss des Bundesparteitags in Erfurt ihren Machtanspruch bekräftigt. Man will raus aus der Opposition und rein in Regierungsverantwortung. AfD-Chef Chrupalla gab Wahlsiege in Sachsen-Anhalt, Mecklenburg-Vorpommern und Berlin als die nächsten Ziele aus. Er sprach aber auch über die Bundestagswahl 2029. Seine Co-Chefin Weidel blies ins gleiche Horn. Begleitet wurde der AfD-Parteitag von Protesten zehntausender Gegendemonstranten. Um die Ostflanke der NATO zu verstärken, baut die Bundeswehr eine Brigade in Litauen auf. Verteidigungsminister Pistorius rechnet damit, dass sich nicht genug Soldatinnen und Soldaten freiwillig dafür melden. Das hat er der Bild am Sonntag gesagt. Daniel Bornberg.
8: Bis Ende nächsten Jahres soll die Truppe komplett sein mit einer Stärke von

0: USA und im Iran kommen wieder mehr Öltanker durch die Straße von Hormuz. Heißt, das geförderte Öl kann auch verschifft werden. Der Ölpreis nähert sich seitdem wieder dem Niveau von vor dem Iran-Krieg an. Unweit der A10 am Oranienburger Kreuz brennt eine Lagerhalle. Über dem inzwischen weitgehend eingestürzten Gebäude steht eine dichte Rauchsäule. Die Feuerwehr ist seit Stunden im Großeinsatz. Die Bewohner von Oranienburg sind aufgerufen, Fenster und Türen geschlossen zu halten. Die Zufahrt zum Industriegebiet an der B96 soll zudem für die Einsatzkräfte freigehalten werden. Bei der Fußball-WM geht es um die nächsten Viertelfinaltickets. Brasilien und Norwegen treffen in der Nacht im Achtelfinale aufeinander. Am frühen Morgen unserer Zeit gibt es dann das Duell Mexiko gegen England. Marokko und Frankreich stehen bereits als Viertelfinalisten fest.
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2: Bewölkt, aber trotzdem weitestgehend trocken. Nachts geht's runter auf Temperaturen zwischen 11 und 13 Grad. Und viel wärmer wird's jetzt am Montag auch nicht. Geht hier maximal rauf bis 19 Grad. Es bleibt bewölkt. Immer wieder viele nassen Phasen dazu. Und am Dienstag dann endlich bei 24 Grad.
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2: Wir haben noch Stau auf der A10 Richtung Dreieck-Havelland. Dort ab Leest locker eine Stunde einplanen. Und zum einem Überfluss wird auch noch geblitzt im Dreieck-Havelland. In der Überfahrt von der A10 nördlicher Berliner Ring zur A24 Richtung Hamburg. Und wir haben noch einen auf der A12 Richtung Berlin in Höhe Briesen. Habt ihr noch was? 0331 74 40 40. Kommt gut an.
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2: Also das war doch mal ein Sonntag hier. Jetzt haben wir es kurz nach 6 und vielleicht kommt er gerade frisch aus dem Rathauscenter in Dessau. Habt ihr noch ordentlich mitgefeiert. Da waren wir von BB Radio ja auch live vor Ort. Und wir begleiten euch natürlich jetzt auch auf dem Weg nach Hause. Und zwar mit meiner persönlichen Lieblingsnummer von Alex Warren. Ich finde die so toll. Fever Dream hören wir sofort nach den rockigen Elektrosounds aus Mannheim. Clock Clock habe ich hier.
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0: Raus aus der Opposition und rein in Regierungsverantwortung. Mehr von Jana Klonikowski.
1: Trommeln ist gut fürs Geschäft. So lassen sich die Reden am Ende des Parteitags wohl am besten einordnen. Die AfD-Spitzen Chrupalla und Weidel bekräftigten den Machtanspruch der AfD. Chrupalla gab Wahlsiege in Sachsen-Anhalt, Mecklenburg-Vorpommern und Berlin als nächste Ziele aus. Er sprach aber auch über die Bundestagswahl 2029. Weidel blies ins gleiche Horn. Begleitet wurde der AfD-Parteitag von Protesten. Zehntausende Gegendemonstranten sind gekommen.
0: Verteidigungsminister Pistorius geht davon aus, dass für die Litauen-Brigade auch Soldatinnen und Soldaten verpflichtet werden müssen. Das hat er der Bild am Sonntag gesagt. Bisher konnte die Mehrzahl der Dienstposten mühelos mit Freiwilligen besetzt werden, so Pistorius. Aber das werde nicht reichen. Bis Ende nächsten Jahres soll die Truppe mit fast 5000 Soldatinnen und Soldaten komplett sein, um die Ostflanke der NATO zu verstärken. Alkohol, Tabak und zuckerhaltige Getränke sollen stärker besteuert werden. Das fordert die Bundesärztekammer. Die Bundesregierung will in dem Bereich einige Steuern erhöhen. Das geht aus Sicht der Ärzte aber nicht weit genug. Auch Bier und Wein müssten einbezogen werden, heißt es. 4 von 10 Arbeitnehmern in Deutschland glauben nicht, dass sie ihren Job bis zur Rente ausüben können. Das zeigt eine Umfrage im Auftrag des Deutschen Gewerkschaftsbundes, schreiben die Funke-Zeitungen. Im Handwerk, in der Pflege und anderen körperlich und psychisch belastenden Berufen ist es sogar jeder Zweite. Bei der Fußball-WM geht's um die nächsten Viertelfinal-Tickets. Brasilien und Norwegen treffen in der Nacht im Achtelfinale aufeinander. Am frühen Morgen unserer Zeit gibt's dann das Duell von Mexiko und England. Marokko und Frankreich stehen bereits als erste Viertelfinalisten fest.
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3: Genießt sie noch ein bisschen, solange es trocken ist, mit Temperaturen um die 20 Grad. Nachts geht es dann runter auf 11 Grad. Und morgen auf Montag bleibt es dann drunter. Hier 19 Grad maximal, dazu bewölkt und immer wieder Regenphasen mit dabei.
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3: Und ein bisschen durchhalten müsst ihr dann auch auf der 10 westlicher Berliner Ring Richtung Dreikafeland. Zwischen Potsdam-Nord und Berlin-Spandau wird immer noch gebaut. Heute soll das dann ja auch durch sein. Heißt, ab morgen rollst du hoffentlich wieder ordentlich weiter. Natürlich davor ab Liest schon deutlich mehr Zeit mit einplanen. Teilweise eine Stunde dauert es hier länger. Und auf der Umleitung über die U59, auch da kann sich's immer wieder ein bisschen stauen. Habt ihr noch was? 0331 74 40 40. Schreibt doch mal per WhatsApp.
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3: Und da ist er durch, die Berliner Fashion Week. Ist ja auch immer so lustig, was da alles so gerade neu im Trend ist. Hab ja auch vor kurzem erst gelesen, diesen Sommer sind Pyjamas richtig in. Also da bin ich voll dabei. Jetzt für euch hier erstmal was aus England. Holly Hammerstone startet durch mit ihrer wunderbaren, sanften Stimme. Ist so ein Newcomer-Sound. Hören wir sofort nach was Emotionalem vom Dermot Kennedy.
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Gott, es ist auch schon wieder knapp 20 Jahre her, dass One Republic mit ihrer Debütsingle Apologize die Welt im Sturm eroberten. Nicht ganz unbeteiligt daran Erfolgsproduzent Timbaland. Als eine Art Starthilfe hatte er den Hit zusammen mit Ryan Tedder, dem Sänger und Frontmann der Band, produziert. Mit Need Your Love starten One Republic jetzt quasi volljährig in eine neue Ära. Super cooler Pop-Rock-Sound, gefühlvoller Text und die unverwechselbare Stimme von Ryan Tedder. Ging dann auch ganz schnell mit dem Einstieg in die BB Radio Top 50.

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6: Im Studio Eileen Schallhorn. Schönen guten Abend. Die Debatte um die künftige Krankschreibung ab dem ersten Tag hält an. Inzwischen rudern Union und SPD zurück. Wann die Arbeitsunfähigkeitsbescheinigung vorgelegt werden müsse, könne auch anders geregelt werden. Das sagt SPD-Chef und Bundesfinanzminister Lars Klingbeil in der ARD.
7: Ich fand es sehr wichtig, dass es nicht zu Karenztagen kommt, dass es nicht dazu kommt, dass Menschen, die krank sind, auf einmal keine Lohnfortzahlung mehr haben. Und jetzt müssen wir gucken, dass wir eine pragmatische Umsetzung finden. Die kann man finden, wenn man erstens sagt, ihr müsst euch nicht krank zum Arzt schleppen und auch nicht krank auf die Arbeit schleppen. Und das Zweite ist, am besten geben wir den Tarifpartnern oder den Betrieben Möglichkeiten, das Ganze so zu regeln, wie sie es gerne hätten.
6: Verteidigungsminister Pistorius geht davon aus, dass für die Litauen-Brigade auch Soldatinnen und Soldaten verpflichtet werden müssen. Das hat er der Bild am Sonntag gesagt. Bisher konnte die Mehrzahl der Dienstposten mühelos mit Freiwilligen besetzt werden, so Pistorius. Aber das werde nicht reichen. Bis Ende nächsten Jahres soll die Truppe mit fast 5000 Soldatinnen und Soldaten komplett sein, um die Ostflanke der NATO zu verstärken. Zum Abschluss des Bundesparteitags in Erfurt hat die AfD-Spitze klare Ziele formuliert. Man will raus aus der Opposition und rein in Regierungsverantwortung. Mehr von Jana Klonikowski.
8: Trommeln ist gut fürs Geschäft. So lassen sich die Reden am Ende des Parteitags wohl am besten einordnen. Die AfD-Spitzen Chrupalla und Weidel bekräftigten den Machtanspruch der AfD. Chrupalla gab Wahlsiege in Sachsen-Anhalt, Mecklenburg-Vorpommern und Berlin als nächste Ziele aus. Er sprach aber auch über die Bundestagswahl 2029. Weidel blies ins gleiche Horn. Begleitet wurde der AfD-Parteitag von Protesten. Zehntausende Gegendemonstranten sind gekommen.
6: Rund 1,5 Millionen Menschen sind in Köln laut Veranstaltern für die Rechte von queeren Menschen auf die Straße gegangen. Allein an der bunten Parade zum Christopher Street Day nahmen 100 Wagen und 60.000 Menschen teil. Der CSD in Köln gehört zu den größten in Europa. Frankreich und Marokko stehen im Viertelfinale der Fußball-WM. Kommende Nacht werden die nächsten beiden Tickets vergeben. Mehr von Daniel Bornberg.
9: Als erstes gibt's das Duell des Rekordweltmeisters mit einem der sogenannten Geheimfavoriten, Brasilien gegen Norwegen. Die Brasilianer konnten bislang noch nicht so wirklich glänzen, anders die Norweger, die mit Tormaschine Haaland für Euphorie im Heimatland und mit ihren rudernden Fans für beste WM-Stimmung sorgen. Danach treffen Mexiko und England aufeinander. Eine große Hürde für das Team von Trainer Thomas Tuchel, auch wegen des Spielorts. Die Partie geht im legendären Aztekenstadion über die Bühne. Auf über 2200 Metern Höhe.
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10: Bewölkt, aber trotzdem weitestgehend trocken. Nachts geht's runter auf Temperaturen zwischen 11 und 13 Grad. Und viel wärmer wird's jetzt am Montag auch nicht. Geht hier maximal rauf bis 19 Grad. Es bleibt bewölkt. Immer wieder viele nassen Phasen dazu. Und am Dienstag dann ähnlich bei 24 Grad.
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10: Wir haben noch Stau auf der A10 Richtung Dreieck Havelland. Dort ab Leest locker eine Stunde einplanen und zum

0: Beim Überfluss wird auch noch geblitzt im Dreikafeland. In der Überfahrt von der A10 nördlicher Berliner Ring zur A24 Richtung Hamburg. Und wir haben noch einen auf der A12 Richtung Berlin in Höhe Briesen. Habt ihr noch was? 0331 74 40 40. Kommt gut an.
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0: Und das war er, unser Sonntag. Hat mir sehr viel Spaß gemacht. Ich hoffe, euch auch. Und wenn ihr noch mehr wollt, na dann habe ich tolle Nachrichten, denn wir hören uns morgen ab 10. Ich springe nämlich ein für die liebe Ida, Bibi gerade bei der Arbeit, dann mit Cosmo. Und jetzt, damit das alles noch perfekt abgerundet wird, habe ich Harry Styles dabei. Der tourt ja gerade rum. Jetzt gibt's ihn für euch ganz privat, direkt nach der lieben Taylor Swift.
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1: Im Studio Eileen Schallhorn. Schönen guten Abend. Die Debatte um die künftige Krankschreibung ab dem ersten Tag hält an. Inzwischen rudern Union und SPD zurück. Wann die Arbeitsunfähigkeitsbescheinigung vorgelegt werden müsse, könne auch anders geregelt werden. Das sagt SPD-Chef und Bundesfinanzminister Lars Klingbeil in der ARD.
2: Ich fand es sehr wichtig, dass es nicht zu Karenztagen kommt, dass es nicht dazu kommt, dass Menschen, die krank sind, auf einmal keine Lohnfortzahlung mehr haben. Und jetzt müssen wir gucken, dass wir eine pragmatische Umsetzung finden. Die kann man finden, wenn man erstens sagt, ihr müsst euch nicht krank zum Arzt schleppen und auch nicht krank auf die Arbeit schleppen. Und das Zweite ist, am besten geben wir den Tarifpartnern oder den Betrieben Möglichkeiten, das Ganze so zu regeln, wie sie es gerne hätten.
1: Um die Ostflanke der NATO zu verstärken, baut die Bundeswehr eine Brigade in Litauen auf. Verteidigungsminister Pistorius rechnet damit, dass sich nicht genug Soldatinnen und Soldaten freiwillig dafür melden. Das hatte der Bild am Sonntag gesagt, Daniel Bornberg.
3: Bis Ende nächsten Jahres soll die Truppe komplett sein mit einer Stärke von fast 5000 Köpfen. Bisher konnte die Bundeswehr die Mehrzahl der Dienstposten mühelos mit Freiwilligen besetzen, sagte Pistorius. Er rechnet aber damit, dass ein Teil verpflichtet werden muss, nach Litauen zu gehen, vor allem Mannschaftsdienstgrade und Spezialisten. Eine konkrete Zahl nannte Pistorius nicht, er spricht aber von unter 1000.
1: Um das Gesundheitssystem zu entlasten, sollten Alkohol, Tabak und zuckerhaltige Getränke stärker besteuert werden. Das fordert die Bundesärztekammer. Colin Mock mit den Einzelheiten.
4: Die aktuellen Pläne der Bundesregierung gehen den Medizinern nicht weit genug. Die

Von 10 Arbeitnehmern in Deutschland glauben nicht, dass sie ihren Job bis zur Rente ausüben können. Das zeigt eine Umfrage im Auftrag des Deutschen Gewerkschaftsbundes, schreiben die Funke-Zeitungen. Im Handwerk, in der Pflege und anderen körperlich und psychisch belastenden Berufen ist es sogar jeder Zweite. Die 7 wichtigsten Ölländer wollen wieder mehr Öl fördern. Denn seit dem Rahmenabkommen zwischen den USA und dem Iran kommen wieder mehr Öltanker durch die Straße von Hormuz. Heißt, das geförderte Öl kann auch verschifft werden. Der Ölpreis nähert sich seitdem wieder dem Niveau von vor dem Irankrieg an. Bei der Fußball-WM geht es um die nächsten Viertelfinal-Tickets. Brasilien und Norwegen treffen in der Nacht im Achtelfinale aufeinander. Am frühen Morgen unserer Zeit gibt es dann das Duell von Mexiko und England. Marokko und Frankreich stehen bereits als erste Viertelfinalisten fest.

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2: Im Studio Cornelius Dreger. Schönen guten Abend. Die Debatte um die künftige Krankschreibung ab dem ersten Tag hält an. Inzwischen rudern Union und SPD zurück. Wann die Arbeitsunfähigkeitsbescheinigung vorgelegt werden müsse, könne auch anders geregelt werden. Das sagt SPD-Chef und Bundesfinanzminister Lars Klingbeil in der ARD.
3: Ich fand es sehr wichtig, dass es nicht zu Karenztagen kommt, dass es nicht dazu kommt, dass Menschen, die krank sind, auf einmal keine Lohnfortzahlung mehr haben. Und jetzt müssen wir gucken, dass wir eine pragmatische Umsetzung finden. Die kann man finden, wenn man erstens sagt, ihr müsst euch nicht krank zum Arzt schleppen und auch nicht krank auf die Arbeit schleppen. Und das Zweite ist, am besten geben wir den Tarifpartnern oder den Betrieben Möglichkeiten, das Ganze so zu regeln, wie sie es gerne hätten.
2: Um die Ostflanke der NATO zu verstärken, baut die Bundeswehr eine Litauen-Brigade auf. Verteidigungsminister Pistorius rechnet damit, dass nicht genug Freiwillige zusammenkommen. Das hat er der Bild am Sonntag gesagt. Heißt, es müssen Soldaten verpflichtet werden, nach Litauen zu gehen. Zum Abschluss des Bundesparteitages in Erfurt hat die AfD-Spitze klare Ziele formuliert. Man will raus aus der Opposition und rein in Regierungsverantwortung. Mehr von Jana Klonikowski.
4: Trommeln ist gut fürs Geschäft. So lassen sich die Reden am Ende des Parteitags wohl am besten einordnen. Die AfD-Spitzen Chrupalla und Weidel bekräftigten den Machtanspruch der AfD. Chrupalla gab Wahlsiege in Sachsen-Anhalt, Mecklenburg-Vorpommern und Berlin als nächste Ziele aus. Er sprach aber auch über die Bundestagswahl 2029. Weidel blies ins gleiche Horn. Begleitet wurde der AfD-Parteitag von Protesten. Zehntausende Gegendemonstranten sind gekommen.
2: 4 von 10 Arbeitnehmern in Deutschland glauben nicht, dass sie ihren Job bis zur Rente ausüben können. Das zeigt eine Umfrage im Auftrag des Deutschen Gewerkschaftsbundes, schreiben die Funke-Zeitungen. Im Handwerk, in der Pflege und anderen körperlich und psychisch belastenden Berufen ist es sogar jeder Zweite. Um das Gesundheitssystem zu entlasten, sollten Alkohol, Tabak und zuckerhaltige Getränke stärker besteuert werden. Das fordert die Bundesärztekammer. Colin Mock mit den Einzelheiten.
5: Die aktuellen Pläne der Bundesregierung gehen den Medizinern nicht weit genug. Die Steuern sollen bei Schnaps, Schaumwein oder auch Alkopops steigen. Die Bundesärztekammer würde aber gerne sehen, dass dabei auch Bier und Wein mit einbezogen werden. Ein weiterer Punkt seien demnach auch höhere Steuern für Liquid.

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1: Im Studio Cornelius Dreger. Schönen guten Abend. Um die Ostflanke der NATO zu verstärken, baut die Bundeswehr eine Brigade in Litauen auf. Verteidigungsminister Pistorius rechnet damit, dass sich nicht genug Soldatinnen und Soldaten freiwillig dafür melden. Das hat er der Bild am Sonntag gesagt. Daniel Bornberg.
2: Bis Ende nächsten Jahres soll die Truppe komplett sein mit einer Stärke von fast 5000 Köpfen.

0: ihren Machtanspruch bekräftigt. Man will raus aus der Opposition und rein in Regierungsverantwortung. AfD-Chef Chrupalla gab Wahlsiege in Sachsen-Anhalt, Mecklenburg-Vorpommern und Berlin als die nächsten Ziele aus. Er sprach aber auch über die Bundestagswahl 2029. Seine Co-Chefin Weidel blies ins gleiche Horn. Begleitet wurde der AfD-Parteitag von Protesten von Zehntausenden Gegendemonstranten. Die sind laut Polizei überwiegend friedlich gewesen. Rund 1,5 Millionen Menschen sind in Köln laut Veranstaltern für die Rechte von queeren Menschen auf die Straße gegangen. Allein an der bunten Parade zum Christopher Street Day nahmen 100 Wagen und 60.000 Menschen teil. Der CSD in Köln gehört zu den größten in Europa. Bis zur Rente im aktuellen Job arbeiten können, daran glauben nur rund 40% der Arbeitnehmer in Deutschland. Das zeigt eine Umfrage für den Deutschen Gewerkschaftsbund, schreiben die Funke-Zeitungen. Die Einzelheiten von Sönke Röhling.
1: Demnach ist die Skepsis vor allem im Handwerk, in der Pflege und in anderen körperlich und psychisch belastenden Berufen besonders groß. Dort bezweifeln teils 2/3 der Beschäftigten, dass sie bis zur Rente durchhalten können. Diesen bitteren Befund dürfte die Regierung bei ihren Rentenentscheidungen nicht länger ignorieren, so DGB-Chefin Fahimi. Es könne niemand wollen, dass sich ganze Generationen krank in die Rente schleppen und dann mit Abzügen leben müssen.
0: Ferrari-Sieg beim großen Preis von Großbritannien auf der Traditionsstrecke in Silverstone. Charles Leclerc holte sich nach 2 Jahren Durststrecke erstmals wieder Platz 1. Hinter ihm landete George Russell im Mercedes. Lewis Hamilton im 2. Ferrari fuhr auf Rang 3. Der deutsche Nico Hülkenberg im Audi fiel mit Defekt in Runde 36 aus.
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1: Im Studio Cornelius Dreger. Schönen guten Abend. Die Debatte um die künftige Krankschreibung ab dem ersten Tag hält an. Inzwischen rudern Union und SPD zurück. Wann die Arbeitsunfähigkeitsbescheinigung vorgelegt werden müsse, könne auch anders geregelt werden. Das sagt SPD-Chef und Bundesfinanzminister Lars Klingbeil in der ARD.
2: Ich fand es sehr wichtig, dass es nicht zu Karenztagen kommt, dass es nicht dazu kommt, dass Menschen, die krank sind, auf einmal keine Lohnfortzahlung mehr haben. Und jetzt müssen wir gucken, dass wir eine pragmatische Umsetzung finden. Die kann man finden, wenn man erstens sagt, ihr müsst euch nicht krank zum Arzt schleppen und auch nicht krank auf die Arbeit schleppen. Und das Zweite ist, am besten geben wir den Tarifpartnern oder den Betrieben Möglichkeiten, das Ganze so zu regeln, wie sie es gerne hätten.
1: Um die Ostflanke der NATO zu verstärken, baut die Bundeswehr eine Litauen-Brigade auf. Verteidigungsminister Pistorius rechnet damit, dass nicht genug Freiwillige zusammenkommen. Das hat er der Bild am Sonntag gesagt. Heißt, es müssen Soldaten verpflichtet werden, nach Litauen zu gehen. Zum Abschluss des Bundesparteitages in Erfurt hat die AfD-Spitze klare Ziele formuliert. Man will raus aus der Opposition und rein in Regierungsverantwortung. Mehr von Jana Klonikowski.
3: Trommeln ist gut fürs Geschäft. So lassen sich die Reden am Ende des Parteitags wohl am besten einordnen. Die AfD-Spitzen Chrupalla und Weidel bekräftigten den Machtanspruch der AfD. Chrupalla gab Wahlsiege in Sachsen-Anhalt, Mecklenburg-Vorpommern und Berlin als nächste Ziele aus. Er sprach aber auch über die Bundestagswahl 2029. Weidel blies ins gleiche Horn. Begleitet wurde der AfD-Parteitag von Protesten. Zehntausende Gegendemonstranten sind gekommen.
1: Die 7 wichtigsten Ölländer wollen wieder mehr Öl fördern, denn seit dem Rahmenabkommen zwischen den USA und dem Iran kommen wieder mehr Öltanker durch die Straße von Hormuz. Heißt, das geförderte Öl kann auch verschifft werden. Der Ölpreis nähert sich seitdem wieder dem Niveau von vor dem Iran-Krieg an. Um das Gesundheitssystem zu entlasten, sollten Alkohol, Tabak und zuckerhaltige Getränke stärker besteuert werden. Das fordert die Bundesärztekammer. Colin Mock mit den Einzelheiten.
4: Die aktuellen Pläne der Bundesregierung gehen den Medizinern nicht weit genug. Die Steuern sollen bei Schnaps, Schaumwein oder auch Alkopops steigen. Die Bundesärztekammer würde aber gerne sehen, dass dabei auch Bier und Wein mit einbezogen werden. Ein weiterer Punkt seien demnach auch höhere Steuern für Liquids von E-Zigaretten, vor allem auch, um sie weniger attraktiv für Jugendliche zu machen. Die Mehreinnahmen sollen dann in Gesundheitsprogramme fließen, um Krankheiten zu verhindern und das Gesundheitssystem zu entlasten.
1: 4 von 10 Arbeitnehmern in Deutschland glauben nicht, dass sie ihren Job bis zur Rente ausüben können. Das zeigt eine Umfrage im Auftrag des Deutschen Gewerkschaftsbundes, schreiben die Funke-Zeitungen. Im Handwerk, in der Pflege und anderen körperlich und psychisch belastenden Berufen ist es sogar jeder Zweite.
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5: Bei mir ist einer der erfolgreichsten Unternehmer unserer Region, Berlin-Brandenburg. Peter Gatz ist bei mir. Er ist Besitzer von Private Wings. Das ist eine Fluggesellschaft und ich freue mich sehr, dass wir heute mal ausführlich über deine sehr, sehr interessante Geschichte sprechen können.
6: Ja, ich freue mich auch hier zu sein.
5: Im Prinzip wurde ja der Grundstein für deine Airline bereits in der Schulzeit gelegt. Allerdings

0: drin. Bin dann auch mit 16, was eigentlich viel zu früh war und nicht erlaubt war, dann habe ich angefangen, Krankentransport in Berlin für den Malteser Hilfsdienst ehrenamtlich zu fahren, einfach weil es mir Bock gemacht hat. Ja?
1: Mit 16 bist du schon Auto gefahren?
0: Nee, mitgefahren als Sanitäter. Okay. Also dann erstmal als Dritter, um zuzuschauen. Und ich bin dann beim Malteser Hilfsdienst angestellt worden als Krankenwagenfahrer. Damals wurden die ganzen Herzpatienten im Westend-Krankenhaus von Professor Bücher operiert und es waren eben nicht nur Berliner, die operiert wurden, sondern viele aus dem Bereich Braunschweig, Peine, Salzgitter, Gifhorn. Die habe ich nach den Herz-OPen dann mit dem Krankenwagen zurückgefahren und habe auch wieder welche nach Berlin geholt. Und als es dann beim Malteser nicht so vorwärts ging, dachte ich mir, wofür machst du das? Und ich hatte damals, weil ich eben noch zu Hause wohnte und aber schon längere Zeit Geld verdient habe, hatte ich also ein Motorrad, hatte auch ein Auto, einen damals nagelneuen BMW 320i für so einen jungen Typen, irre Motorisierung. Und die habe ich dann verkauft und habe von dem Geld zwei gebrauchte Krankenwagen gekauft. Musste so eine Prüfung machen bei der Fuhrgewerbeinnung, dass ich Krankenwagen und Taxis als Unternehmer machen darf. Musste zur Krankenkasse gehen, mit den Abrechnungsverträgen machen, dass ich überhaupt abrechnen kann. Und der hat gesagt, ja, es gibt doch schon so viele Krankentransporte, warum wollen Sie das machen? Und sag ich, naja, die fahren alle nur hier, ich will das weltweit machen, ich will auch mal fliegen. Haben sich alle kaputt gelacht über mich tatsächlich. Im Prinzip so die Onassis-Taktik, erstmal einen Vertrag machen, der hat's für Öltanker gemacht, ich hab's für Krankentransporte gemacht und nachdem ich einen Vertrag hatte, habe ich dann überhaupt eher die Schiffe, ich die Krankenwagen gekauft und bin dann losgefahren.
1: Was ich so spannend finde, ist, dass du währenddessen du angestellt warst, schon angefangen hast, wie ein Unternehmer zu denken. Weil früher sind ja die Autos, die Krankentransporte von Berlin-West nach Westdeutschland gefahren mit Patienten und leer wieder zurück. Und du hast gesagt, Moment mal, das kann man noch anders machen. Man kann doch wieder jemanden mit zurücknehmen. Und dann kann man auch das Ganze in Rechnung stellen. Und
0: damit kann man auch Geld verdienen. Ja, also das war tatsächlich dann schon mal so ein Booster zu Neudeutsch. Ja, wenn du kriegst die Fahrt bezahlt von Berlin. Und wenn du dann aber leer zurückfährst, kriegst du nichts für die Rückfahrt. Wenn du aber zurückfährst, dann kriegst du nochmal das Doppelte. Du kriegst einfach für die gleiche Fahrt nochmal das gleiche Geld. Und damit hast du einfach aber nicht mehr Kosten. Und damit liegst du einfach ganz weit vorne finanziell. Ich hatte am Ende 13 Krankenwagen, 65 Angestellte. Und das war eigentlich soweit alles schick, bis dann die Mauer fiel. Weil dann waren die weiten Fahrten weg. Das war nicht wirtschaftlich, nicht lukrativ, überhaupt gar nicht. Dann habe ich dieses Krankentransportunternehmen mehr schlecht als recht irgendwie abgegeben, abgestoßen, weil es war tatsächlich dann kein Gewinnbringer, sondern ich habe Verlust gemacht. Aber es gab einen, der es haben wollte. Und ich habe mit dem restlichen Geld, was ich dann verdient hatte, gespart hatte auch, tatsächlich eine Anzahlung geleistet für das erste Flugzeug.
1: Du hast dieses Flugzeug gekauft?
0: Ich habe das gekauft,
1: ohne eine Pilotenlizenz zu besitzen.
0: Du hast ich hatte damals schon eine Privatpilotenlizenz. Die hat mir natürlich nichts genützt. Deshalb habe ich tatsächlich zwei Piloten eingestellt, die das dann geflogen haben. Da stand in Berlin Tempelhof, das war natürlich damals auch ein toller Flughafen. Da konnte man noch einfach reingehen. Es gab für uns noch diese ganze Personenkontrolle noch nicht. Das Ganze, das war also, es waren auch immer noch Alliierte da in der Anfangszeit 91. Das war ein anderer Spirit auch da. Ja, auch diese ganze Aufbruchsstimmung nach der Wiedervereinigung, das war ja nicht nur jetzt in der Luftfahrtbranche, sondern allgemeine ganz besondere Zeit und auch dieses Ende des Kalten Krieges, das hat ja viele auch beflügelt und befreit. Eine großartige Stimmung
1: war. War es klar für dich damals eigentlich, dass du auch selbst eine Pilotenlizenz für diese Maschine machen musst irgendwann, dass das dazugehört?
0: Nee, aber wollte und ging dann auch ganz gut.
1: Mit der ersten Maschine war es aber noch keine Fluggesellschaft. Das war erstmal nur eine Maschine.
0: Die habe ich tatsächlich bei einer Hamburger Fluggesellschaft in die Lizenz gegeben. Mhm. Das hat auch sehr, sehr gut funktioniert. Die Nordavia, die gibt es bis heute. Und da sind wir unter deren Lizenz dann geflogen, haben dann mittlerweile die eigene Lizenz beantragt. Das hat damals auch noch der Verkehrssenat von Berlin gemacht, noch nicht das Luftfahrtbundesamt. Das war noch anders geregelt. Auch damals alles wesentlich weniger bürokratisch. Da sind wir tatsächlich geflogen. Wir haben Ambulanzflüge gemacht, da hatte ich ja nun Kontakte, haben aber auch Passagierflüge gemacht für Unternehmer und dann kamen tatsächlich immer mehr Kunden dazu und immer mehr Flugzeuge. Das dritte Flugzeug war dann ein Jet, eine Citation nennt sich die. Der Vorbesitzer war laut Eintragungsschein Königin Elisabeth.
1: Ach!
0: De facto war es ein Ambulanzflugzeug der Regierung von Kanada. Und dieses Flugzeug ist dann, und das ist tatsächlich das Drama, das ist dann 1996 im Anflug auf Salzburg auch abgestürzt mit 10 Toten. Das war eben keine Erfolgsstory. Und nach dem Absturz kam dann ein neuer Jet, das war dann ein Learjet, der nochmal eine wesentlich bessere Reichweite und eine höhere Reisegeschwindigkeit hatte. Damit waren wir eigentlich weltweit überall, mit Ausnahme kann ich sagen, Australien und Neuseeland, da hat es uns nie hin verschlagen, aber wir haben Patienten aus Kathmandu, aus Manila, aus

0: Nord-, aus Südamerika, von überall her geholt.
1: Dann kamen irgendwann Flugzeuge dazu, immer mehr. Und 1999 wurde Private Wings die Airline gegründet.
0: 91. Also die GmbH wurde 91 gegründet und ich habe dann nur später eben die Lizenz als Fluggesellschaft bekommen. Die GmbH gab es ja schon und wir haben nur die Lizenz als Fluggesellschaft eingekauft und haben später eben die eigene Lizenz gekriegt.
1: Warum hast du dich für Turboprop-Maschinen entschieden?
0: Naja, die waren erstmal billiger und
1: Dornier, ne?
0: Naja, das sind die jetzt. Also die erste war von Piper, eine Piper Cheyenne. Das zweite war eine King Air, bis heute ein sehr renommiertes Luftfahrzeug. Und danach kamen die Dorniers. Die erste Dornier, die wir gekauft haben, haben wir 2003 gekauft. Da war die Situation so, wir haben ja verschiedene Ausschreibungen mitgemacht, unter anderem auch eine vom Volkswagen-Konzern Audi, um die Strecke Ingolstadt-Braunschweig regelmäßig zu fliegen. Also Audi mit dem Mutterkonzern Volkswagen zu verbinden. Und wir haben halt einen Preis abgegeben und der war viel zu hoch und wir haben den Auftrag nicht gekriegt. Und ich war erstmal natürlich betrübt, wie jeden Auftrag, den ich nicht kriege, weil eigentlich will ich ja alles fliegen.
1: Ja, klar.
0: Und dann nach einem halben Jahr, war Dezember 99, klingelt das Telefon, waren die dran, ob wir denn fliegen könnten. Dachte ich mir, ja klar, aber unser Preis, geh nicht runter. Und dann habe ich mit dem sehr lange telefoniert, Karl-Wilhelm Heinle, und der hat mir gesagt, naja, also wir haben ja ausgeschrieben und wir haben es halt zwangsweise den billigsten gegeben und jetzt wissen wir, das war nicht gut. Und jetzt haben wir mal so über unseren eigenen Flugdienst, den die ja auch haben, so nachgefragt, wer denn auch einen zuverlässigen, guten Service ohne Notlandung bieten würde. Und jetzt würden wir bei Ihnen buchen wollen. Und am 18. Dezember 99 war tatsächlich der Erstflug. Wir haben unser Flugzeug aus Polen dahin geschickt und haben den Rückflug von Ingolstadt nach Braunschweig gemacht. Und ab Januar 2000 haben wir dann diese regelmäßige Flugverbindung damals mit einer 19-sitzigen Maschine gemacht, mit einer King Air 1900D heißt die vom Flugzeugtyp her. Die Flieger haben wir bis heute im Übrigen 1000-mal upgegradet und verbessert und das hat dann eben Fahrt aufgenommen und dann sind es mehr Flugzeuge geworden und andere Strecken und auch für andere, für Banken, für Airbus haben wir sehr lange eine Strecke geflogen von Augsburg nach Marseille. Die Flieger stehen da, wo die Kunden sind. Hauptsitz ist tatsächlich Ingolstadt. In Stuttgart steht ein Flieger. Braunschweig fliegen wir regelmäßig an und haben wir auch Flugzeuge stehen eigentlich. Und wir landen auch in Berlin, wir landen in Schönhagen, wir landen am BER, wenn es denn sein muss. Ist jetzt nicht für Flugzeuge dieser Größe so der optimale Flughafen. Wir fliegen überall hin. Ganz egal, wo der Kunde hin will, der mietet die ganze Maschine und kann damit natürlich auch bestimmen, wann sie wohin fliegt.
1: Ich glaube, du hast schon so die eine oder andere Anekdote mit auch bekannten Menschen erlebt.
0: Da gab es in den 90ern die Sendung Die Dornenvögel, das sind die alle hingeschmolzen, haben meine Richard Chamberlain, den Hauptdarsteller, geflogen nach Berlin. Da kamen dann die ganzen Mädels aufs Vorfeld und auch die nicht mehr ganz so jungen Mädels. Wir haben Karl Lagerfeld geflogen, der hat ja in Berlin das Schlosshotel Gerhus damals designt, den haben wir dann hier immer hergeflogen. Also da hatten wir schon immer Berührungspunkte auch mit Bekannten. Mit den Dorniers sind die Flugzeuge größer geworden, wer sich nicht auskennt, das sind, die haben bis zu 32 Sitze. Da sind wir regelmäßig eben auch Popbands geflogen. Also unser Stammkunde bis zu seinem Tod war Joe Cocker, den wir jede Europatournee geflogen haben. Das war dann schon auch so eine private Bekanntschaft, die man immer hatte. Wir sind in die gleichen Hotels gegangen und konnten immer mit Backstage gehen, wenn wir wollten und so. Das ist dann auch für so eine Flight-Crew dann eine sehr nette Abwechslung und die haben sich dann auch teilweise angefreundet. Es war selbstverständlich, dass die dann auch immer die gleiche Crew kriegen, Deep Purple und so weiter. Also das ist ein Teil des Geschäftes. Und ich muss auch sagen, die Erfahrungen sind überwiegend mit diesen Menschen ganz großartig.
1: Du hast es vorhin erzählt, wir müssen das natürlich auch mal ansprechen. Mhm. Es gab einen Flug, in dem du geflogen bist und da bist du über Fürstenwalde ins Trudeln geraten. Und das Ding ist aber gut ausgegangen.
0: Sonst wäre ich nicht hier.
1: Genau, aber die Geschichte finde ich so spannend, die musst du unbedingt erzählen.
0: Gut. De facto müssen wir uns ja alle halbe Jahr checken und da waren wir nicht im Simulator, um diese Notverfahren zu üben, sondern haben das im Flugzeug gemacht und das war über Fürstenwalde in der Nähe. Eine der Übungen ist, sind eben Steilkurven fliegen, die haben wir gemacht und dann musst du noch so Strömungsabrissübungen machen. Das heißt, du hältst die Höhe, fliegst einfach geradeaus und nimmst die Leistung der Triebwerke, beider Triebwerke raus und wirst immer langsamer und dann kommen die Warnungen gegen den Strömungsabriss und dann musst du einfach wieder Gas geben und das Ganze, wo das Flugzeug etwas instabiler wird, musst du halt trotzdem die Höhe halten. Und ich habe das dann von der rechten Seite, also eigentlich der Co-Pilotenseite geflogen, wo ich sonst als Kapitän nicht so oft sitze Macht das auch. Die Höhe hat auch genau gepasst. Ich habe nichts verloren. Die Warnung kommt und ich gebe Gas. Und es gibt aber nur ein Triebwerk Gas und das zweite bleibt hängen. Geht nicht aus, aber bleibt hängen, gibt keine Leistung. Dadurch hast du in dieser Situation, wo du langsam fliegst, wo du aufgrund der langsamen Anströmung der Ruder auch weniger Kraft und Steuerungsmöglichkeiten hast, in dem Moment hast du dann einen fürchterlich einseitigen Schub. Und das hat dazu geführt, dass wir über die Tragfläche nach links weggekippt sind und ins Trudeln geraten sind. Dafür ist dieses Flugzeug überhaupt gar nicht vorgesehen gewesen. Auch eine King Air, auch eine zweimotorige Turboprop. Und was noch viel, viel schlimmer war, war dieses dicke Wolkenband unter uns, weil da waren wir dann sofort drin. Du hast ja dann keine Orientierung mehr. Es weiß außenrum. Mhm. Du merkst nur, es schüttelt fürchterlich. Alles, was nicht festgebunden ist, fliegt dir um die Ohren. Und du musst eben versuchen, dieses Flugzeug wieder zum Geradeausflug zu bringen. Das habe ich versucht, dann erstmal nicht geschafft. Dann hat es tatsächlich der andere Pilot, der auch selber Kunstflug gemacht hat, also auch jetzt kein Dummy oder so, das hat der auch versucht, hat es auch nicht geschafft. Dann habe ich es nochmal versucht und irgendwann haben wir durch eine Wolkenlücke ein Stück Erde gesehen und das war oben. Das heißt, wir waren im Rückenflug, Rückentrudeln. Also ein undenkbar schlechter Zustand. Die Kontrollerin von der Flugsicherung hat uns immer angeschrien, wir sollen Höhe halten. Naja, klar, wenn wir denn gekonnt hätten. Und ich habe irgendwann so gedacht, scheiße, du hast auch sonst immer Glück. Und genau in dem Moment flog das Flugzeug geradeaus. Das waren 800 Fuß über Grund, also weniger als ein Kilometer Höhe. Das waren vielleicht noch 400 Meter über dem Aufschlag. Und dann ja, haben wir erstmal Gas gegeben und haben Instrumentenanflug nach Schönefeld reingemacht.
1: Hattest du, als du unten warst, Angst davor, wieder in eine Maschine einzusteigen und hast du etwas dagegen unternehmen müssen?
0: Also erstmal war ich für 2-3 Stunden paralysiert, habe abends die allerbeste Flasche Rotwein aufgemacht und getrunken und am nächsten Tag ging es weiter.
1: Lass uns mal bitte ganz kurz, für alle, die jetzt sagen, verfluchte Axt, ich habe sowieso immer so viel Angst beim Fliegen. Fliegen ist das sicherste Verkehrsmittel überhaupt, oder?
0: Und scheiße nochmal, ich bin doch der sicherste Pilot, weil sowas erlebst du doch nur einmal.
1: Ja, ja, klar.
0: Dass sowas zweimal einem passiert, kann überhaupt nicht sein.
1: Aber Fliegen ist sicher, oder?
0: Absolut. Von der technischen Seite her ist das so reglementiert, dass man eigentlich aus allen Unfällen, die ja in den 60er, 70er Jahren noch regelmäßiger waren, so weit gelernt hat, dass es jetzt ein sehr sicherer Flugbetrieb ist. Und das Dümmste ist immer, was Passagiere machen können, ist, wenn sie einen Piloten, so sie Kontakt haben, sagen, wenn der nicht fliegen will, doch, ja, ich habe gebucht, ich habe bezahlt, ich muss fliegen. Nein, das ist dann Quatsch, wenn der Pilot, der Kapitän entscheidet, wir fliegen nicht, dann hat das einen Grund und der will nach Hause und zwar lebend und das respektieren aber die allermeisten auch.
1: Und das ist auch gut so. 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
0: Ja, findet man auf LinkedIn.
1: Und auf privatewings.ero im Internet. Ja, was soll ich sagen? Vielen lieben Dank, Peter Gatz. Bis zum nächsten Mal und bleib bitte schön gesund.
0: Ja, du auch, danke.
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1: Heute ist irgendwie alles anders. Ich habe eine Audienz bei der Kaiserin. Und dementsprechend ist die Ansprache in diesem Interview auch ein wenig anders, weil die Kaiserin darf natürlich nicht wie alle anderen geduzt werden. Majestät, Lisa Eckert ist bei mir. Ich freue mich sehr.
3: Ich freue mich auch.
1: Vielen Dank. Es ist quasi heute für mich, ich habe ein bisschen Schiss vor dem Interview, ehrlich gesagt. Weil ich hatte ja noch nie so eine hochrangige Persönlichkeit in diesem Studio.
3: Ach, das werde ich zu lindern wissen, keine Sorge.
1: Und ich muss dazu sagen, weil ab und zu kommt bei mir der Fanboy raus. Und ich muss aufpassen, dass ich dann nicht zwischendurch anfange, ins Du um überzuspringen. Dann bitte ich um einen kurzen Daumen hoch und das geht so nicht.
3: Ja, ich sage immer auch zu meinen Zuschauern, sie mögen mir bitte eher an die Brüste fassen, als mich zu duzen. Wenn sie diesen Anfall von Intimität verspüren, dann bitte ich auch in dem Interview, das eher so loszuwerden.
1: Es ist wirklich ärgerlich, ich sitze zu weit weg. Wir haben 2 Meter zwischen uns.
3: Schade.
1: Wie ist die Ansprache? Majestät oder Lisa? Oder wie möchten Sie es denn gern?
3: Ach, das überlasse ich ganz Ihnen. Also es kann auch variieren. Ich freue mich über einen grammatikalischen Stellungswechsel hier und da.
1: Ich werde das hinbekommen. Also ich habe ganz viele Fragen.
3: Ich bin sehr gespannt, was Sie entdecken.
1: Ich bin auch sehr gespannt, was ich heute erfahren werde. Es geht mal los mit dem Namen Eckhart. Das ist laut Wikipedia ja der Name Ihres Vaters. Aber es gibt noch eine andere Theorie, wo jemand gesagt hat, sie ist nach einem Philosophen benannt. Und zwar nach Meister Eckhart, auch Eckhart von Hochheim.
3: Ja, das sind klassische Fake News.
1: Genau, ne?
3: Es ist so unspektakulär, wie Sie schon gesagt haben, es ist einfach der Name meines Vaters. Mhm. Und da fühle ich mich auch immer ein bisschen in meiner Kreativität beleidigt, wenn man denkt, das wäre der Künstlername gewesen, wenn ich mich aufrichtig hingesetzt hätte und mir was überlegt. Nein, das ist einfach der Name meines Vaters, weil der Name meiner Mutter für die deutsche Zunge ohne operative Einschnitte nicht aussprechbar ist.
1: Können wir es mal hören, bitte?
3: Lasselsberger.
1: Ja, das klingt schön, wenn das so österreichisch betont wird. Ich finde das ja toll. Also ich habe ja so ein bisschen österreichische Wurzeln. Mein Opa kommt ja von da.
3: Yeah.
1: Und insofern, genetisch hat man es so in sich, oder?
3: Das dürfte sein. Vor allem, wenn es der Großvater war, dürfte es eine Generation übersprungen haben. Bei Ihnen entfaltet sich es wahrscheinlich
1: wieder.
3: Dann sind
1: wir quasi Landsleute.
3: Na, so weit würde ich jetzt nicht gehen. Aber ja, es reicht für ein Interview, würde ich sagen.
1: Ich bin ja Ostberliner. Dementsprechend habe ich natürlich den Osten miterlebt. Sie sind 92 geboren, haben den Osten nicht miterlebt, haben aber eine große Faszination für den Osten. Und natürlich will ich herausfinden, wo das herkommt.
3: Ich bin ja in den Osten gekommen, ohne zu wissen, dass es Ost und West überhaupt gibt. Also das wird in Österreich in der Schule sehr stiefmütterlich behandelt.
1: Ach was.
3: Und mir war das überhaupt nicht bewusst und habe das dann peu à peu so kennengelernt. Und da sind mir schon Ähnlichkeiten aufgefallen. Also wie man vom Westen her betrachtet wird, der Ossi und der Ösi, was ja schon damit beginnt mit diesen eher unschönen Spitznamen, die man uns zugeteilt hat. Der Ossi hat natürlich diesen slawischen Einfluss, der Österreich hat den Balkan, uns werden diverse Perversionen nachgesagt. Und das fand ich schön, da so diese Ähnlichkeiten zu entdecken. Und dann kamen auch immer mehr Leute zu mir und haben gesagt, eigentlich wären wir lieber mit Österreich wieder vereinigt worden. Und damit war dann eigentlich das Programm geboren.
1: Stasi, die Kaiserin. Und zwar die Kaiserin für Österreich und Ostdeutschland. Ne?
3: Genau.
1: Ich kann mich damit sehr gut identifizieren, muss ich ganz ehrlich sagen, als Ostdeutscher. Es ist toll. Und ich habe dieses Programm gesehen. Wir werden es nachher noch im Detail besprechen, aber wir wollen ja ein bisschen zeitiger anfangen.
3: Ich bin gespannt. Also ich war immer zu geizig für Therapeuten, aber wenn sich das heute ergibt, dann fange ich gerne in der Kindheit an.
1: Dann gehen wir mal zurück ins Österreich der 90er Jahre, 1992. Steiermark, Österreich, wunderschöne Gegend. Und da gibt es die Stadt Leoben. Ich spreche sie wahrscheinlich falsch aus. Spricht man es Löwen aus? Wie spricht man das überhaupt aus?
3: Eigentlich fast kein Konsonant. Leom.
1: Ach. Gut, ich werde es nicht wiederholen, weil ich es nicht hinkriege. Aber es gibt ja das kleine Dörfchen, in dem Sie anschließend aufgewachsen sind. Und zwar
3: St. Peter-Freienstein.
1: Ja. Bei der Oma aufgewachsen?
3: Genau, ja, bei den beiden Großeltern.
1: Da haben wir tatsächlich wieder eine Parallele, weil ich war auch in der Zeit viel bei meiner Oma.
3: Ja, das hat viele Vorzüge, finde ich, bei älteren Menschen aufzuwachsen. Also es hat mir eine geriatrische Gelassenheit beigebracht, mit den Dingen umzugehen. Und ich will das nicht missen. Es war auch nicht so konservativ, wie man sich das vorstellen würde bei den Großeltern. Also ich weiß, wie ich mitbekommen habe, es gibt so etwas wie Religion. Wenn ich versucht habe zu beten, hat mir mein Großvater immer auf die Finger gehauen und gesagt, das fangen wir uns hier gar nicht erst an. Also es war viel exzentrischer, als man sich das vorstellen mag bei klassischen Großeltern. Und das war eine fantastische Erfahrung. Also das möchte ich nicht missen.
1: Haben sich Ihre Großeltern damals schon so fein ausgedrückt?
3: Das kommt genau daher, dass meine Großeltern nichts von Grammatik und Syntax gehalten haben.
1: Ach,
3: also dass
1: echt jetzt,
3: ja, doch sehr dahergepoltert bin dann in der Grundschule sprachlich und man mir gesagt hat, ich muss die deutsche Sprache lernen, weil so wie ich mich ausdrücke, das funktioniert nicht. Also das war dann eher der Vorzug, dass ich übermotiviert war, das auszugleichen und so kam das dann zustande.
1: 4 Sprachen habe ich gezählt, die Sie mindestens sprechen und Sächsisch.
3: Sächsisch am allerschlechtesten.
1: Das habe ich im Programm gesehen.
3: Einsatz, sinnlös, ja, dieses eine Wort. Sinnlös. Habe ich ein Jahr trainiert. Nein, gerade mit dem Sächsischen. Ich möchte mir die Sympathie der Ostdeutschen nicht verspielen, indem ich versuche, Sächsisch zu reden. Also das wäre kulturelle Aneignung und das mache ich nicht.
1: Aber dieses sinnlös, das kam so schön.
3: Also, das freut mich.
1: Dass ich dachte, und der anschließende Satz, auch der Erklärung, sinnlös, hat länger gedauert, als das ganze Programm zu schreiben.
3: So war es aber auch. Intensives Sprachtraining war davon nötig.
1: Aber Sie wohnen ja heutzutage in Leipzig.
3: Ja.
1: Das heißt, Sie sind umgeben von Sachsen. Und der Mensch lernt durch Imitation, oder?
3: Ja, aber ich habe ein dickes Fell, vor allem was das Österreichische betrifft. Und ich lebe ja dennoch sehr, sehr zurückgezogen. Mhm. Das erhält einem eine große Unabhängigkeit im Denken und auch im sprachlichen Duktus, weil ich komme in einer Woche kaum auf 5 Minuten Interaktion mit Menschen. Insofern Echt? Kann ich nicht so sehr was annehmen.
1: Dann fühle ich mich ja umso mehr gespeichelt, dass wir jetzt einfach mal mehr Zeit haben, miteinander zu interagieren.
3: Ja, da muss ich mich dann mal einen Monat erholen wahrscheinlich davon.
1: Wir springen zurück in die Steiermark, bitte, ja? Wo kam denn die Vorliebe für diese wunderschöne Wortwahl her? Das muss ja irgendwo einen Ursprung haben.
3: Das kann ich mir tatsächlich nicht erklären. Aber vielleicht war es gerade diese Verachtung der Literatur, dass ich nichts gefunden habe, was mir so zusagt, was mir gefällt zu lesen, dass ich dachte, ja meinetwegen, dann nehme ich das selbst in die Hand und dann schreibe ich, was mich amüsiert. Mhm. Ich glaube, der erste Impuls war sehr, sehr selbstgenügsam, einfach mal mich zu unterhalten. Und dass ich dann gemerkt habe, das unterhält zeitgleich andere, naja, das war ein riesiges Glück.
1: Und wann war das?
3: Ich habe es ja doch an den Schauspielschulen probiert. Mhm. Ich wollte mich irgendwie in Szene setzen, irgendwie auf die Bühne bringen, aber konnte sehr lange gar nichts und dachte mir, naja, vielleicht kann ich einfach Rollen inkarnieren, irgendetwas in mich füllen, wenn ich nichts aus mir rausbringe. Aber das ist doch ein größeres Talent, als ich das anfangs dachte. Und da hat man mich dann nach Hause geschickt, weil ich aber auch für diese Vorsprechen keine Texte gefunden habe, habe ich dafür was geschrieben. Mhm. Und da hat man dann zu mir gemeint, was ich schon sehr großzügig war, weil ich weiß, bei diesen Vorsprechen, die sind nicht zimperlich mit den Kandidaten, dass sie gesagt haben, bitte schreiben Sie ruhig weiter, aber bringen Sie es nicht selbst auf die Bühne.
1: Es gab damals den Wunsch, also entweder Schauspielerin oder auch Lehrerin, ja?
3: Das war zuvor. Lehrerin, ja, das habe ich sogar ein Jahr probiert, wie sicher die Hälfte meiner Kabarettkollegen. Das fand ich sehr interessant zu erfahren, dass wir fast alle gescheiterte Lehrer sind. Was ich mir so erkläre, dass wir alle panische Angst haben vor 1:1 Interaktion beziehungsweise unserem Publikum in die Augen schauen zu müssen, was gar nicht so leicht ist. Also wir brauchen auch ein mündiges Publikum, was alle Rechte an der Garderobe abgibt. Also mit Kindern muss man ein bisschen sanfter verfahren und das hat mir nicht zugesagt. Das zum einen und zum anderen ist dann die Eitelkeit zu groß. Man möchte geliebt werden. Und das ist als Lehrer kein gutes Vorzeichen, wenn man so in eine Klasse geht. Also einerseits geliebt werden zu wollen und dann, wenn diese Liebe nicht kommt, dass es in puren Sadismus umschlägt. Beides ist ganz, ganz schlecht, glaube ich, für den Lehrberuf.
1: Dann ging es mit der Schauspielschule los, ja? Also irgendwer hat dann mal gesagt, Lisa, du hast Talent. Mach mal weiter damit, mit dem, was du da geschrieben hast? Oder ist es mehr die Performance oder war es die Mischung aus selbstgeschriebenem und Performance?
3: Nein, die Performance fanden sie alle ganz grässlich. Also ja. dieses Überzogene, diese Finger, die nicht stillhalten, haben sie gesagt, höchstens im Stummfilm, aber auch da eher nicht. Nein, also mich wollte man nicht auf der Bühne sehen. Aber der Text, und deshalb habe ich weitergeschrieben.
1: Wir kommen gleich mal aufs Studium zu sprechen. Sie haben ja parallel irgendwie an verschiedenen Orten verschiedene Dinge studiert.
3: Also die ersten 4 Jahre in Paris, da habe ich das eigentliche Studium absolviert. Und dann eben dieser Versuch als Lehrer in England, was dann grandios gescheitert ist. Und zum Glück war ich da an 2 Schulen und da es in beiden nicht funktioniert hat, wusste ich, das liegt an mir. Mhm. Ich habe ja eine große Angst vor dem Leben an sich. Also was heißt Angst? Ich wollte meinen Lebensradius so klein wie möglich halten. Mein großer Traum war, schnell zu studieren und dann sofort wieder ans Gymnasium, wo ich selbst als Schüler war, zurück. Ach. Das ist nicht ganz aufgegangen, muss ich sagen.
1: Ich bin froh darüber, ehrlich gesagt, dass es nicht aufgegangen ist.
3: Ich letztlich auch, aber so war das eigentlich geplant.
1: Was Besseres als jetzt kann man sich doch eigentlich gar nicht wünschen, oder? Das ist doch toll.
3: Das kann man sich in der Tat nicht wünschen. Und es ist, glaube ich, eingetreten, weil ich es mir nicht gewünscht habe. Also wäre das mein Ziel gewesen. Ich bin in alles reingerutscht und wahrlich ein Sonntagskind. Ich habe mir nie Gedanken gemacht, ob das jetzt funktionieren wird, ob es funktionieren muss. Und ich weiß um dieses irrsinnige Privileg, dass es einfach geglückt ist.
1: Das Sprechen vor der Klasse war aber kein Problem. Also genau wie das Sprechen jetzt auf einer Bühne kein Problem ist, ja?
3: Das war kein Problem. Die Outfits waren damals ein Problem, weil ich schon gleich angezogen war wie auf der Bühne. Und das ist natürlich für Pubertierende schwerst irritierend.
1: Ja, absolut. Ja, ich hatte auch eine Lehrerin, die ich so ein bisschen schräg verliebt war, weil die immer so toll aussah. Und ich meine, wenn da vorne eine Lehrerin steht und wir wissen ja, ihre Bühnenoutfits sind so dicht dran an so einem Domina-Outfit. Kann man das so beschreiben?
3: Ja, das kommt natürlich auch durch die Performance. Mhm. Also im Idealfall wirkt jeder Bühnenkünstler wie eine Domina. Also wenn er es nicht tut, wenn er künstlich versucht, seine Autorität zu verhüllen und sich auf eine Ebene mit dem Publikum bringt, das finde ich verräterisch und eigentlich nicht zu verantworten. Also es soll schon optisch das Machtgefälle, was einfach da ist, widerspiegeln. Die Leute schätzen das, glaube ich.
1: Hat denn jemand damals gesagt, hör mal lieber auf mit dem Unterrichten?
3: Nein, das hat sich keiner getraut. Dafür war ich eben schon viel zu sehr als Domina angezogen, als dass mir das jemand gesagt hat. Das hat mich aber auch keiner ermutigt, weiterzumachen.
1: Wenn man etwas nicht verfolgt und es am Ende dann passiert und das so viel Erfolg erzeugt, das ist doch Wahnsinn.
3: Ja, und so unverhofft, weil, und das ist mir auch bei einigen Kollegen begegnet, dass sie gesagt haben, wie bei mir, das war alles anfangs nicht lustig gemeint. Ich bin auch mit gereimten Texten auf die Bühne gegangen, die ich für jetzt nicht lyrisch, aber zumindest ernst hielt. Und die Leute haben dann, was weiß ich warum, aus Angst oder Beklemmung angefangen zu lachen. Aber ich hätte nie gedacht, dass mir das Humoristische liegt und dass es dann das geworden ist, dass die Leute lachen, was ja das Schönste ist, was man in Leuten auslösen kann. Das ist unglaublich.
1: Ich weiß, dass Sie Ihre Programme selbst schreiben. Und zwar zu 100%. Es gibt keine Gag-Autoren oder ähnliches.
3: Nein, um Himmels Willen. Dafür bin ich zu eitel.
1: Und dann kommt etwas raus. Ich habe in diesem Stück gesessen und habe gedacht, sie muss sich irgendwann versprechen. Sie hat sich nicht versprochen. Und es war wirklich, ich habe so das Gefühl gehabt, dass einige Worte vielleicht nur ein, zwei Mal aufgetaucht sind und ansonsten waren es andere. Also ich dachte, wie kann man denn so viele Vokabeln mit sich herumtragen? Das ist ja unfassbar.
3: Ich brauche tatsächlich sehr lange. Also ich schreibe sehr lange an Texten. Es ist jetzt kein wahnsinniger Output, aber es will alles sehr präzise gesetzt werden, was den Vorteil hat, dass ich nichts mehr auswendig lernen muss, weil ich so lange mit einem Satz, wie man so schön sagt, schwanger gehe, dass der dann auch wirklich Teil von mir ist.
1: Ja, der sitzt dann aber auch.
3: Ja.
1: Spannende Geschichte bis hierher und mehr davon in unserem kompletten Podcast und den gibt es überall da, wo es Podcasts gibt, unter BB-Radio Mitternachtstalk mit Lisa Eckert. So, dann sind wir erstmal durch für den Moment und jetzt kann ich es ja auch sagen, ich hatte ein bisschen Schiss vor dem Gespräch, weil ich dachte am Anfang, was ist, wenn sie mich vielleicht gar nicht mag?
3: Und ich mag sie immer noch. Anfangs mag ich ja jeden, aber dass ich ihn am Ende noch mag, das können Sie sich auf die Fahne schreiben.
1: Echt?
3: Ja.
1: Da haue ich mir mal kurz auf die Schulter und sage, das war richtig toll.
3: Ja.
1: Ich wünsche weiterhin viel Erfolg für alles, was noch kommt, für Shows, für Bücher.
3: Ich danke
1: für ebenfalls. Die Offenheit und es hat mir viel, viel Spaß gemacht.
3: Mir auch. Bis Dankeschön.
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1: Bei mir ist Christina Dorego, Schauspielerin. Herzlich willkommen bei uns.
4: Na, danke.
1: Schön, dass du da bist. Ich freue mich.
4: Ich freue mich
1: dass
4: auch.
1: Dass du mal wieder durch die Tür schaust hier.
4: Ja.
1: Offensichtlich gibt es eine Menge Neues zu berichten.
4: Ja,
1: jetzt sagen viele Leute,
4: wissen.
1: Ja, ich will alles wissen natürlich. Christina Dorego, da sagen viele Leute, das ist doch die Kleine, die bei Pastewka diese fiese Kimberly Jolanta Pastewka gespielt hat, und zwar die Nichte.
4: Ja.
1: Ich habe gedacht, was für eine Nervzicke spielt die da? Aber die spielst du Gott sei Dank nur, weil du bist komplett anders.
4: Danke. Ja, ich höre das öfter, dass Leute ganz überrascht sind. Also ich glaube, tatsächlich ist das die Rolle, die ich da spiele. Und in echt bin ich halt ein ganz normaler, vielleicht auch sogar netter Mensch. Ich habe vor 8 Jahren eine heutige Freundin kennengelernt. Und sie hat mir vor kurzem noch erzählt, dass sie mich, bevor wir uns kennengelernt haben, mal am Flughafen gesehen hat. Und sie war vorher Pastewka-Fan. Und dann dachte sie, ach Mensch, ja, die sieht ja ganz nett aus und ganz anders als bei Pastewka. Und dann haben wir uns kennengelernt an einem Abend, wo ich von einem Drehtag nicht von Pastewka kam und wahnsinnig genervt war. Und ich kam zu spät und es war ein Geburtstag von einer gemeinsamen Freundin, über die wir jetzt uns eben auch kennengelernt haben. Und dann sagte sie, dass sie total schockiert war, weil sie dachte, ich wäre doch so furchtbar wie bei Pastewka. Was aber daran liegt, dass ich ein sogenanntes Bitchy Resting Face habe. Weißt du, was das ist?
1: Nein, kannst du es erklären bitte?
4: Das ist, wenn man einen ganz normalen, neutralen Gesichtsausdruck hat, so aussieht, als sei man unglaublich schlecht gelaunt.
1: Mhm.
4: Das ist ein großes Problem, das ich habe. Das habe ich schon immer. Es war auch früher so, in der Schule wurde ich manchmal so als arrogant abgestempelt, was einfach daran liegt, dass mein Entspannungszustand nicht besonders freundlich aussieht, Wenn du dich erinnern kannst, als wir uns das erste Mal begegnet sind, hast du das auch kurz gedacht?
1: Ja, habe ich gedacht, oh, hat sie schlechte Laune heute, was ist passiert? Sie ist beim Mitternachtstalk.
4: Nein, ich bin einfach, das ist einfach der Normalzustand meines Gesichts.
1: Bitchy Resting Face, ja. Muss ich mir merken.
4: Ja, genau. Und da muss ich manchmal erst Leute davon überzeugen, dass ich einfach nur so ein Gesicht habe.
1: Was hat denn Pastewka damals vor der ersten Staffel gedacht?
4: Naja,
1: die sieht so schlecht gelaunt aus, die kann die Rolle spielen.
4: Ja, genau. Wahrscheinlich habe ich die Rolle deswegen bekommen. Weil niemand kann so schlecht gelaunt aussehen wie ich.
1: Aber es ist nur gespielt.
4: Ja.
1: In Wirklichkeit bist du total gut gelaunt.
4: Ja.
1: Das ist interessant. Ja. Wie bist du überhaupt zu der Rolle gekommen damals? Gab es ein Casting?
4: Ja, genau. Es gab ein Casting. Ich hatte damals schon so eine Kinder- und Jugendagentur, weil ich schon wusste, dass ich Schauspielerin werden möchte. Und dann wurde ich angefragt für ein Casting. Und ich glaube, ich war nicht die erste Wahl, nicht die zweite, sondern die dritte, weil alle anderen abgesagt haben oder nicht konnten.
1: Hast du ein Glück.
4: Und dann hat es irgendwie dann doch noch geklappt und ja, Gott sei Dank.
1: Und mittlerweile gibt es schon so viele Staffeln, Pastewka, das geht ja immer weiter. Also gibt es auch immer neue Ideen und offensichtlich auch so viele Fans davon, die das regelmäßig gern sehen wollen. Ne? Ihr habt eine riesige Fanbase mittlerweile.
4: Ja, wir haben eine große Fangemeinde, was echt toll ist und sind auch so wahnsinnig nette Fans. Das ist immer sehr schön, wenn man auf Fans trifft. 15 Jahre meines Lebens und ich bin eigentlich, seitdem ich 17 bin, schon dabei. Jetzt könnt ihr mal ausrechnen, wie alt ich bin.
1: Das sieht man aber überhaupt nicht. Ich würde sagen, sie ist bei 17 stehen geblieben. Also optisch zumindest bei 17 stehen geblieben. Mhm, das liegt aber vielleicht auch daran, dass du brasilianische Wurzeln hast. Du bringst von Hause aus eine gute Optik mit.
4: Ich werde es meiner Oma weitergeben, danke.
1: Deine Oma ist auch eine attraktive, ja?
4: Ja, eine sehr schöne Frau.
1: In Brasilien?
4: Ja.
1: Kommst aus der Nähe von Rio und bist also damals umgezogen, als du 7 warst, glaube ich, nach Deutschland.
4: Genau, als ich 7 war, sind meine Eltern ausgewandert von Brasilien nach Deutschland, wobei meine Mutter Deutsche ist. Also sie wollte einfach zurück. Sie wollte, dass meine Schwester und ich in Deutschland zur Schule gehen können. Die Schulbildung in Brasilien ist einfach auch nach wie vor nicht die allerbeste und die Möglichkeiten waren hier irgendwie besser für uns. Und deswegen sind wir hierhin gekommen.
1: Wo seid ihr hingezogen?
4: Ins Ruhrgebiet.
1: Und du bist aber schon seit vielen, vielen Jahren, also seit Pastewka, glaube ich, in Berlin, in der Hauptstadt.
4: Nee, ich war vorher in Köln. Pastewka wird in Köln gedreht. Und ich bin seit Türkisch für Anfänger in
1: Berlin. Ach, das war der Anhänger, genau. Aufhänger dafür, ne?
4: Ja.
1: Da wohnst du schon eine Weile in der Hauptstadt. Das heißt, du hast auch gar nicht so weit gehabt, heute nach Potsdam zu kommen, hier zum Mitternachtstalk bei BB Radio. Wir müssen mal über die verschiedenen Facetten reden. Bei Pastewka bist du die Göre, wo jemand sagt, oh, die will ich nicht zu Hause haben, die nervt total. Und du bist andererseits auch eine Tierärztin, die mit dem Akzent, mit dem wunderschönen Akzent spricht. Kannst du die mal kurz machen?
4: Ich spiele eine portugiesische Tierärztin. Sie kann noch nicht so gut Deutsch sprechen, aber sie übt noch ein bisschen und es ist schon viel besser geworden. Früher es war gar nicht gut, aber jetzt ist es schon ein bisschen besser.
1: Und dann gibt es zum Beispiel die Rolle der Prostituierten. Und zwischen der nervigen Zicke bei Pastewka und der Prostituierten, das ist ja ein Riesenspektrum. Wie denkt man sich an sowas rein?
4: Ja, das ist so eine Frage, die man oft gestellt bekommt. Und ich kann das gar nicht so richtig beantworten. Das hat meistens was damit zu tun, ob ich ein Gefühl für die Figur habe oder nicht. Mhm. Und das kommt meistens aus irgendwas in mir. Also ich muss irgendwie eine Empathie haben und die Figur verstehen, um sie spielen zu können. Und da habe ich offenbar eine relativ hohe Toleranzgrenze. Also ich habe ein Herz für Tierärztin und für Prostituierten.
1: Mhm. Aber steckt so ein bisschen Kimberly in dir? Also die Zicke Kimberly Jolanta Pastewka, steckt die so ein bisschen in dir? Kannst du die rauslassen?
4: Nee, also ich tatsächlich ist...
1: Die musst du wirklich spielen?
4: Ja, also ich meine natürlich, ne, bin ich, also wenn ich unterzuckert bin oder sehr hungrig, dann bin ich auch eher hangry und auch eher nicht so freundlich. Ja. Aber ansonsten bin ich, glaube ich, ein recht ausgeglichener Mensch. Die Inspiration für Kim war tatsächlich meine kleine Schwester, die als Teenager, ich sag mal, Kim sehr ähnlich war. Sie hasst es, wenn ich das erzähle, aber es muss auch
1: mal. Musst du durch, kleine Schwester.
4: Liebe Grüße. Und heute ist sie eine fantastische junge Frau, die wirklich absolut alles im Griff hat. Aber als Teenager war sie wirklich furchtbar.
1: Bevor das passiert, bevor du schlechte Laune bekommst, sagst du bitte Bescheid, dann gehe ich zum Automaten. Wir haben nämlich
4: und
1: einen Sender.
4: Dann hol ich dir Schokoriegel,
1: ja. Ja, super. Denn du bist nicht du, wenn du hungrig bist.
4: Genau.
1: Wenn ich dich so anschaue, die Tierärztin, also die mit dem Akzent zum Beispiel, nehme ich dir sehr gut ab. Also als Tierärztin kommst du auch gut rüber, aber die Prostituierte, versteh mich bitte nicht falsch.
4: Ja, bitte.
1: Du bist eine sehr attraktive junge Frau.
4: Danke.
1: Der ich alle möglichen Dinge zutrauen würde, aber auf einmal diesen Vamp zu spielen. Hast du dich mal in Berlin an den Straßenstrich gestellt und hast dir die angeguckt, damit du das adaptieren kannst oder wie funktioniert sowas?
4: Nee. Also ich meine, man fährt ja in Berlin des Öfteren mal an Stellen vorbei, wo auch Mädchen stehen und von daher so, was die Verhaltensweisen angeht und so, habe ich da mit Sicherheit schon mal was aufgeschnappt. Aber ich spiele diese Prostituierte in dieser Serie Artus Gesetz, die einfach so gut geschrieben war und diese Figur war so gut geschrieben, dass ich gar keine Fragen hatte, wie ich die zu spielen habe. Also für mich ist es auch nicht in erster Linie Jessie die Prostituierte, sondern Jessie die davon träumt, Sängerin zu werden, und Jessie die sich in Jan-Josef Liefers verliebt, der den Arthur spielt in Arthurs Gesetz. Ich sehe nicht den Fakt an sich, dass sie prostituiert ist, sondern ich sehe die Figur mit allen ihren Facetten und sie geht eben auch anschaffen.
1: Mit einer Leichtigkeit macht sie das. Ja. Das heißt, das muss ja irgendwo herkommen.
4: Weil ich in dieser Figur diese Leichtigkeit erkenne. Ich sehe, das macht ihr nicht so viel aus. Also sie findet es jetzt natürlich nicht den Traumjob, aber sie findet es jetzt auch nicht so furchtbar. Ich glaube, da muss man einfach gucken, komme ich dahin, spüre ich das, kann ich der Figur das irgendwie abkaufen oder kann ich das irgendwie irgendwo hernehmen? So, und solange ich das Gefühl habe, dass ich das zu meinen Figuren kann, ist es mir egal, ob das irgendwie eine Tierärztin ist in einer seichten romantischen Reihe oder ob das eine Prostituierte ist in der bitterschwarzen Komödie oder eben die Rotzköre bei Pastewka. Das ist egal. Also ich sehe die Figur und entweder habe ich sie oder ich habe sie nicht. So.
1: Was möchtest du denn gerne nochmal spielen? Eine Radiomoderatorin.
4: Ja.
1: Diese schöne, sanfte Stimme würde passen. Ne?
4: Danke. Ehrlich gesagt, ich bin total glücklich und so bescheuert es klingt, dankbar, weil ich darf ganz viel verschiedene Sachen spielen. Mhm. Und mir wird nicht langweilig. Ich merke eher, was ich nicht mehr spielen kann. Ich kann zum Beispiel keine Schülerinnen mehr spielen. Das ist zu lange her. Ich kriege das nicht mehr gespürt, ist falsch, aber ich komme da nicht mehr so einfach hin. Und natürlich kann ich spielen, dass ich das spiele, aber so, das wäre jetzt nicht mehr was, wo ich sage, ja, super, unbedingt, ich möchte jetzt eine 15-jährige Schülerin spielen. Ich glaube, dass es eher so nach dem Verfahren geht, was möchte ich nicht spielen. Aber ich bin da so hungrig immer noch, dass ich eigentlich fast jeder Rolle was abgewinnen kann. Mhm. Weil das ist für mich die größte Herausforderung in diesem Beruf.
1: Also wenn das Lara Croft Casting irgendwann ruft und sagt, mach doch mal so eine Actionheldin.
4: Dann müsste ich mal joggen gehen und gucken, ob ich das könnte. Weil dann würde ich mit Sicherheit auch zum Casting für Lara Croft gehen wollen.
1: Wenn es eine fiese Serientäterin, Serienmörderin zu spielen gibt.
4: Wenn ich irgendwo dahin komme zu verstehen, warum diese Figur so ist.
1: Mhm. Ja. Wenn eine Kriminalpolizistin zu spielen ist.
4: Klar.
1: Wenn eine Musikerin zu spielen ist.
4: Auch das. Das sogar sehr, sehr gerne.
1: Das hast du ja schon gemacht. Also du hast
4: das habe ich schon gemacht und ich würde es auch gerne wieder machen. Wirklich, ich habe total Lust auf so einen Musik-Tanz-Film. Ich weiß nicht, ob es reicht, was ich so gesanglich mitbringen kann, aber das wäre was, was mir sehr, sehr viel Spaß machen würde. Aber auch, weil ich als Kind immer Musical-Darstellerin werden wollte und ich glaube, das würde so einen kleinen Traum nochmal erfüllen, den ich als Kind hatte.
1: Wir reden da nochmal drüber. Christina De Rego kommt ja aus Brasilien ursprünglich und hat natürlich dieses brasilianische Temperament mit und du hast ja auch damals die Mini-Playback-Show für dich entscheiden können. Ne? Das ist ja auch so ein Gesangs- und Tanzformat und Leute, die nach dir googeln, gucken mitunter auch nach Musik von dir.
4: Wenn ich davon überzeugt wäre, dass ich singen könnte, dann würde ich vielleicht singen. Aber da bin ich noch nicht so ganz von überzeugt.
1: Vielleicht gibt es ja irgendwann eine Filmrolle, wo du auch spielen als auch singen kannst. Sowas gibt es ja manchmal, ne? Wenn irgendwelche berühmten Diven verfilmt werden oder so.
4: Ja, das wäre toll. Schauen wir mal.
1: So, wir reden mal über die Comedy-Preise. Du hast ja diverse Preise abgeräumt. Wie ist das für dich? Du hast damals gesagt, als du 7 warst, ich möchte gerne auf die Bühne. Ich möchte gerne Schauspielerin werden oder Sängerin oder zumindest auf eine Bühne gehen und was machen. Und dann stehst du oben auf der Bühne und sagst, weiß ich nicht, 20 Jahre später, guck mal, Freunde, Comedy-Preis abgeräumt.
4: Ja, ich habe nicht konkret vom Comedy-Preis geträumt, aber es ist natürlich was ganz Tolles, ausgezeichnet zu werden für Projekte. Das ist schön, das ist vor allem schön, für ein Ensemble oder für die Leute, mit denen man zusammenarbeitet. Das ist ein wahnsinnig bestärkendes, motivierendes Gefühl, was man da mitbekommt. Und an sich ist es ja sowieso toll, Lob und Anerkennung zu bekommen für das, was man tut. Von daher sind das die ganz, ganz schönen Momente dieses Jobs.
1: Wusstest du damals schon, dass es klappen wird?
4: Ja.
1: Das ist erstaunlich.
4: Ich wusste das schon. Das ist immer ganz komisch, ne? Weil man traut sich immer nicht, das zu sagen. Aber ja.
1: Aber es haben ganz viele schon von deinen Künstlerkollegen aus den verschiedensten Bereichen schon so gesagt.
4: Ah, okay, das beruhigt mich.
1: Ich wusste schon als Kind, dass ich das mal machen werde.
4: Ja, ja, das war bei mir auch so, ja. Das wusste ich und ich habe das ja auch wirklich, ohne das mit meinen Eltern zu besprechen, gemacht. Ich habe mich einfach aktiv beworben bei Fernsehsendern, bei der Mini-Playback-Show zum Beispiel, bei Casting-Agenturen. Das habe ich selbst gemacht, ohne dass mir jemand geholfen hat. Und ich habe das so auf Diddelpapier geschrieben und so und mit Buntstiften und jedes Wort in einer anderen Farbe und so. Also ne, sehr kindlich naiv, aber ich habe immer versucht herauszufinden, wie das geht, wie man das wird. Und aus einem Antrieb heraus, wo ich dir jetzt heute gar nicht sagen kann, woher das kam, aber es war einfach ganz klar, dass ich das machen will.
1: Und am Ende hat es ja auch geklappt.
4: Ja, bis
1: bist
4: jetzt.
1: Bist du sehr, sehr stolz darauf, wenn du zurückblickst und sagst, ja, ich wusste das von vornherein, meine Karriere geht in eine künstlerische Richtung?
4: Naja, stolz. Ich bin total froh und dankbar und sehr glücklich über den Beruf und darüber, dass das gut läuft und jetzt auch im Nachhinein über die Momente, wo man dachte, oh, war das jetzt das Richtige und dass man dran geblieben ist und so, weil es war jetzt nicht so, dass von Anfang an irgendwie ich nur noch Aufträge hatte, sondern es war ein Weg und ich freue mich ehrlich gesagt vor allem ganz doll darüber, dass ich nicht mit Anfang 20 irgendwie schon total gehypt war und irgendwie nur Hauptrollen gespielt habe, sondern dass ich jetzt das Gefühl habe von, okay, cool, da ist noch Luft nach oben und ich mache die richtigen Schritte und so und alles ergibt sich irgendwie organisch, ohne dass man das Gefühl hatte, irgendwas war zu früh oder so. Und das ist total schön, weil ich natürlich auch mit Anfang 20 so eine innere Unruhe hatte von, oh, jetzt muss aber mehr und jetzt muss so. Und das ist total schön, dass das nicht so war und dass jetzt irgendwie eine andere Zeit ist und ich das ganz anders alles wahrnehmen kann und machen kann.
1: Dann zum Schluss nochmal eine Frage, Christina Dorego privat, weil viele, ich sehe das ja gerne an den Suchbegriffen, die gucken natürlich nach, hat sie einen Freund, hat sie einen Mann, wo ist ihre große Liebe? Wir können, glaube ich, verraten, deine große Liebe hat vier Beine, wa?
4: Ja, ich wollte es gerade sagen, also meine große Liebe heißt Milo und geht mir bis zum Knie, hat sehr weiches Fell und ist ein Hund. Genau, ich habe einen Hund und das ist meine große Liebe.
1: Okay, und alle anderen Männer können sich weiterhin Hoffnung machen, dass sie dich mal irgendwann auf dem Flughafen irgendwo auf der Straße treffen, dich
4: können
1: ansprechen
4: können. Sie gerne machen,
1: können.
4: Wenn sie Hunde mögen.
1: Wer einen Hund hat, der wird öfter mal angesprochen. Passiert dir das?
4: Nee, aber witzigerweise, wenn ich meinen Hund mal verleihe, dann sagen meine Freunde, Mensch, das ist aber schon ganz gut. Das ist schon so ein Flirt-Ding mit dem Hund und so. Aber ja, wahrscheinlich bin ich nicht so, gucke ich nicht so. Mhm. Wegen meinem bitchy resting face.
1: Deshalb hast du auch nicht den Hund. Nee, rent a dog. Kann ich mir mal einen Hund leihen?
4: Ein Leihhund. Meiner ist super zum Ausleihen, weil der sieht echt süß aus und alle sind immer so, oh Gott, ist der niedlich. Ich werde mehr so von 5-Jährigen angesprochen. Das ist meine Zielgruppe mit meinem Hund.
1: Wenn du sagst, er sieht süß aus, würde ich mal sagen, da passt der Hund gut zum Frauchen. Oh, also insofern, alles gut. Christina Dorego war bei uns heute im BB-Radio Mitternachtstalk. Schön, dass du da warst. Viel Erfolg für die Zukunft und bis hoffentlich bald mal wieder.
4: Ja, vielen Dank für die Einladung. Bis bald.
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1: Jetzt habe ich wieder so einen Mann mit einem sehr, sehr prominenten Gesicht bei mir in der Show, was man jetzt nicht sehen kann. Aber sobald er das erste Mal Piep sagt, wissen alle sofort, ah, das ist doch.
5: Probieren wir es, Piep.
1: Es ist Hartmut Engler. Ich freue mich sehr, dass du da bist, Hartmut, dass wir mal ausführlich Zeit haben, in deiner Story zu graben. Weil ja, da gibt es ja einiges auszubuddeln, ne?
5: Ja, wenn man will, ja.
1: Ja, wenn man will. Es gibt ganz viele Anekdoten zu erzählen und ein paar davon kriegen wir hoffentlich heute hier in dieser Zeit, in der wir mal so dein Leben so ein bisschen auseinandernehmen.
5: Sehr gern.
1: Aber vielleicht fangen wir mal am Anfang an. 1961, Ingersheim. Da kam der kleine Hartmut zur Welt, ne?
5: Da kam das erste Piep.
1: Ja, das erste Piep. Im Prinzip ist es ja so, dass du, wenn ich mal zurückgehe, unter Umständen gar nicht da wärst, ne? Es gab ja, du hättest ein Geschwisterchen kriegen sollen, was 1959 nicht zur Welt kam.
5: Das ist in der Tat so. Meine Eltern haben sich eben 3 Kinder für eine komplette Familie gewünscht. Es gab schon, also ich habe einen 12 Jahre älteren Bruder, eine 8 Jahre ältere Schwester.
1: Jude.
5: Und genau, und dann sollte die Familie vervollständigt werden. Und da war 59 eben ein Junge schon unterwegs. Und der, ja, wie man das so damals einfach abgetan hat, der ging dann ab. Das war so, wenn man drüber geredet hat, dann war das etwas, was nicht wirklich verarbeitet war, aber auf jeden Fall sollte dann die Familie noch vervollständigt werden und ich habe das dann wohl hingekriegt. Und war dann auch in der ganzen Jugend immer so ein bisschen der Friedensstifter, der jetzt die ganze Familie vollständig gemacht hat und der auch dafür sorgt, dass hin und wieder Friede, Freude und Eierkuchen in der Familie möglich war. Weil meine Geschwister dann schon so in der Pubertät so ihre Problemchen hatten mit den Eltern. Und da war immer der Kleine, der hat für Harmonie gesorgt. Durch das hängt mir vielleicht heute auch noch ein bisschen an. Ich bin
1: durch Unterhaltung, ne?
5: Ja, durch Unterhaltung, klar.
1: Hast du die Leute früher schon immer beglückt mit musikalischen Einlagen oder hast du sie damals auch entertained als?
5: Ja, ich war ein leidenschaftlicher Beatles-Hörer, weil mein Bruder diese Platten halt rauf und runter gespielt hat und ich habe mir dann immer den Teppichklopfer von der Mama geholt als Luftgitarrenersatz, also einen richtigen Teppichklopfer und habe dann eben so Schlappschuh, ich konnte ja kein Englisch, She Loves You, hat sich mir erst später erschlossen textlich. Und so ging das los, auch Gedichte vortragen. Die Rührung war immer groß bei Tanten und Verwandtschaft und bei der Mama und so habe ich dann festgestellt, dass mir das Spaß und Freude macht, den anderen irgendwie Faxen vorzumachen oder irgendwas zum Besten zu geben, wenn man dafür dann hinterher gestreichelt wird, richtig und verbal.
1: Gedichte vortragen machst du ja heute immer noch, ne? Also nur mit Musik unten drunter.
5: Ja, selbst geschrieben.
1: Selbst geschrieben.
5: In Ermangelung anderer Menschen, die für mich geschrieben haben, kam ich dann mit 15 Jahren in die Band rein und wollte eben meine eigenen Texte singen oder zumindest auch Deutsch singen. Und so begab es sich, dass ich mich hingesetzt habe und mir selbst die Dinge ausgedacht habe, die ich dann singen wollte. War mir schon irgendwie damals auch schon sehr wichtig, dass ich was zu singen habe, was mit mir was zu tun hat und was ich den Leuten gern erzähle.
1: Als ihr 76 mit der Schülerband begonnen habt, habt ihr aber noch irgendwelche Cover gespielt, ne? Zu der Zeit?
5: Ja, ich kam in die Band rein, weil ich Klavierunterricht genommen habe bei dem Keyboarder, damals bei Ingo. Mhm. Und er hat gesagt, bist ein bisschen spät dran mit Klavier, erst mit 12 angefangen und so. Und dann sagte ich, ja, eigentlich will ich mich ja nur begleiten, wenn ich singe. Und er sagt, sing noch mal was. Und dann hat er seiner Band davon erzählt. Und damals hat der Schlagzeuger eben gesungen und sie wollten halt einen richtigen Frontmann haben. Und den Part habe ich dann übernommen. Und sie hatten damals Coverversionen und wirklich schlecht getextetes Englisch bei eigenen Songversuchen. Und das fand ich dann so nach einem halben Jahr nicht so prickelnd. Und dann kam mein erster Versuch eines deutschen Liedes. Das war damals Der Henker. Da habe ich tatsächlich mit 15 Jahren geschrieben, war dann 1983 auf unserem allerersten Album dann wirklich drauf.
1: Ich hab's. Ja, ich hab's dir gezeigt.
5: Wahnsinn. Ja, ich hab's gesehen.
1: Wie viele Leute packen so die alten Sachen aus und sagen, guck mal hier, ich begleite euch seit, also von Anfang an quasi, ne? Bei mir ist es ja in dem Fall so.
5: Ja, das eben hat mich auch total gefreut vorhin, als ich gesehen habe. Du hast ja wirklich das ganze Archiv.
1: Ich habe alles. Ich bin auch ein bisschen Sammler, weißt du, ich bin so jemand von der alten Schule, da nimmt man also Tonträger noch gerne in die Hand und so mag ich das auch, weißt du?
5: Finde ich auch sehr schön.
1: Du bist 76 in diese Schulband hineingekommen und die haben gleich so festgestellt, Mensch, der Hartmut hat so eine tolle Stimme.
5: Ich glaube, ich habe beeindruckt dadurch, dass ich sehr hoch singen konnte, höher als die meisten anderen. Ich konnte eben die Coversongs so von Free und so und ich habe denen auch Cat Stevens vorgesungen. Und das war ganz ordentlich. Also für einen 15-jährigen Autodidakten damals war das schon okay, was ich da gemacht habe.
1: Kamst du damals in den Stimmbruch und hat sich die Stimme verändert?
5: Nein, nicht wirklich. Also der muss mit 15, 16 muss der schon so quasi hinter mir gelegen haben. Ich habe sehr lange eine relativ schöne hohe Stimme gehabt. Den richtigen Stimmbruch, den habe ich so nicht bewusst wahrgenommen bei mir. Dass jetzt irgendwie eine Weile die Stimme wirklich gar nichts hergab und sich dann so eingepegelt hat, wie sie dann für einen Erwachsenen sein sollte. Ich war immer relativ hoch. Jetzt so im Alter spüre ich, dass es manchmal schöner ist, das eine oder andere Lied einen Ton tiefer zu legen für Live-Konzerte. Aber es funktioniert alles noch ganz gut.
1: Das hat Peter Maffay auch erzählt letztens.
5: Ja, ich weiß, Peter hat auch einiges runtergenommen. Ja.
1: Und sie klingt trotzdem noch geil, muss man mal so sagen. Ne?
5: Wir hatten ja erst das Vergnügen in der Arena auf Schalke. Da war er ja beim allerersten Mal 2001 bei 20 Jahre pur, bei 40 Jahre pur und 20 Jahre pur and Friends auf Schalke, war er natürlich auch als Gast dabei und es war grandios, über 7 Brücken natürlich und dann von uns zusammen mit Peter Neuebrücken von pur, das war schon schön, er ist halt wirklich sehr speziell.
1: Absolut. Und ein ganz feiner Mensch.
5: Ja, absolut.
1: Und regelmäßiger Gast auch in dieser Show. Mhm. Ja. Und er kommt deutlich öfter als du. Also wir müssen daran, an diesem Takt müssen wir was ändern. Das geht so.
5: Ich werde aufholen.
1: Da musst du ein bisschen was vorgenommen. Wenn du dir dein Leben mal so als Zeitstrahl so anschaust, also da kommen ja so diese Jahreszahlen so raus, ne? Was so passiert ist in der Zeit. Also 76, erste Schulband, 96, erste Mal Stadion. Das sind ja mal so Zahlen, wo du sagst, meine Güte, was ist in der Zwischenzeit passiert? Aber, du hast ja, nachdem du die Schule abgeschlossen hast, auch gesagt, okay, für den Fall, dass das mit der Musik nicht so klappt, studiere ich mal ein bisschen was. Und dann werde ich Lehrer. Das war erklärtes Ziel, ne?
5: Ja, ich kannte die Berufswelt ja nur von Ferienjobs und die haben mir alle nicht gefallen.
1: Obwohl einer der Ferienjobs war doch, du warst doch Rodi.
5: Ja, das
1: und hast bei Udo Jürgens Technik gemacht.
5: Das sehe ich nicht als Ferienjob. Nee? Das war so eine Art, schon eine musikalische Lehre. ich habe damals, um auf den Lehrer nochmal zurückzukommen, das war etwas, wo ich mich auskannte. Mir fiel Schule leicht. Ich war wirklich ein guter Schüler, ohne mich allzu sehr anstrengen zu müssen. Und dann dachte ich, okay, wenn es mit der Musik dann eben nicht geht, dann mache ich das, was für mich überschaubar ist. Englisch, Deutsch, Lehrer am Gymnasium, das wäre schon irgendwie auch erträglich. Ja, und der einzige Ferienjob, der mir wirklich bleibend in Erinnerung ist, das ist eben tatsächlich, ich war Fahrer, Aufbauhelfer und Roadie. Während des Konzerts habe ich den Spot bedient und auf Udo Jürgens gerichtet. Und das war eine ganz interessante, prägende Zeit. Ich war jetzt nicht der totale Fan seiner Musik, aber er hat mich so oft zu Tränen gerührt an manchen Stellen, dass ich hinterher für mich auch beschlossen habe, so Mut zum großen Gefühl zu haben. Die Musik trägt das ja. Und nicht immer der textlich feine Inhalt steht im Vordergrund, sondern es muss einfach zur Musik passen und du musst die Emotionen den Leuten entlocken. Es muss sich was regen. Es muss im Prinzip eine Gänsehaut erzeugt werden. Das war immer so mein Ziel.
1: War das damals schon so, dass diese Worte so in dir waren? Ich meine, du setzt dich hin mit einer Leichtigkeit, haust einen Text raus, den Millionen Menschen anschließend singen. Hast du da dieses Talent besessen zu sagen, wenn ich jetzt einen Satz formuliere, ist der schöner als bei anderen Menschen, die den formulieren?
5: Nein, das kann ich so nicht sehen. Wir haben ja einige Platten gemacht, bis es dann wirklich erfolgreich wurde. Also ich hatte nie das Gefühl, ich habe es jetzt besonders gut drauf. Ich musste das einfach machen, weil ich wollte ja was singen und ich hatte niemanden, der das irgendwie für mich besser geregelt hätte. Also habe ich mich halt hingesetzt. Bis heute immer noch ein Kampf zu sagen, ich gehe da jetzt in mein Pavillon und dann fange ich an. Die Angst spielt immer mit. Was ist denn, wenn mir nichts mehr einfällt?
1: Ich habe ja schon öfter Leute in der Sendung gehabt, mit denen wir auch über Depressionen gesprochen haben zum Beispiel. Mhm. Das ist ja bei dir immer mal wieder, ne? Mhm. Thorsten Sträter ja auch, Kollege, mit dem ich eine Sendung mache und so.
5: Habe ich gelesen, ja.
1: Und das passiert ja auch andere Leute haben das. Früher war es ja nicht en vogue, darüber zu reden, ja? Da hat man das immer ein bisschen unter der Käseglocke gehalten. Mhm. Aber seit ein paar Jahren darf man auch darüber reden und seitdem ist es auch besser für die Leute handelbar, ne? Seitdem auch berühmte Leute darüber reden zum Beispiel.
5: Also ich mache ja am liebsten auch zu diesen Themen Songs, weil ich mir da ganz genau überlegen kann, was drücke ich aus und was nicht. Ich mag immer gar nicht so viel theoretisch in Talkshows sitzen und über so ein Thema reden. Das fällt mir mitunter auch immer noch ein bisschen schwer. Mhm. Aber ich habe damals ein Lied gemacht, Gesund, als es mir wieder besser ging. Und da habe ich, glaube ich, so das reingepackt, was ich zu dem Thema gern sagen möchte. Und für mich ist es, ich bin so ein Achterbahnfahrer. Hoch, runter und ich glaube, ich kämpfe einfach damit, dass das oben nicht mehr so hoch und das unten nicht mehr so tief ist. Und selbst wenn ich dann mal ein bisschen mich unten fühle, dann weiß ich, es geht vorbei. Das ist ein ganz wichtiges Mantra für mich. Es geht vorbei. Es wird auch wieder besser.
1: Das war, glaube ich, auch der Subclaim in deiner Biografie, ne? Das Leben ist eine Achterbahn. Also ist ja im Prinzip ist es ja bei dir so.
5: Ja.
1: Obwohl du bewegst dich ja schon sehr im oberen Bereich. Das muss
5: ja
1: man
5: natürlich.
1: So sagen,
5: ne? Also wenn ich meckere, dann auf hohem Niveau. Das ist schon klar. Das weiß ich auch. Ich fühle mich schon auch sehr privilegiert, dass ich das machen darf, was ich gerne mache, dass ich damit mein ganzes Leben bestreiten konnte. Also neulich hat mich jemand gefragt, was kannst du eigentlich sonst noch so? Gibt's da versteckte, verborgene Talente? Und ich habe dann einfach gesagt, nee, ich bin ein relativ offenes Buch. Ich bin sehr gut darin, being Hartmut Engler on stage und mit dem Stift in der Hand. Aber ansonsten, ich hab wirklich das so umgesetzt, dass mir das meiste Spaß macht, mit der Band zusammen Musik zu machen und ja, I'm happy with that, auf jeden Fall.
1: Ich glaube, bis auf die drei Texte, die du nicht alleine geschrieben hast, kann man ja im Prinzip, wenn man sich die Songs anhört und die Texte liest, dann weiß man ja, was in dir los ist. Ne? Das ist also quasi die Geschichte deines Lebens.
5: Das ist richtig. Deshalb auch sehr konzentriert. Und deshalb war es für mich auch ganz klar, dass ich so ein Thema wie Depressionen in Songform auf jeden Fall auch angehe. Hm. Denn alles, was mit mir so passiert, fließt irgendwie in oder um mich herum oder mit den Menschen oder auch in der großen ganzen Welt. Das kann alles ein Thema für mich sein, wenn es für mich wichtig ist. Und dann erzähle ich es den Leuten und hatte immer das Glück, dass die Aufmerksamkeit zusammen mit der Musik dann so auf diese Themen gelenkt wurde oder ich die so lenken konnte, dass es den Leuten Spaß gemacht hat zuzuhören.
1: Bei vielen Künstlern ist das so, dass sie sagen, ich kann das eigentlich nicht so richtig aussprechen, was ich denke und fühle, ich packe das lieber in einen Song hinein. Das ist ja bei dir mit Ich liebe dich so zum Beispiel, ne? Das sind ja immer so versteckte Botschaften. Ne? Es fällt mir leichter, das zu singen als zu sagen. Ne?
5: Ja.
1: Und so ist es mit allen anderen Dingen ja auch.
5: Mir persönlich wäre es peinlich, wenn du das, was ich gleich singe, hier vor allem ganz laut sagst.
1: Ja. Also. Das finde ich so erstaunlich. Ich denke, okay, Musiker haben ja zumindest die Möglichkeit, sich dann so auszudrücken, indem sie es in einen Song packen. Ne? Andere müssten das sagen.
5: Ja.
1: Also ich bin ein Mann des gesprochenen Wortes. Ich sag's immer.
5: Ja, ich sag's dann auch, aber eben nicht vor allem.
1: Weißt du, dass wir haben zwei Gemeinsamkeiten. Wir sind beide, sagen wir mal, Spätgeborene im Ende des Jahres, ne?
5: Ja.
1: So, und wir haben beide ein Holzhaus. Also bei mir ist eine Sauna drin und du schreibst in deinem Hirnhäusle,
5: mein Holzpavillon.
1: Ja, da schreibst du deine Texte drin.
5: Ja.
1: Ich frage mich immer, wie das geht, weißt du? Das ist ja wie zur Arbeit gehen. Ne? Du sagst, okay, ich muss jetzt kreativ sein. Dann gehe ich in mein Hirnhäusle, setze mich dahin und schreibe einen Song. Bist du da unter Druck und sagst, okay, hier kann ich besser arbeiten, weil ich das brauche?
5: Ich bin weg von allem auf jeden Fall und ich gehe dann sehr sehr oft im Kreis und setze mich immer hin, wenn mir was einfällt, dann ergibt ja der Song auch eine bestimmte Reimstruktur. Das beeinflusst dann auch den Inhalt. Man kommt dann über einen Reim, über einen möglichen auch, wird man über den Inhalt so ein bisschen reingeschoben. Also es ist interessant, ich kann das auch nicht mit irgendjemandem teilen. Ich habe das versucht, mit anderen mich hinzusetzen. Ich kann das nicht vermitteln, was in mir sich da abspielt.
1: Tja, und damit ist die Hartmut-Engler-Story natürlich noch lange nicht zu Ende erzählt. Den kompletten Podcast gibt es überall dort, wo es Podcasts gibt, unter BB Radio Mitternachtstalk. Und wir, lieber Hartmut, sehen uns hoffentlich bald wieder. Wenn es nach mir geht, gern zweimal pro Jahr.
5: Ich sag mal, wenn es irgendwie geht.
1: Ja.
5: Bis dann.
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7: Im Studio Cornelius Dreger. Schönen guten Abend. Die Debatte um die künftige Krankschreibung ab dem ersten Tag hält an. Inzwischen rudern Union und SPD zurück. Wann die Arbeitsunfähigkeitsbescheinigung vorgelegt werden müsse, könne auch anders geregelt werden. Das sagt SPD-Chef und Bundesfinanzminister Lars Klingbeil in der ARD.
8: Ich fand es sehr wichtig, dass es nicht zu Karenztagen kommt, dass es nicht dazu kommt, dass Menschen, die krank sind, auf einmal keine Lohnfortzahlung mehr haben. Und jetzt müssen wir gucken, dass wir eine pragmatische Umsetzung finden. Die kann man finden, wenn man erstens sagt, ihr müsst euch nicht krank zum Arzt schleppen und auch nicht krank auf die Arbeit schleppen. Und das Zweite ist, am besten geben wir den Tarifpartnern oder den Betrieben Möglichkeiten, das Ganze so zu regeln, wie sie es gerne hätten.
7: Um die Ostflanke der NATO zu verstärken, baut die Bundeswehr eine Litauen-Brigade auf. Verteidigungsminister Pistorius rechnet damit, dass nicht genug Freiwillige zusammenkommen. Das hat er der Bild am Sonntag gesagt. Heißt, es müssen Soldaten verpflichtet werden, nach Litauen zu gehen. Zum Abschluss des Bundesparteitages in Erfurt hat die AfD-Spitze klare Ziele formuliert. Man will raus aus der Opposition und rein in Regierungsverantwortung. Mehr von Jana Klonikowski.
9: Trommeln ist gut fürs Geschäft. So lassen sich die Reden am Ende des Parteitags wohl am besten einordnen. Die AfD-Spitzen Chrupalla und Weidel bekräftigten den Machtanspruch der AfD. Chrupalla gab Wahlsiege in Sachsen-Anhalt, Mecklenburg-Vorpommern und Berlin als nächste Ziele aus. Er sprach aber auch über die Bundestagswahl 2029. Weidel blies ins gleiche Horn. Begleitet wurde der AfD-Parteitag von Protesten. Zehntausende Gegendemonstranten sind gekommen.
7: Die 7 wichtigsten Ölländer wollen wieder mehr Öl fördern, denn seit dem Rahmenabkommen zwischen den USA und dem Iran kommen wieder mehr Öltanker durch die Straße von Hormuz. Heißt, das geförderte Öl kann auch verschifft werden. Der Ölpreis nähert sich seitdem wieder dem Niveau von vor dem Irankrieg an. Um das Gesundheitssystem zu entlasten, sollten Alkohol, Tabak und zuckerhaltige Getränke stärker besteuert werden. Das fordert die Bundesärztekammer. Colin Mock mit den Einzelheiten.
10: Die aktuellen Pläne der Bundesregierung gehen den Medizinern nicht weit genug. Die Steuern sollen bei Schnaps, Schaumwein oder auch Alkopops steigen. Die Bundesärztekammer würde aber gerne sehen, dass dabei auch Bier und Wein mit einbezogen werden. Ein weiterer Punkt seien demnach auch höhere Steuern für Liquids von E-Zigaretten, vor allem auch, um sie weniger attraktiv für Jugendliche zu machen. Die Mehreinnahmen sollen dann in Gesundheitsprogramme fließen, um Krankheiten zu verhindern und das Gesundheitssystem zu entlasten.
7: 4 von 10 Arbeitnehmern in Deutschland glauben nicht, dass sie ihren Job bis zur Rente ausüben können. Das zeigt eine Umfrage im Auftrag des Deutschen Gewerkschaftsbundes, schreiben die Funke-Zeitungen. Im Handwerk, in der Pflege und anderen körperlich und psychisch belastenden Berufen ist es sogar jeder Zweite.
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1: Bei uns im BB-Radio Mitternachtstalk ist heute Detlef D. Soest und den Mann kennt man als Tänzer, Choreograf, Jurymitglied, Coach und von allen möglichen Fernsehformaten. Schön, dass du bei uns bist.
11: Ja, freue mich auch, Jens.
1: Du hast ja auch eine Fernsehshow mitgemacht, Schlag den Star, ne? Das warst du zweimal.
11: Oh ja, das war im Dezember 2016 und das Interessante ist, das war die längste Schlag den Star-Sendung aller Zeiten. Also es ging echt, ich glaube, 6 Stunden und 15 Minuten und die meisten Leute sitzen immer vorm Fernseher und denken sich so, ist doch total einfach, ist doch easy. Aber wirklich ohne Quatsch, Jens, wenn du 6 Stunden 15 voll focused und konzentriert sein musst, das braucht echt alle Ressourcen, nicht nur die physischen, sondern auch die psychischen
1: und oder mentalen. Thorsten Legert, dein Gegner.

0: Ich finde, wenn man Dinge nur aus Büchern weiß und sie nicht gespürt hat, dann kann man das nicht wirklich rüberbringen, weil es geht immer von Mensch zu Mensch. Und da spielt Theorie nicht wirklich eine große Rolle.
1: Du warst ja damals ein begnadeter Tänzer, hattest aber ein paar Kilo zu viel drauf.
0: Ja, das war irgendwie so nervig.
1: Beweglich warst du aber.
0: Ich war beweglich, aber das Ding ist, als ich angefangen habe mit Popstars, das ist so lustig, ja, habe ich ja selber weniger getanzt und mehr angeleitet. Heißt also kurz den Schritt gezeigt und dann haben die No Angels oder Broses oder Overground Preluders oder Monroes das stundenlang wiederholt. Und ich habe nur gesagt, pass auf, Sandy, bei dir, der Fuß war falsch. Giovanni, bei dir, die Schulter war falsch. Ja. Und durch dieses nicht mehr selber so viel tanzen, habe ich dann zugenommen, weil ich habe meine Essgewohnheiten nicht verändert. Weißt du? Und Belohnungsessen, abends kommst du nach Hause vom Dreh oder so, ach, da machen wir nochmal eine Runde Kartoffelbrei und ein bisschen Eier und ein Steak dazu oder so. Steak ist nicht schlimm, Ei auch nicht. Aber der Kartoffelbrei dazu.
1: Kohlenhydrate.
0: Ja. Genau. Mittlerweile weiß ja jeder da draußen, dass Kohlenhydrate dafür verantwortlich sind, wenn man fett wird. Nicht Fett macht Fett, sondern Kohlenhydrate machen Fett.
1: Sollte man in seiner Ernährung darauf komplett verzichten? Können wir gerade darüber reden? Machen wir mal kurz 2 Minuten Ernährung.
0: Okay, pass auf, liebe Hörer, wir machen mal 2 Minuten, wie kann ich abnehmen? Das Ding ist, dass Kohlenhydrate sich im Körper zu Zucker umwandeln. Und Zucker wandelt sich im Körper dann zu Fett um. Ja? Sei denn, man verbrennt ihn durch Sport, den man macht. So, bei Eiweißen ist es so, auch ein Energielieferant, aber Eiweiß ist dafür verantwortlich, die Muskulatur zu verdichten und dafür zu sorgen, dass sie wächst, wenn man Sport macht. So, der Körper hat 2 Möglichkeiten, sich Energie zu holen. Aus den Fettreserven, was super ist, oder aus der Muskulatur. Wenn ich also viel Eiweiß, sprich Fisch, Hülsenfrüchte, Meeresfrüchte, sowas viel esse, dann stärkt es meine Muskulatur und der Körper kommt schwerer an die Muskulatur ran, um sich Energie zu holen. Also geht er an die Fettreserven. Das heißt, Kohlenhydrate weglassen, ich sag mal, in der Abnehmphase wirklich fast mal zu 100%. Muss ja nicht so lange sein, danach wieder Kohlenhydrate zu sich nehmen. Und Eiweiße nach oben schrauben. Wichtig auch, diese ganzen flüssigen Dickmacher, diese Softdrinks, weißt du, oder auch alkoholische Cocktails, wo so viel Zucker drin ist, das muss man echt mal ein bisschen runterfahren.
1: Die ganzen Sachen, die so gut schmecken, Aperol Spritz, Cuba Libre und so, alles ganz schlimm.
0: War. Ja, bin ich total bei dir, hast du völlig recht, aber das geht natürlich echt auf die Hüften. So. Aber auch nochmal eine ganz wichtige Sache, ja. Ich habe letztens bei mir am Auto ein Buch kleben gehabt. Ein Leben mit Konfektionsgröße über 40 ist möglich, war der Titel. Wo ich wieder dachte, okay, wer hat denn gesagt, dass man nicht mit einer Konfektionsgröße über 40 leben kann? Ja, ich bin ja ein Verfechter davon, dass ich sage, ey, lebt so, wie ihr euch wohlfühlt. Aber belügt euch nicht, wenn ihr übergewichtig seid, dass es euch gut geht, wenn es euch eigentlich nicht gut geht. Nicht jeder muss schlank sein, überhaupt nicht. Aber ich finde, wir haben ein bisschen die Verpflichtung uns gegenüber, dafür zu sorgen, dass wir glücklich sein können. Und wenn dazu ein fitter Körper gehört, dann go for it.
1: Nicole Jäger war vor kurzem bei uns hier im Mitternachtstalk. Das ist ja die Frau, die sich halbiert hat von 340 auf jetzt 160 Kilo und die gesagt hat, ich bin noch nicht am Ende, ich nehme noch weiter ab. Macht ja damit auch ein Bühnenprogramm. Ja,
0: aber musst du dir mal überlegen, ist das krass.
1: Ach, ich meine, wie groß ist,
0: das ist mega. Wie groß ist Nicole?
1: Die 1,75 so.
0: Ja, also was ist, da der Körper, was der Körper und auch der Organismus da
1: geleistet hat.
0: Ne? Oh, das war echt Schwerstarbeit und ich bin so froh, dass sie das geschafft hat. Wahnsinn.
1: Ich bin selber fett, das ist das Programm und damit geht sie jetzt auch los und sagt den anderen Leuten, die glauben, dass sie nicht abnehmen können, dass das wirklich funktioniert. Und ich meine, ihr beide könntet ja theoretisch sogar zusammen ein Programm machen.
0: Du, ne? Super, das gerne. Also vielleicht lernen wir die mal kennen über BB Radio. Vielleicht machen wir mal irgendwas zusammen.
1: Das wäre eine schöne Geschichte. Auf jeden Fall hast du allen Leuten Hoffnung gegeben, die gesagt haben, ey, ich nehme einfach nicht ab. Ich kann essen, was ich will. Ich nehme einfach nicht ab.
0: Ja.
1: Und du hast gesagt, Leute, ich habe es an meinem eigenen Körper getestet, habe 32 Kilo abgeworfen und habe euch gezeigt, wie es geht. Ihr müsst es mir nur nachmachen. Ich habe es ausprobiert für euch.
0: Ja, und das ist das Ding. Das, was für uns wichtig war bei Body Change ist, wir wollten es einfach machen, simpel. Weil viele Abnehmkonzepte verändern deinen täglichen Alltag total, weißt du? Aber da hast du dann ganz einfach Probleme. Dafür hörst du nach 14 Tagen wieder auf. Wenn du 123 Gramm Huhn um 17.44 Uhr essen sollst und dann 4 Stunden 43 bitte nichts mehr. Oder wenn du dem Essen Farben geben sollst oder Punkte zählen oder so. Das ist alles sehr eingreifend in deinen Alltag. So, hier von über 400 Lebensmitteln kannst du so viel essen, wie du willst. Ob mitten in der Nacht, ob am Tag, was auch immer. Hau rein und nimm trotzdem ab. Du lässt die Dickmacher weg. Einmal in der Woche kannst du auch die Dickmacher essen, um auch den Stoffwechsel weiterhin zu verwirren, dass du nicht zu langsam wird. Und dann 2-mal

0: 20 Minuten in der Woche Sport. Zweimal 20 Minuten reicht aus, aus einem ganz einfachen Grund. Wir reizen die Muskulatur mit funktionellem Training und regen das Herz-Kreislauf-System an. Und das sorgt dafür, dass in der Regenerationsphase, also in dem Tag zwischendurch, dem Tag danach, der Körper anfängt, sich zu verändern, um sich aufs nächste Training vorzubereiten. Es ist also ganz wünschenswert, immer mal einen Tag Pause zu machen. Wenn man ganz schnell intensive Erfolge haben will, so wie zum Beispiel Matthias Killing, den ich die Tage trainiere.
1: Das ist der Sat.1-Moderator.
0: Das ist der Sat.1-Frühstücksfernsehmoderator.
1: Genau.
0: Dann kann man auch täglich trainieren, aber dann musst du das Training so anpassen, dass die Muskelgruppen, die am Tag vorher trainiert wurden, am nächsten Tag nicht belastet werden. Das ist dann ein bisschen defiziler.
1: Nun hast du selbst die 32 Kilo abgenommen. Wusstest du eigentlich, in welche Richtung das geht, dass du irgendwann mal diesen Überbody hast, wo du als Beispiel für eine ganze Generation auf einmal dastehst?
0: Also ganz ehrlich, ich habe mir nur gewünscht von diesem, weil ich habe mich mit dem Rücken zum Spiegel abgetrocknet.
1: Weil du nicht reingucken wolltest?
0: Ja! Und ich glaube, es geht vielen Leuten da draußen so, ja, so dieses ein bisschen sich selbst belügen oder Fotos nur vom Kopf machen, aber nicht vom Körper, wenn du am Strand bist oder so, weißt du. Und erstmal ging es mir nur darum, ich wollte einfach schlank werden. Aber wenn du dann auf dem Weg bist, und so ist es wahrscheinlich auch bei der Nicole Jäger jetzt zum Beispiel, und du merkst, dass es funktioniert, dann kriegst du plötzlich andere Ziele. Und mein Ziel war dann plötzlich aufs Cover einer Fitnesszeitschrift zu kommen. Dachte ich so, wenn du das einmal in deinem Leben schaffst, so ist, das wäre doch der Kracher. So wie andere Leute sagen, okay, einmal im Leben Marathon laufen oder so. Ja. Und dazu brauchte ich aber ein Sixpack. Also habe ich dann, nachdem ich abgenommen habe, angefangen daran zu arbeiten. Und dann plötzlich ging es los, dass Fitnessstudios oder auch Firmen mich gebucht haben für Fitness und für Lifestyle-Workshops. Dass ich also mit 100, 200, 2000, teilweise 5000 Leuten einfach Coachings gemacht habe. Und daraus ist dann sozusagen dieses neue Berufsbild geworden, Fitness/Motivation.
1: Das Gute daran ist ja, dass man eigentlich auch an gesunder Ernährung A Spaß haben kann und das Ganze in Kombination mit Sport auch wirklich richtig, richtig viel.
0: Das ist
1: ein neues Lebensgefühl, ne?
0: Ja, das ist es. Ich sage immer, es lebt sich im wahrsten Sinne des Wortes leichter. Und zwar nicht nur vom Gewicht her, sondern von all dem, was dir diese neue Figur eigentlich bringt in deinem Alltag. Du kriegst positive Feedbacks. Es fällt dir leichter, irgendwie einen Spaziergang zu machen, ein bisschen zu laufen, die Treppen nach oben zu kommen. Alles ist leichter. Dein ganzes Leben verbessert sich. Deswegen, es heißt zwar eigentlich Body Change, das Programm, aber eigentlich ist es Life Change.
1: Damals hat der Comedian Mario Barth, würde ich gesagt, ja, die kennt da den hier, den dicken Tanzlehrer aus dem Osten. Hast du dich darüber geärgert eigentlich damals?
0: Und weißt du, warum ich mich darüber geärgert habe, Jens? Weil Mario Barth in seinem ersten Programm damals, und da war er noch nicht so erfolgreich wie jetzt, als er über mich gesprochen hat, all die Dinge verwendet hat, die Witze, die ich ihm bei der Aftershow-Party von einer der Popstar-Staffeln, die wir hatten, wo er ganz neu bei ProSieben war, erzählt habe am Tisch.
1: Das ist ja eine fiese Nummer, was?
0: Das heißt, ich habe gesagt, du, ganz ehrlich, schon morgens, wenn ich wach werde und die Augenbraue bewege, fange ich an zu schwitzen. Genau solche Dinge, genau das, was ich da erzählt habe, hat er dann in sein Programm aufgenommen. Und da denke ich mir so, okay, Junge, du bist doch kreativ genug, musst dir jetzt nicht von anderen irgendwie erzählen lassen, wie du dein Programm machst. Ansonsten, ey.
1: Hat er sich entschuldigt?
0: Ach, nee. Anyway, ja, super Typ, hat Riesenerfolg und wird seinen Weg gehen. Polarisiert vielleicht ähnlich wie ich, aber das ist nun mal.
1: Aber du bist ja nicht mehr der dicke Tanzlehrer, du bist ja jetzt der dünne Tanzlehrer.
0: Naja, dann soll er sich doch mal was Neues ausdenken. Soll er sagen, der dünne Tanzlehrer aus dem Osten. Der viel zu dünne Tanzlehrer aus dem Osten.
1: Life Change mit Detlef D. Soest. Da gibt es jetzt eine DVD-Kollektion. Da sind die wichtigen Punkte bei. Sozialer Erfolg, beruflicher Erfolg, körperlicher Erfolg, emotionaler Erfolg, mentaler Erfolg und das Ganze auch noch nachhaltig zu gestalten. Das ist also ein Sixpack und das gibt's auf deiner Internetseite.
0: Genau, und ganz ehrlich, ich liebe das. Und das sage ich nicht nur so, sondern ich meine das wirklich ernst. Ich liebe dieses Programm, was ich dort schaffen durfte, weil es all mein Wissen über Erfolg im Leben, über den inneren Schweinehund überwinden, über nachhaltig erfolgreich bleiben, also zu wissen, wenn man an der Spitze ist, wie man auch dort bleibt. All diese Dinge bis hin zu Beziehungserfolg, also Erfolg im sozialen Verhalten, all das habe ich dort drin. Mit meinem Wissen aus meiner Lebenserfahrung, aber auch mit Psychologen gemeinsam erarbeitet und wissenschaftlich belegt. Das heißt, es ist nicht nur meine Geschichte, sondern wirklich wissenschaftlich belegte Fakten und bewiesen, die man nutzen kann, um erfolgreich zu werden oder erfolgreich zu bleiben im Leben. Und das in allen Lebenslagen. Ob ich abnehmen will, ob ich finanziell erfolgreich werden will, im Beruf oder ob ich vielleicht einfach eine glückliche Beziehung führen will.
1: Beweis dafür, Detlef war früher dick, jetzt ist er schlank und ist quasi der Coach für alle Leute, die ein Sixpack haben wollen. Früher warst du Heimkind, also bist ohne Eltern aufgewachsen. Ja. Jetzt bist du jemand, der wirklich die Familie auch lebt. Na, das ist ja so, du bist ja richtig auch gerne Familienvater. Und du hast eine tolle Familie.
0: Das ist wirklich so jeden Tag so ein großes Glück, wenn du aufstehen darfst und deine Kinder irgendwie dich angucken. Auch wenn es 7.05 Uhr am Morgen ist, weil da stehen wir immer auf, um uns für die Schule fertig zu machen. Treffen uns alle im Bad, putzen uns wortlos die Zähne, man guckt sich an. Und das sind so kleine Dinge, die einfach Weltklasse sind. Und ich habe mir das immer gewünscht, weißt du?
1: Und du bist auch erfolgreicher Unternehmer. Du hast alle Punkte, die in deiner DVD-Kollektion da angerissen sind, lebst du den Leuten vor und kannst das wirklich mit fundiertem Wissen untermauern. Ne?
0: Ich glaube, das ist auch ganz wichtig für alle Menschen, die anderen Menschen was weitergeben wollen, dass man es nicht nur in Büchern gelesen hat, sondern dass man die Dinge auch selbst erlebt hat. Es gibt einem, glaube ich, eine größere Stärke, aber auch ein fundierteres Können, weil du einfach weißt, wie sich bestimmte Dinge anfühlen. Nicht nur, weil du es gelesen hast, sondern weil du es erlebt hast. Und das ist, denke ich, ein ganz großer Vorteil.
1: So, deshalb sagen wir allen Leuten nochmal, bitte geht auf die Seite. Lifechange.com ist das, ne?
0: Ja, oder detlefsoest.de. Das geht ist auch beides. Man kommt auf beiden da darauf. Und man kann mich auch im 1:1 buchen, dass ich also Coachings mache. Ich werde viel von Firmen gebucht oder auch von Fitnessstudios, von Akademien. Ich hatte letztes Jahr die große Ehre, im FIFA-Hauptquartier einen Vortrag zu halten zu mentaler Fitness, was interessanterweise bei den Profisportlern gar nicht so verbreitet ist. Weil es immer noch damit in Verbindung gebracht wird, dass man irgendein Problem hat, wenn man zu einem Coach geht. Was ja Quatsch ist. Du bist an 100% und wirst 105% schaffen und der Coach sagt dir, wie du da hinkommst. Und wir wissen ja, im Spitzensport entscheiden kleinste Details über Erfolg oder Misserfolg.
1: Dementsprechend hoffen wir, dass wir uns bald mal wieder hier sehen können bei
0: WWE-Radio. Sehr gerne. Hat mir viel Spaß gemacht und es ist immer sehr angenehm, mit dir zu reden. Passt.
1: Schön, dass du da warst.
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1: Bei mir ist ein sehr interessanter junger Unternehmer, der vor einigen Jahren ins Business gestartet ist und der nebenbei sich um ein Ehrenamt kümmert. Und deshalb muss er bei uns in der Sendung mal auftauchen. Sein Name ist Paul Bachmeier. Paul, ich freue mich sehr, dass du da bist.
3: Ja, hallo. Vielen lieben Dank, dass ich hier sein darf. Ich freue mich.
1: Deine große Leidenschaft ist der SV Babelsberg 03, ne?
3: Absolut.
1: Aber nebenbei natürlich Top-Unternehmer und Arbeitgeber in der Region. Das heißt, es ist ein kleines Unternehmen, was gegründet wurde, aber wir werden deine Vita jetzt mal ein bisschen auskippen, weil ich finde die sehr, sehr interessant. Du hast schon ein paar Akzente und ein paar Fußstapfen hinterlassen, seitdem du auf der Welt bist, oder?
3: Na, dann schauen wir mal rein.
1: Wollen wir am Anfang anfangen, Paul?
3: Ja, gerne.
1: Geboren 1993 in Berlin-Marzahn. Und du hattest schon als Kind eine Leidenschaft für den Fußball, glaube ich, ne?
3: Ja, absolut. Also ich kann mich oftmals, wenn andere erzählen, was sie im Fernsehen geguckt haben oder ähnliches, ich kann mich eigentlich nur an die Zeit erinnern, wo ich draußen auf dem Bolzplatz war. Ob das geschneit hat, ob das geregnet hat, das war eigentlich völlig egal. Ich war immer draußen.
1: Und wann bist du das erste Mal in den Verein eingetreten?
3: Ich glaube, ab dann, wann man konnte. Das war damals BSC Marzahn und dann bin ich mit 5 Jahren muss es gewesen sein. Also vorher gab es keine Möglichkeit. Ich stand immer an dem großen Zaun da von dem Sportplatz und irgendwann hat mein Vater mich da mit reingenommen und gesagt, komm, wir fragen mal, ob du schon mitmachen darfst. Ja. Ich glaube, meine Größe hat erstmal überzeugt. Ich war deutlich größer. Du warst
1: immer größer als die anderen, ne?
3: Deutlich.
1: Du bist immer noch größer als die anderen jetzt. Also wie groß bist du jetzt?
3: 1,93.
1: Wie viel Kilo?
3: Ja, das sagen wir jetzt nicht.
1: Er ist quasi so eine Schrankwand auf dem Spielfeld, ne?
3: Ja, auf den Mannschaftsfotos war ich immer. Hinten und oben.
1: Du warst dort noch relativ erfolgreich als junger Fußballer. Bis zu dem Zeitpunkt, wo jemand um die Ecke kam und gesagt hat, hey, ich hätte eine Idee.
3: Genau. Das war damals Hendrik Lau, glaube ich, hier in der Region auch gut bekannt, der damals Trainer bei BFC Dynamo war. Mhm. Und dann in der Folgesaison zum SV Babelsberg gegangen ist. Der Verein hat mir zu der Zeit gar nicht so viel gesagt. Bis man ihn dann einmal live erlebt hat. Genau, und ich war beim BFC und er hat mich gefragt, ob ich zum SV Babelsberg mal zum Probetraining möchte. Und es würde aber dann bedeuten, auch aufs Internat zu ziehen. Und der erste Moment bei Babelsberg war beeindruckend. Weiß ich noch wie heute. Ja. Kabine, Zusammenhalt, Wahnsinn.
1: Das spürt man, wenn man in diese Familie, ich nenne es mal Fußballfamilie, reinkommt, das merkt man gleich am Anfang, ja?
3: Ja, es ist ein Riesenunterschied gegenüber Berlin, was immer ein bisschen anonymer war, weil du sehr viel Fluktuation hast in den Teams. Und ich kam dann da rein und fragte die Jungs, ja, wie lange spielt ihr schon? Und eigentlich hat jeder gesagt, naja, seitdem ich hier im Balzberg,
1: seitdem ich Fußball spielen kann.
3: Fußball spielen kann, ja. Mhm. Und das war Wahnsinn. Wir haben auf dem Platz, es war eine Trainingseinheit, wir waren am Anfang auch laufen und dann, aber trotzdem diese Geschlossenheit und danach das Rumgescherze, Musik an in der Kabine. Und ich war neu und ich habe mich gefühlt, als ob ich schon 8 Jahre da bin.
1: Mhm. Und du warst zu dem Zeitpunkt so 14, 15, ja?
3: Na, 15, 16 müsste es gewesen sein.
1: Mhm. Ja. Und zu dem Zeitpunkt hattest du noch den Traum, irgendwann mal Profifußballer zu werden?
3: Absolut, also dann umso mehr, wo ich auch ins Internat gezogen bin und man sich dieser Leidenschaft alles unterordnen konnte, dann auf jeden Fall. Und dann hat man dafür auch noch mal mehr gebuckelt.
1: Mhm. Du hast damals U19 Regionalliga gespielt, ne?
3: Wir sind mit der U19 aufgestiegen, wir hatten eine wirklich gute Mannschaft. Henrik Lau war damals dann auch zum Schluss auch mein Trainer, mhm, dann in der U19.
1: Hat ja funktioniert, ne? Der Plan ist, der sein, ich liebe es, wenn ein Plan funktioniert.
3: Sein Plan ist auf jeden Fall aufgegangen.
1: Ja, deiner doch auch.
3: Meiner dann auch. Mhm. Ich habe mich auch gefreut, unter ihm zu spielen. Er war so tatsächlich hier dann so der Hauptgrund auch, warum ich mich positiv weiterentwickelt habe. Also wirklich eine prägende Rolle dann eingenommen für mich. Und wir sind dann in meinem ersten A-Jugendjahr dann aufgestiegen in die Regionalliga. Mhm. Was damals zu der Zeit ein Riesenerlebnis war. Waren 500 Leute an der Sandscholle, haben sich dieses Relegationsspiel angeguckt.
1: Krass.
3: Und da war richtig was los.
1: Da kriegst du heute noch Gänsehaut, wenn du daran denkst, wa?
3: War Elfmeterschießen. Also mehr Kitzel geht auch nicht.
1: Nee, mehr geht nicht.
3: Nee, letzter Elfmeter rein und dann alle auf den Platz ruf. Das war schon.
1: Das Schöne ist ja, dass Babelsberg dir auch quasi in deine berufliche Zukunft hinein geholfen hat. Wie ging das damals los? Wie bist du überhaupt beruflich in diese Richtung Möbel geschoben worden?
3: Man muss ehrlich sein, ne? Man ordnet dann alles dem Fußball unter. Man hat dann bis zum letzten Moment auch noch das Gefühl, okay, vielleicht kann ich mit Fußball dann auch mal mein Geld verdienen. Und es war bei mir dann schon so in der Selbstreflexion schon irgendwann klar, okay, bei mir wird es nicht reichen. Bis da ganz nach oben hin und dass man da dann...
1: Das wusstest du vom Gefühl her, ja?
3: Ja, also irgendwann, umso höher man dann spielt und Regionalliga hat man dann schon auch das Leistungsniveau. Und wenn man gegen Dynamo Dresden gespielt, gegen Magdeburg, dann hat man dann schon auch gesehen, okay, da sind, also nur groß sein und viel Mentalität reicht da nicht. Irgendwo dann ganz oben kommen dann auch noch ein paar andere Sachen mit dazu. Aber der Verein hat sehr viel Wert drauf gelegt, also die Jungs und mich nicht nur auf dem Sportplatz zu entwickeln, sondern eben auch neben dem Platz und sich für viele, viele Werte, Vermittlung von Werten, Respekt, Zusammenhalt und aber eben auch eine Perspektive geboten. Darüber hinaus war damals ein Sponsor vom Internat, wo dann auch oft Essen gebracht haben, sich darum gekümmert haben, der mich dann irgendwann beim Grillen angesprochen hat, Mann, warum gehst du nicht, kommst nicht zu mir?
1: Mhm.
3: Okay. Mhm. Hat mich abgeholt, hat mich da hingefahren und dann habe ich meinen Papa gefragt. Mein Papa war damals mein bester Kumpel und hat immer jede Entscheidung mit mir gemeinsam getroffen. Und
1: ist er immer noch?
3: Mein Vater ist gestorben vor einigen Jahren.
1: Und das leider. Tut mir leid.
3: Ja, war ein einschneidendes Erlebnis, aber mhm, bis dato war er eben immer an meiner Seite und hat jede Entscheidung getroffen, haben uns jeden Tag immer gehört und damit hat er gesagt, mach das. Und dann habe ich da angefangen und habe dann darüber dual studiert, was mir dann heute auch alle Türen geöffnet hat, dass ich das damals gemacht habe.
1: Und du hast gleichzeitig parallel den Kaufmann für Groß- und Außenhandel gelernt. Das ist ja eine Kombination, die ist nicht so oft, ne?
3: Nee, ich durfte dual studieren und das Ziel des Studiums war natürlich der Bachelor, den ich auch gemacht habe. Und damals gab es das war über einen AVT hieß es damals, über einen Träger, der IHK. Mhm. Und die angeboten haben, na gut, die Lehrinhalte eines BWL-Studiums, die beinhalten natürlich auch das, was du eigentlich in der kaufmännischen Ausbildung eines Groß- und Außenhandels einzuhandelst. Und dann gab es die Möglichkeit, schreib dich einfach ein. Und nach 4 Semestern kannst du probieren, ob du alle Prüfungen bestehst. Dann habe ich alle Prüfungen gemacht, habe sie bestanden. Und darauf hinaus haben sie dann gefragt, okay, du kannst auch eine Diplomarbeit schreiben, zusätzlich, und dann Diplom-Betriebswirt werden. Und das habe ich auch mitgenommen und habe auch meine Diplomarbeit da drin geschrieben. Das waren alles noch vor der eigentlichen Bachelorarbeit. Mhm. Und habe das dann mitgemacht.
1: Wie lief zu der Zeit der Fußball? Hast du noch gespielt währenddessen?
3: Nein, ich
1: wahrscheinlich wenig Zeit, oder?
3: Genau, also die zum einen wurde beim Arbeitgeber dann immer mehr. Die wollten expandieren, hatten mir dann mit Anfang 20 schon die Chance gegeben, dann auch dieses Projekt selbstständig mit umzusetzen, also einen neuen Showroom in Berlin aufzumachen. Und dieser Showroom war halt relativ nah bei Tasmania Berlin und ich habe dort dann eine U16 trainiert, weil ich das einfach gut kombinieren konnte und brauchte aber immer noch diesen Fußballkitzel.
1: Aber du warst im Herzen, warst du 03-Fan, ne?
3: Ja, natürlich.
1: Hast bei Tasmania die Kinder trainiert, aber hattest irgendwie im Kopf, irgendwann komme ich wieder zurück?
3: Ja, das war der große Wunsch. Ich würde irgendwann auch was zurückgeben für das, was... Mir war das schon bewusst, wie das hier alles entstanden ist.
1: Aber zwischendurch kamen natürlich noch ein paar andere Stationen in deinem Leben. Es kam nämlich so ein ganz großer Möbelhaus, ne?
3: Ja,
1: Möbelhandel. Who's Perfect in dein Leben. Und das sind so, Leute, ich fand das immer sehr spannend, diese Überschrift. Wir haben Möbel mit einem kleinen Makel.
3: Möbel mit Macken. Hm? Ja, der wackelnde Stuhl.
1: Das war's ja geil. Manchmal gab's so eine kleine, weiß ich nicht, ein Farbproblem oder irgendwas, oder es fehlte eine Niete oder sowas, was nie jemand gestört hat. Aber dafür hast du eben geiles Zeug bekommen, ne?
3: Ja. Mich hat schon immer Interior dann, also diese ganze Inneneinrichtungswelt dann auch schon irgendwie begeistert.
1: Wo kommt das her?
3: Ehrlich gesagt weiß ich nicht, wo es herkommt, aber ich habe dann durch die Arbeit im Fliesenzentrum natürlich, hat man sich mit Einrichtungen, es waren dann halt vorrangig Bäder, Wellnessbereiche, aber da habe ich mich dann immer weitergebildet und viel in Magazinen gesehen und habe gesagt, boah, was hier eigentlich alles möglich ist und was man eigentlich dort machen kann. Und mir hat die Arbeit mit Menschen immer Spaß gemacht und du siehst halt am Ende, wenn du ein Spiel gewinnst, freust du dich, aber wenn du Leuten dann so ein Wohnzimmer einrichtest und siehst, wie happy die sind, wenn
1: oder das Bad.
3: Haus, oder ein Bad oder was auch immer, also ihr Haus, da hilfst mit einzurichten, das macht Riesenfreude, wenn man das Lächeln dann am Ende sieht, wie happy die sind. Und die hatten damals im Fliesenzentrum, wo ich den Showroom in Berlin aufgemacht habe, waren die Mittel knapp und ich bin einfach zu dem Möbelhändler hin und habe gesagt, pass auf, ich gebe euch eine Schaufensterfläche, dafür möchte ich aber die Möbel umsonst.
1: Und ist der Geschäftsmann steckt schon irgendwie in dir, ne?
3: Irgendwie schon. Und dann haben sie gelacht und haben sich das angeschaut. Und dann haben wir eine große Veranstaltung zusammen gemacht. Damals ein Public Viewing, wieder die Verbindung zum Fußball.
1: Naja.
3: Dann kam irgendwann ein Anruf, ob ich Expansion nicht auch für Who's Perfect. Man kann, die hatten damals ein Nachwuchsführungskräfteprogramm. Das klang total spannend. Und dann haben sie gesagt, du musst aber viel umziehen, musst viel reisen. Ich habe gesagt, okay, let's go.
1: Und seitdem hast du schon überall in Deutschland irgendwo gewohnt? Also
3: ich bin wirklich viel umgezogen, muss ich wirklich sagen. Ich habe in Hannover gelebt, Wiesbaden, längste Zeit dann in München, zweimal auch einmal und dann mit einem Zwischenstopp. Und dann gab noch ein, zwei andere Stationen, aber das waren so die, da waren wir ein bisschen länger als ein halbes Jahr mal war.
1: Es gab dann ein Ungleichgewicht in deinem Leben, also die Möbel waren stärker vertreten als der Fußball, ne?
3: Ja, und vor allem dann habe ich auch einfach, ehrlich gestanden, Familie und Freunde vermisst. Mhm. Ich war in München, ich hatte das Glück, oder habe immer noch das Glück, einen tollen Freundeskreis, einen harten Kern zu haben seit meiner Fußballzeit, die mich dann auch besucht haben. Aber es ist was anderes, wenn du ja auch mal die Möglichkeit hast, abends einfach mal spontan auf ein Bierchen irgendwo zu sitzen.
1: Absolut. Und dann war der Drang, zurückzukehren in die Heimat, dann zu groß irgendwann, ne?
3: Der war schon spürbar, ne? Irgendwann hat man sich einfach alleine gefühlt, muss man auch sagen.
1: Dann gab es ja ein großes französisches Möbelhaus, die dich dann quasi wieder zurück in die Region geholt haben, ne?
3: Ja, es gab damals dann das Angebot für Roche-Bobois. Das ist eine französische Möbelmarke, die weltweit aktiv ist, mit über 300 Läden. Und ich fand dann den Gedankengang spannend, zum einen wieder zurückzukehren nach Hause. Also ich konnte dann, sie haben es mir erlaubt, in Berlin, also in Potsdam wieder zu wohnen und die Läden in Berlin und Hamburg zu leiten. Also es war auf jeden Fall eine Erfahrung. Ich habe 2 Jahre für die Marke gearbeitet. Wir waren unfassbar erfolgreich. Also ich konnte mir mein Team dann auch selbst zusammenstellen, habe tolle Leute kennengelernt, habe tolle Leute zusammengeführt und auch wieder gesehen, was man in einer Gemeinschaft, wenn man zusammenarbeitet, wenn man sich gut fühlt. Ich habe schon die Idee, wenn sich Leute gut fühlen am Arbeitsplatz, dass sie einfach bereit sind, mehr zu leisten, dass man mehr erreichen kann und dass man vielleicht auch mal durch Widerstände einfacher geht. Die Zeit war sehr erfolgreich, aber mich hat schon sehr gestört. Wenn du dann doch ein sehr... Du
1: musst immer so viele Leute fragen, ne?
3: Wenn du einen sehr inspirierten Kopf hast und Gedanken und weißt, wenn ich das jetzt mache, das ist gut. Ich möchte das jetzt genauso machen. Mhm. Und dann fragst du dein Team, was haltet ihr von der Idee? Und die sagen, steh mal voll dahinter. Aber dann rufst du in Paris an und dann sollte jemand in Paris entscheiden, ob jetzt hier in Babelsberg oder in Potsdam irgendwas Sinn hat. Also das habe ich nicht begriffen. So, da hätte ich mir einfach andere Strukturen wieder gewünscht. Deshalb... War es dann gut, dass sich was anderes ergeben hat.
1: Dass du dann Gründer wurdest sozusagen, ne? Babelsberg ist ein roter Faden. Also in dem Fall ist es wahrscheinlich ein blauer Faden, nehme ich mal an. Ne?
3: Es ist ein blau-weißer Faden.
1: Es ist ein blau-weißer Faden, ja. Roter, aber trotzdem, es ist also der rote Faden, damit man versteht, worum es geht, ja? Also der rote Faden ist bei dir ein blau-weißer, ne?
3: Ja, genau.
1: Du hast ja währenddessen, du studiert hast, hattest du einen Kumpel und mit dem hast du quasi irgendwann auch mal die Idee gehabt, wir machen mal vielleicht was Eigenes, ne?
3: Kein Kumpel, sondern
1: Freund.
3: Im Fliesenzentrum war damals der Sohn des Inhabers, der da selbst noch studiert hat zu der Zeit. Und wir haben uns eigentlich so ein bisschen aus dem Blick, also wir waren gar nicht mehr so eng im Kontakt, bis er mich dann irgendwann mal angeschrieben hat, während ich bei Roche-Bobois gearbeitet habe, ob wir uns in Berlin auf einen Kaffee treffen. Er wohnt eigentlich in Trier und war zu der Zeit in Berlin. Und dann haben wir uns spontan auf einen Kaffee getroffen, unwissend, wohin, in welche Richtung es geht. Und haben wir uns da unterhalten über Gott und die Welt. Und dann habe ich ihm eben gesagt, dass ich deine Marktlücke sehe. Und dann eine Idee habe, wie man was man machen könnte und ich überlege, wie ich das umsetze. Dann hat er gesagt, okay, lass zusammen machen.
1: Und jetzt seid ihr doch Kumpels und Freunde, ne?
3: Jetzt also Kumpels und Freunde.
1: Und Geschäftspartner.
3: Und Geschäftspartner.
1: Weil ihr habt nämlich 2022 Monolithos gegründet.
3: Richtig.
1: Wann kam Babelsberg wieder in dein Leben? Und zwar so sehr, dass es auch einen Teil deiner Zeit wieder in Anspruch nimmt.
3: Ja, damals hat Frank Reuk, der damals auch schon im Aufsichtsrat war, mich gefragt, ob ich statt der Arbeit im Nachwuchsausschuss, ob ich mir vorstellen könnte, in dem Blog des Aufsichtsrates, das ist immer eine Blogwahl auf der Mitgliederversammlung, und da war eben Legislaturende, mal für 3 Jahre gewählt. Und dann war ich tatsächlich dann sehr aktiv wieder im Ehrenamt bei 03 und sehr happy.
1: Zurück zu Hause.
3: Back in the family.
1: Lieber Paul, ist dir eigentlich aufgefallen, in welchen Farben ich heute aufgelaufen bin?
3: Blau-weiß.
1: Reiner Zufall oder Kalkül? Was denkst du?
3: Ich schätze bei dir gute Vorbereitung.
1: Du hast mir heute auch ein paar Fanartikel mitgebracht. Ich bin natürlich, im Herzen bin ich ja mit allen Fußballvereinen, die gut funktionieren, so die aus der Region kommen, befreundet sozusagen, weißt du?
3: Ja? Musst du ja sein.
1: Ja, ich hatte auch schon Unionsspieler hier und fand das toll und Energie Cottbus-Spieler und so. Ich meine, ihr habt ja euren Wettkampf nur auf dem Rasen, ansonsten seid ihr auch Kumpels, ne?
3: Ja,
1: natürlich. Das ist so. Natürlich. Und jetzt habe ich natürlich auch schon die ersten Fanartikel. Das heißt, schön groß aus Babelsberg, 14482. Eine schöne Karte. Und ich habe jetzt endlich auch einen Babelsberg-Pin. Und die sind ja in Sammlerkreisen sehr begehrt. Ne? Dankeschön
3: dafür übrigens. Sehr gerne, sehr gerne. Der Pin ist cool. Ich habe den auch ständig an meiner Jacke. Und freue mich, der ist jetzt seit dieser Saison neu da.
1: Kann ich nur empfehlen. Ich freue mich, dass du heute da warst und mal so einen kleinen Einblick gegeben hast. Mhm. Unternehmer, Gründer, Fußball, Verrückter, könnte man so sagen. Ja.
3: Ja. Hat mir viel Freude gemacht. Vielen lieben Dank, dass ich hier sein durfte.
1: Ich bedanke mich für die Geschenke und sage bis zum nächsten Mal. Bei mir war Paul Bachmeier von der Monolithos GmbH und von Babelsberg 03. Es war sehr schön, dass du hier warst und ich hoffe, du schaust bei Gelegenheit mal wieder vorbei. Bis zum nächsten Mal, mein Lieber.
3: Danke. Ciao.
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1: Ich freue mich sehr, dass unser heutiges Gespräch noch geklappt hat. Baha Kizil ist bei mir.
4: Ja, hallo.
1: Ehemals Monrose.
4: Yes.
1: Ich habe ja nur einige deiner Kollegen gehabt, die bei DSDS und wie die ganzen Castingshows alle heißen, eine Zeit lang mal reinschnuppern durften und dann danach eine Karriere gestartet haben, was aus denen so geworden ist und wie die jetzt ihr Leben meistern. So ist es bei dir ja auch, weil ich bin ja an diesen Geschichten interessiert, weißt du?
4: Ja, auf jeden Fall.
1: 5. Oktober 88 geboren, du bist in Freiburg geboren.
4: Mhm, im Breisgau,
1: Aber eigentlich bist du Berlinerin, weil du hast ja, glaube ich, die Hälfte deines Lebens hier verbracht, in der Bundeshauptstadt, ne?
4: Ja, also nicht die Hälfte, aber ich habe schon 3 Anläufe in Berlin gehabt. Also Berlin zieht mich immer an, ist natürlich unabhängig davon Hauptstadt und so, aber hier passiert musikalisch halt viel und ich liebe es einfach, wie bunt es hier ist. Es ist einfach schön.
1: Du hast angefangen mit dem Tanzen, bevor es mit der Musik losging, ne?
4: Yes, du bist aber informiert. Ja.
1: Naja, das ist so ein bisschen meine Kernkompetenz.
4: Ja, ich habe ja gesagt, gucken wir mal, weil es kein Vorgespräch gab. Aber nee, wirklich. Ich habe mit dem Tanzen angefangen, ich glaube mit 4 Jahren, klassisch mit Ballett. Wie viele in dem Alter und habe das aber auch bis zum 17. Lebensjahr, also bis Popstars auch durchgezogen.
1: Und irgendwie hat dann, als du in der Garderobe des Ballettes gesessen hast, zu dir gesagt, du kannst aber auch so schön singen, willst du das nicht auch mal probieren oder wie war das?
4: Nee, so war das nicht. Nicht? Nee, also ich hatte immer einen großen Bezug zu Musik, aber eher so ein ganz natürliches Verhältnis durch meinen Onkel, der immer viel auf mich aufgepasst hat, während meine Eltern gearbeitet haben in der Gastro und der hat mir immer so seinen Walkman aufgesetzt und ich bin dann mit Hip-Hop und all dem irgendwie auch groß geworden. Mhm. Aber durch meine Eltern hatte ich da gar keinen anderen großen Bezug zu. Mhm. So, und MTV und all das durfte ich gar nicht gucken, weil ich halt noch zu jung war. Und meine Eltern da immer sehr streng waren und gesagt haben so, nee, das ist irgendwie nichts für deine Augen. Da bist du noch zu klein für. Und dann war ich bei einer Freundin und da lief aber MTV.
1: Ah.
4: Ja, und das war also... Das war Paradies. Ich habe Mariah Carey gesehen in Heartbreaker und das hat mich visuell so angesprochen. Ich dachte, das will ich auch. Also es war gar nicht zuerst diese Beziehung zum Singen, sondern eher diese Beziehung zum Visuellen und zum Performen. Mhm. Also diese Videoclips, das ist das, was mich eigentlich dazu gebracht hat, zu sagen, das will ich auch.
1: Und hattest du ja auch. Und wie viele Videos es mit dir gibt, es ist schon eine ganze Menge.
4: Ja, deswegen glaube ich auch, dass heute zum Beispiel Videos und all das, dieses Visuelle, immer noch ein ganz, ganz großes Thema für mich ist. Also ich bin einfach nicht nur Sängerin, ich bin durch und durch eher Performerin und für mich gehört da irgendwie so dieser gesamte ja, dieses Gesamtkonzept dazu.
1: Ich muss kurz eine Lanze fürs Radio brechen.
4: Ja.
1: Weil diese ganzen Videokanäle wie Viva und MTV sind ja nicht mehr so da wie früher.
4: Richtig,
1: ne? Und das Radio ist immer noch da. Und wenn es uns nicht gegeben hätte, dann wären solche Popstars wie ihr damals auch gar nicht berühmt geworden, weil Radio hat dafür gesorgt, dass diese Songs in die Ohren der Leute gingen. Ne?
4: Genau, weil man darf ja auch nicht vergessen, also nichts gegen MTV, aber die haben uns ja nie gespielt. Also die haben uns so 4 Jahre lang
1: boykottiert. Das wusste ich gar nicht.
4: Ja, ja.
1: Aber bei Viva seid ihr hoch und runter gelaufen.
4: Viva sind wir hoch und runter gelaufen, aber ich glaube auch nicht gleich direkt am Anfang. Wenn ich mich noch richtig erinnere, war das generell ein sehr, sehr schwieriges Thema, weil damals Casting-Acts nicht so beliebt waren wie heute. Einfach, weil 1, 2 Staffeln vielleicht auch nicht so gut funktioniert haben, das eher so ein bisschen so, ja, die haben das ja nicht so richtig alleine geschafft. Also es war nicht so, das waren so keine, ja, hatte keinen positiven Side-Effekt, sage ich mal so. Deswegen haben viele uns am Anfang auch gar nicht so unbedingt gerne gespielt und auch gar nicht gespielt. Also wir haben uns dann da schon auch reingeboxt, weil einfach Shame so durch die Decke gegangen ist.
1: Das sehe ich ja komplett anders, weißt du, weil Justin Timberlake, Britney Spears und wie sie alle heißen, sind aus Castingshows hervorgegangen und sind die absoluten Megastars.
4: Ja. Das, ich glaube aber auch so ein bisschen so, nicht falsch verstehen, ich bin auch selber auch durch und durch deutsch so, aber das liegt so ein bisschen, glaube ich, in unserer deutschen DNA. So, das ist so, bei den Amis ist ja alles auch so mal ein bisschen anders. So, die gucken gerne nach oben und die sehen gerne Leute aufblühen und die sehen auch gerne Leute wirklich groß und erfolgreich werden. So, ich habe irgendwie letztens mit einer Freundin drüber gesprochen. Ich war nämlich bei meiner Schwester in New York, die dort für ein Jahr gelebt hat. Und mir ist dann wieder aufgefallen, wie krass die Amerikaner diese Kultur leben, sich gegenseitig so nach oben zu pushen. Mhm. Also wenn jemand was schafft, so das lieben die.
1: Respekt vor den Leistungen.
4: Genau, wenn jemand einen neuen Porsche vorfährt, ist so, wow. How did you make it? Hm. Ich will das auch. Boah, wie cool. Toller Lack, tolles Auto. Ich gönn's dir. Und hier habe ich immer so ein bisschen das Gefühl so.
1: Wie kann er sich so eine Karre leisten, der Penner?
4: Wie kann das sein? Ich habe doch gesehen, der arbeitet doch auch nur irgendwo.
1: Genau, die Karre ist doch nur geleased. Ja, der wohnt wahrscheinlich mit Jaffa-Kisten in der Wohnung. Das ist typisch deutsch, das unterschreibe ich sofort. Ja.
4: Genau, und ich glaube, das widerspiegelt sich so ein bisschen so in verschiedenen Etappen, wie wir auch Dinge konsumieren. Unter anderem nämlich auch dann auch dieses Popstars oder generell Castingshows, das war alles so ein bisschen so, naja, ist ja geil, es berührt mich auch, aber gucken wir erstmal, ob die das schaffen. So mit verschränkten Armen, ja?
1: Du hast ja, bevor es zu Popstars ging, hast du ja in verschiedenen Bands gespielt. Ich glaube, in 4 verschiedenen hast du gesungen. Ja. Das heißt, das musikalische Talent war schon da, du hattest schon eine Stimme.
4: Ja.
1: Und dann warst du 18, als es losging mit Popstars, ne?
4: Ich war 17 in der Staffel, genau, ich bin gerade 18 geworden, kurz vorm Finale, ja.
1: Und in diesem jungen Alter muss man damit erstmal umgehen können, ja? Mhm. Also erstmal wurdest du geknechtet von Detlef Disos, ne, der ja schon mehrfach in dieser Sendung war.
4: Stimmt, mit dem ich aber nie Probleme hatte, muss man auch dazu sagen. Ich habe das ja geliebt.
1: Ja. Und dann war es auf einmal soweit. Dann war es November 2006.
4: Ist schon lange her.
1: Der 23. war es,
4: ne? Ja, ja.
1: Und da gab es dann die sensationelle Zusammenstellung dieser Band mit dir.
4: Mandy
1: und Senna. Genau. Und dann ging es los mit Shame.
4: Das war ja auch damals, dass man über Nacht quasi Shame downloaden konnte. Ich glaube, wir haben da auch den Rekord an Downloads geknackt. Damals zu dem Zeitpunkt, das war ja noch so diese Zeit, wo Downloads erst so angefangen haben, Relevanz zu finden, mit Yamba und all diesen Klingeltöne und diesem ganzen Gedöns, war ja vorher alles auf CD und dann ging es wild los. Also gewonnen, eine halbe Stunde später gefühlt saßen wir bei Stefan Raab, TV Total auf der Couch. Ja, war wild.
1: Hast du vorher nur ansatzweise damit gerechnet, dass dein Leben auf einmal komplett auf links gekrempelt wird?
4: Irgendwie nicht so richtig, weil also während Popstars waren wir ja sehr abgeschirmt. Das ist ja auch nicht so wie heute, dass man irgendwie parallel dann irgendwie schon sich seinen Instagram-Account aufbaut und eine Community und all das. Wir waren ja Handy damals zu dem Zeitpunkt, keiner ist auf den Internetknopf gegangen. Das war einfach, die Rechnung ist in die Höhe geschossen und das wollte sich keiner antun. Wir waren sehr abgeschirmt, wir sind da rausgekommen und waren irgendwie von heute auf morgen irgendwie Stars, wenn man das so nennen kann. Sehr überfordernd, natürlich auch sehr schön, aber sehr überfordernd und von heute auf morgen komplett anderes Leben. Also von der Schulbank quasi auf großen Bühnen, von No-Make-up zu Full-Out-Make-up, von flachen Schuhen zu Hohen. Also so all das, was es halt dann so mit sich bringt, wie wir es dann gelebt haben, 4 Jahre, jeden Tag Full-Out-Kalender, dieses viele zu tun haben, hat mir tatsächlich gut getan, weil ich es liebe, viel unterwegs zu sein, viel zu machen, unterschiedliche Jobs. Aber es war natürlich auch in vielen Belangen auch überfordernd, also fürs Gehirn, all das irgendwie überhaupt zu verarbeiten. Also es gibt viele Dinge, an die ich mich nicht so richtig erinnere.
1: Das kann ich mir gut vorstellen. Ja. Aber hat sich das in der Zeit vorher schon abgezeichnet? Also sagen wir mal, die Monate, bevor es dann am Ende zum großen Finale ging, war es ja wahrscheinlich ähnlich. Ihr habt ja den ganzen Tag auch trainiert und gesungen und wurdet gecoacht und musstet tanzen. Und das war ja schon also ein ähnlicher Prozess, oder?
4: Ja, war ein ähnlicher Prozess. Das waren dann so auch so diese kurze Phase, wo wir das erste Mal dann quasi auch nicht mehr in einem Bandhausgerüst waren, sondern wirklich eher in einem Hotel untergebracht waren. Das heißt auch raus konnten, shoppen konnten, all das. Also wir waren nicht 24/7, ich sag mal jetzt, klingt böse, aber so war es ja nicht, eingesperrt, so, weil du nicht die ganze Zeit nur am Drehen warst. Du hattest auch viel Freizeit zwischen den Aufnahmen und vor dem Finale. Aber ja, also erstmal, glaube ich, konfrontiert war ich damit, als ich dann irgendwie bei DM oder so irgendwie mir Klopapier gekauft habe oder irgendwie was ganz Banales.
1: Und da haben die Leute gesagt, was, dieser Popstar braucht Toilettenpapier? Ich dachte, Göttinnen brauchen so etwas nicht.
4: Ja, genau. Genau so. Und dann halt irgendwie kreischend hinterhergerannt und hinterhergelaufen und boah, und können wir Autogramm und sowas halt, also überfordernd. Sehr überfordernd in diesem Moment, ja.
1: Also ich habe das ja die ganze Zeit verfolgt, diese Popstars-Geschichten, seit No Angels. Und die waren ja nun auch ein paar Mal in meiner Sendung und ich habe mit denen gesprochen und habe so gedacht, die sind irgendwie auf einem anderen Stern unterwegs, weil es war einfach so, dass die teilweise während des Interviews gar nicht anwesend waren. Also körperlich schon, aber geistig waren die schon ganz woanders.
4: Ah, du meinst damals in ihrer
1: Zeit, weißt du, da waren die komplett irgendwie, ich dachte, was, stehen die unter Strom, was ist denn da los? Mhm. Unfassbar. Und habe ich darüber mir Gedanken gemacht, wie das ist, und es ist ein totales Hamsterrad. Und wenn ich eure Pläne gesehen habe, wenn es so Radio-Promo-Tage gab, da stand dann irgendwie
4: der erste Termin um 5 Uhr morgens.
1: Ja, oder um 5, genau, und dann ging das los. Dann 4 Radiosender morgens, dann war ein kurzes Mittagessen und dann waren weitere 4 Radiosender, abends eine Fernsehshow, und das ging so eine Woche durch. Und da habe ich gedacht, meine Güte, und am Wochenende Top of the Pops und wie sie ganzen Festivals alle heißen.
4: Ja.
1: Ne?
4: Ja, total. Also ich glaube, so auch als außenstehende Person, wenn man das nicht so weiß oder nicht so erlebt hat, klingt das immer so ein bisschen wie so Meckern auf sehr hohem Niveau. Mhm. Und aber ja, ihr habt es euch ja ausgesucht, das höre ich auch ganz oft. Aber es ist schon, es hat natürlich mit einer, ich sag mal, mit einem normalen Job, wenn man jetzt irgendwie hart kellnern geht oder so, hat das damit nichts zu tun. Das ist völlig klar. Aber so dieses den ganzen Tag irgendwie da sein, parat sein, versuchen, kluge Sachen zu sagen und nicht irgendwie über seine eigenen Wörter zu stolpern, von 5 Uhr morgens bis spät in die Nacht immer sehr präsent zu sein, so dass das auf Dauer extrem challenging tatsächlich, ja.
1: Wie ist das, wenn man so zusammengesetzt wird? Also im Prinzip seid ihr drei fremde Menschen, die auf einmal eine Band sind, die wiederum so nach außen wirken wie eine Familie. Wird man da automatisch Freundin oder ist man Kollege? Wie muss man das bewerten?
4: Es ist, ich glaube, dieses Gefühl von Kollege ist 50 Mal übersprungen worden. Ja. Also das war halt von heute auf morgen Familie.
1: Ja.
4: Weil du bist ja über ein halbes Jahr in dieser Popstar-Staffel und du kämpfst zusammen für etwas. Weil du weißt am Ende des Tages, es wird nicht nur eine gewinnen, sondern es werden, am Ende wussten wir, dass es dann drei werden. Das heißt, man wächst zusammen. Es ist schon da wie so eine Familie. Es ist ja nicht nur Konkurrenzgedanke, es ist ja auch ganz viel. Man ist voneinander abhängig, man supportet sich gegenseitig, man unterstützt sich. Und dann, während quasi unserer Karriere, als es dann tatsächlich so richtig erst losging, war es ein absolutes, verflochtenes Bündnis so. Also eher wie Familie immer.
1: Komplett, Schwestern.
4: Ja, Schwestern. Auch komplett irgendwie Familienersatz, weil wir von heute auf morgen von zu Hause auch weg waren.
1: Mhm.
4: Darf man ja auch nicht vergessen, so Mandy war irgendwie 16, ich war 17 während der Popstar-Staffel. Und da ist man ja eigentlich noch total zu Hause.
1: Aber Senna war deutlich älter, wa?
4: Senna war ist 9 Jahre älter als ich.
1: War sie so ein bisschen die Mama, Mama-Ersatz?
4: Ja, Mama ist immer so ein bisschen komisches.
1: Große Schwester.
4: Ja, große Schwester, definitiv. Also hat uns auch genau in vielen Momenten auch tatsächlich gut an die Hand genommen. Genau in solchen Momenten, wo man einfach dann auch unsicher mal war oder vielleicht nicht jedes Interview toll geklappt hat, wo man vielleicht auch mal so mit schwierigen Fragen irgendwie sich auseinandersetzen musste. Das war schon sehr gut, ja. War positiv, jemanden zu haben wie sie, die halt einfach dann so viel mehr Lebenserfahrung schon hatte.
1: Hat man da noch ein Privatleben? Wie habt ihr das geschafft, den Kontakt zu Eltern zu halten? Du hattest ja zwischendurch sogar einen Freund, ne? Während der Popstars-Geschichte oder während der Monroes-Geschichte, ne?
4: Ja, bei Popstars ist da, also meine Beziehung ist damals tatsächlich in die Brüche gegangen. Mein zweiter Freund war dann unser Choreograf damals.
1: Das bietet sich ja an, ne?
4: Das war sehr naheliegend.
1: Okay.
4: Das war auch sehr schön, weil man natürlich mehr Momente hatte zusammen, aber es hat halt kein gesundes Verhältnis von Privat zu Arbeit Trennung. Das funktioniert einfach nicht. Also irgendwie, weil es halt einfach irgendwie doch sehr nah und sehr close ist und man oft wenig Zeit für solche privaten Dinge hat und so Bumble und sowas gab es ja früher auch noch nicht so wie heute.
1: Ne? Mhm. Und wie war das für die anderen beiden? Du hattest einen Freund und sie hatten keinen?
4: Doch, tatsächlich.
1: Hatten die alle einen, ja?
4: Ja, wir waren, glaube ich, alle immer wieder in Beziehungen, ja.
1: Während der ganzen Monroes-Geschichte.
4: Die sind da mitgereist. Ja, waren ja auch heiß begehrt.
1: Natürlich wart ihr das.
4: Ja, aber ich muss auch dazu sagen, also dieses viel unterwegs sein und so, es war immer sehr schön, jemanden zu haben, zu wissen, so, da ist so eine Person, auf die man sich konzentrieren kann und irgendwie so ein bisschen Normalität noch erfährt, neben diesem ganzen Glamour-Gedöns, sage ich mal. Ja, das war sehr schön.
1: Wer jetzt wissen möchte, wie die Geschichte weitergeht, Podcast abonnieren. Da gibt's unsere komplette Folge unter BB Radio Mitternachtstalk und erzählen wir auch, was gerade aktuell bei Baha anliegt. Das kann man übrigens auch nachlesen und bebildert sich anschauen und zwar in den sozialen Kanälen. Wo kann man dich dann überall sehen und hören?
4: Überall. Also jede Streaming-Plattform oder auch YouTube. Ja, wenn ihr wissen wollt, wo ich auftrete oder so, immer bei Instagram gucken. Ich habe da so eine extra Highlight-Bubble angelegt und da poste ich immer regelmäßig Sachen rein, wenn ich irgendwo zu hören oder zu sehen bin.
1: Wunderbar. Dann bedanke ich mich, dass du da warst. Bei mir war Ex-Monroe-Star Baha Kizil. Bleib schön gesund und bis zum nächsten Mal.
4: Danke, du auch.
1: Tschüssi.
4: Bis bald.
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1: Helene Bockhorst ist da, eine der besten Comedians Deutschlands. Ich freue mich sehr, dass du da bist, Helene.
5: Dankeschön.
1: Ich möchte gerne nochmal ganz kurz deinen Mikrofon-Soundcheck haben, weil ich finde das so schön. Du hast dich gerade warm gesprochen mit außergewöhnlichen Namen und Wortkonstruktionen. Kannst du das nochmal wiederholen für uns, bitte?
5: Ja, ich sage immer, ohne Igel an den Orgeln, keine Orgien in Georgien. Sandburgen, Sandkasten, Schienenersatzverkehr. Zahnzwischenraumreinigung, Spargelstechen, Spatzennest.
1: Wie kommt man denn auf sowas?
5: Ich habe einfach Wörter gesucht, die viele stressige S-Laute enthalten, damit die Techniker relativ schnell merken, wo die Reise hingeht und was sie über den Abend kompensieren müssen.
1: Weißt du, ich freue mich sehr darauf, dass du wirklich tatsächlich in echt genauso klingst, wie ich das gehofft habe, dass du klingst, weil du klingst wie auf der Bühne.
5: Ja.
1: Du klingst wie die originale Helene Bockhorst.
5: Ja, ich bin ja auch keine Schauspielerin oder so. Also. Und ganz ehrlich, wenn ich mir was ausgedacht hätte, wie man redet, dann hätte ich nicht das genommen.
1: Aber wirklich, das ist ja dein Erkennungsmerkmal. Ne? Ich könnte mir vorstellen, dass mehr Leute dich auf deine Stimme ansprechen als auf deine Optik, oder?
5: Ja, das ist total so, dass Leute dann sagen, oh, sie kommen mir irgendwie so bekannt vor von der Stimme her. Und auch wenn ich eigentlich denke, ich wäre so ja derangiert, dass man mich nicht erkennen kann. Zum Beispiel letztens war ich auf so einer Berghütte beim Wandern, spricht mich erstmal ein Typ an und sagt, ach, wie heißt du nochmal? Du bist doch eine Komikerin. Und er hat einfach nur von der Stimme, als ich bestellt habe, hat er mich erkannt.
1: Wie vielen Leuten passiert denn das, dass sie sofort sagen, nach der ersten Sekunde, ach, das ist Helene Bockhorst. Völlig klar.
5: Naja, manche Leute denken auch, dass ich irgendjemand anderes wäre. Also bei uns in der Gegend muss es eine Zahnärztin geben, die mir wahnsinnig ähnlich sieht. Weil es sagen dann oft Leute so, sie haben Zahnseide benutzt und sowas und sie waren ganz brav und ich denke so, okay, gut für euch, aber lasst mich in Ruhe damit.
1: Du hast aber noch nicht rausgefunden, wer es ist, ne?
5: Nee, ich kläre das dann auch nicht auf. Ich sage dann immer so, ja, und schön kreisförmig putzen und wir sehen uns zur nächsten Kontrolle. Ich spiele das eiskalt mit.
1: Frau Dr. Bockhorst. Du kommst aus Hamburg-Harburg? Also das heißt, es muss irgendwo in deiner Gegend dort sein, ja?
5: Nein, ich wohne seit ein paar Jahren in der Nähe von Mannheim.
1: Hm?
5: Genau, aber früher habe ich lange in Hamburg gewohnt.
1: Mannheim ist ja eine Künstlerstadt, da passt du ja, glaube ich, auch ganz gut hin, oder?
5: Ja, und ich mag auch die Pfalz, also es ist halt landschaftlich total schön zum Wandern. Und die Leute sind sehr gastfreundlich, also das grenzt schon an Kidnapping teilweise. So gastfreundlich sind die. Da muss man eher gucken, dass man die wieder los wird.
1: Helene, ich möchte wissen, wie du zur Comedy gekommen bist. Ich meine, du bringst deinen Künstlernamen mit. Wer Helene heißt, der muss heutzutage auf eine Bühne. Das ist so, ne? Aber du bist ja eigentlich Journalistin.
5: Genau. Und eigentlich wollte ich immer Bücher schreiben.
1: Was du auch machst, ne?
5: Genau. Dachte dann, anscheinend interessiert das keine Sau. Ich muss irgendwie ein bisschen mehr Reichweite bekommen, damit Leute meine Bücher kaufen. Und was würde sich da mehr anbieten, als einfach auf der Bühne irgendwelchen Mist zu erzählen?
1: Deine Karriere ging genauso los, ne? Mit einem Video, was viral ging, wo du etwas eingesprochen hast und du wusstest nicht, welche Wirkung das bei den Leuten erzeugt.
5: Genau, ja, da war ich auch selber sehr überrascht.
1: Ich fasse das mal ganz kurz in so ein bisschen in Zahlen zusammen. Du hast irgendwie 2007 dein Abi gemacht und 2014 deinen Master in Journalistik. Und das war auch das Jahr, in dem du ungefähr begonnen hast, so ein bisschen mit Comedy anzufangen, ne?
5: Ich habe 2016 habe ich das erste Mal auf einer Bühne gestanden. Genau, also vorher noch gar nicht.
1: Hat dann irgendwer vorher mal gesagt, Helene, ich finde das total unterhaltsam, wenn du etwas erzählst?
5: Nee, eigentlich nicht so richtig. Ich habe aber auch nicht gefragt. Ich bin jetzt nicht rumgelaufen, habe gesagt, findest du mich eigentlich lustig? Sondern es kam so ein bisschen auch automatisch, als ich auf die Bühne gegangen bin, dass das mit einer lustigen Geschichte war.
1: Also 2016 warst du noch bei einer Zeitung, da warst du bei Die Wohnungswirtschaft. Ich habe gedacht, DW, das klingt so ein bisschen wie Deutsche Welle, aber du warst bei Die Wohnungswirtschaft.
5: Genau, die Zeitschrift heißt DW, Die Wohnungswirtschaft und DW ist auch gleichzeitig die Abkürzung für Die Wohnungswirtschaft. Also eigentlich heißt sie Die Wohnungswirtschaft, Die Wohnungswirtschaft. Das habe ich auch immer dann sagen müssen, wenn ich ans Telefon gegangen bin.
1: Du hast dann irgendwann angefangen, dein Comedy-Programm zu entwickeln und hast aber irgendwie parallel noch zu der Zeit gearbeitet.
5: Genau, ein Jahr lang habe ich beides gemacht. Ich hatte 150 Auftritte und gleichzeitig einen Vollzeitjob in der Redaktion. Und dann habe ich irgendwann gedacht, also das geht nicht beides gleichzeitig. Ich muss mich jetzt entscheiden. Eins von beiden muss ich mal versuchen durchzuziehen. Und dann habe ich mich halt gegen den Job entschieden.
1: Was eine gute Wahl war, muss ich im Nachhinein sagen.
5: Ja, ich dachte damals, ich mache das mal, bis ich pleite bin. Und zwischendrin war es ein paar Mal knapp, aber anscheinend bin ich immer noch nicht pleite. So.
1: Du musstest zum Beispiel nie so eine Comedy-Show mitmachen, wo also die jungen Talente quasi gegeneinander antreten. Also ich bin ja bei Hotshots in der Jury im Quatsch-Comedy-Club und gucke regelmäßig, was da an Nachwuchs kommt. Das hast du komplett übersprungen damals, ne?
5: Ja, genau. Ich habe gesagt, ihr könnt euch gerne melden, wenn ihr mich für eine richtige Show haben wollt.
1: Dein erstes Programm, und das ist, glaube ich, eine wahre Geschichte, war noch nicht fertig, als du gesagt hast, ich gehe auf die Bühne und mache ein Comedy-Programm. Das heißt, du musstest unter Druck dann irgendwie ein Programm zusammenbauen, ne?
5: Genau, ich hatte eigentlich nur ein paar Minuten, aber dadurch, dass dieses Video viral gegangen war und ich den Hamburger Comedy-Pokal gewonnen hatte, wusste ich, es gibt gerade eine Nachfrage. Also von überall in Deutschland haben die Leute kommentiert, wann kommst du in unsere Stadt? Und dann war für mich klar, also wenn, dann jetzt bald. Wenn, dann muss man jetzt die Tour planen, egal ob man gerade ein Programm fertig hat oder nicht. Ich habe gedacht, da soll Zukunfts-Helene sich mal was einfallen lassen. Das wird schon irgendwie passen.
1: Du bist zu diesem Comedy-Contest gegangen damals 2018 und hast gedacht, mal gucken, was passiert, weil oder wusstest du schon, dass du das Ding abräumen würdest?
5: Also ich habe gedacht, einer muss es ja gewinnen, so von 20 Leuten. Das heißt, ich habe erstmal eine Ausgangschance von 1:20. Was ja wesentlich mehr ist, als wenn man zum Beispiel Lotto spielt.
1: Ja.
5: Und dann habe ich gedacht, einer Person von diesen 20 passiert das jetzt. Also gar nicht, dass ich glauben würde, ich wäre besonders gut oder besser als die anderen, aber irgendeine Person wird diesen Preis gewinnen. Und dann habe ich gedacht, ich tue mal so, als wäre das ich. Ich plane jetzt mal so, als würde mir das passieren, weil es kann passieren mit einer Chance von 1:20. Und dann habe ich halt meinen Job gekündigt und alles so geplant, dass ich danach auf Tour gehen könnte. Und ja, hat geklappt.
1: Wann hat dich denn der Thomas Hermanns das erste Mal entdeckt?
5: Ja, ich glaube, als ich dann das erste Mal im Quatsch Comedy Club eine Live-Show mitgespielt habe. Oder war das schon bei einer Fernsehaufzeichnung? Ich bin mir nicht ganz sicher. Er hat es mir auch nicht gesagt. Ich habe es nur hinterher irgendwie aus den Medien erfahren, dass er meine Sachen gut fand. Und es hat mich natürlich gefreut.
1: Hast du früher deine Stimme auf irgendwelche Rekorder aufgenommen und hast sie das angehört?
5: Nee, gar nicht. Also ich mag meine Stimme auch nicht wirklich, aber man muss ja mit dem arbeiten, was man hat.
1: Mit vorhandenem Material sozusagen.
5: Genau.
1: Ich weiß nicht, also ich habe das gehört und dachte, meine Güte, das ist so geil, das ist so unterhaltsam. Ich bin Fan davon. Also von der ersten Sekunde an war ich Fan von den Themen, die du aufbereitet hast und von der Art der Präsentation.
5: Dankeschön.
1: Und deshalb frage ich mich natürlich, wer hat zu dir gesagt, ey, du musst das machen?
5: Keiner. Ich selber habe das nur gesagt. Also ich habe halt auch ganz lange nicht gewusst, dass es Kleinkunst überhaupt gibt. So, ich habe nicht diese Form von Sozialisation oder Bildung erfahren. finde ich auch manchmal fast ein bisschen schade, weil wenn ich das früher gewusst hätte, dann hätte ich natürlich viel früher anfangen können. Also manchmal beneide ich so jüngere Kollegen, die schon so früh da drauf kommen und dann auf offene Bühnen gehen, was ja total Spaß macht. Hätte ich auch gerne in meinen jungen Jahren gemacht. Aber mein Gott, dafür habe ich halt vorher was erlebt und habe andere Sachen gemacht.
1: Und deine Karriere hat sich ja wirklich tierisch entwickelt. Du bist ja von 0 auf 200 quasi innerhalb von kürzester Zeit.
5: Ich habe eigentlich erwartet, dass es sehr schnell geht. Ich habe aber auch erwartet, dass es sehr schnell wieder vorbei ist. Also ich bin jetzt nicht überrascht, so dass ich das ganz gut hingekriegt habe, aber ich bin überrascht darüber, dass es immer noch läuft.
1: Wie lange braucht man denn, um so ein 2-Stunden-Programm zusammenzubauen?
5: Kann ich so pauschal nicht sagen. Also man muss ja erstmal 2 Wochen weinen und sagen, dass man es nicht hinkriegt. Zählt das schon als Arbeit? Ich habe keine Ahnung. Dann eigentlich 2 weitere Wochen muss man das Problem verdrängen und ganz viele andere Sachen machen. Dann muss man sich einbilden, dass man es richtig perfekt machen will. Mindestens 1 Wand muss mit Post-its überzogen werden, als wäre man so ein Serienkiller mit so ganz vielen Querverweisen und so. Und dann kommt halt irgendwann der Moment, wo man das alles runterreißt und in Panik irgendwas macht. Und diese allerletzte Phase sind dann häufig auch nur 2 Wochen oder so. Aber das davor gehört ja auch dazu.
1: Spannend. Da möchte man ja gerne mal Mäuschen spielen, wenn du so ein Programm vorbereitest, um zu gucken, wie das geht, wenn du die ganzen Dinge einfach an der Wand reißt. Probierst du es irgendwo vor kleinem Haus erstmal aus, ob das funktioniert?
5: Ja, ich mache immer, wenn ich ein neues Programm habe, mehrere Vorpremieren. Mhm. Auch gerne in irgendwelchen Käffern, weil ich da das Gefühl habe, das ist ein Verbrechen ohne Opfer. So, das bleibt unter uns. Die Leute sind so froh, dass überhaupt jemand kommt. Die sind so lieb. Und da fällt es natürlich leichter, was auszuprobieren. Ist auch immer sehr weit von meinem Wohnort entfernt natürlich. Ich mache keine Vorpremiere da, wo ich den Leuten danach nochmal unter die Augen kommen muss. Was jetzt nicht heißt, dass ich mir keine Mühe gebe oder so, ne? Aber es ist halt, man kann manche Sachen nicht vorhersehen, wie die funktionieren. Manche Sachen merke ich in dem Moment, wo ich sage und mich jemand anguckt, merke ich, ah krass, das ist überhaupt nicht lustig. Aber das kann man schlecht simulieren. Also zu Hause am Schreibtisch habe ich gedacht, das wird der Hammer so. Und dafür sind diese Vorpremieren gut. Und ich gehe auch gerne zu offenen Bühnen. Also gerade in Berlin kann man ja eigentlich jeden Abend irgendwo auftreten bei einer kleinen Bühne.
1: Das stimmt.
5: Und kann neue Sachen ausprobieren. Und das mache ich eigentlich am allerliebsten.
1: Obwohl es ein bisschen schade ist, dich vor kleines Publikum zu stellen, weil großes wäre ja natürlich auch voll, weißt du? Ich meine, so ein Haus ist ja schnell ausverkauft mit 500, 800.000 Menschen, wenn du da bist.
5: Ja, das sehe ich jetzt noch nicht so kommen, aber also meine Wohlfühlgröße sind eigentlich sowas wie 200 Zuschauer. Das finde ich ist ein schöner Rahmen und da habe ich auch eine Chance, zum Beispiel hinterher noch Gespräche anzubieten, weil das ist mir auch wichtig, dass ich nicht irgendwie da alles hinkotze und dann sage, ja, ciao, viel Spaß mit euren Problemen, sondern dass Leute mich danach auch noch ansprechen können und man sich darüber austauschen kann. So gerade bei den Themen, die ich da anschneide, holt das bei manchen Leuten auch was hoch. Und dem will ich halt auch adäquat und respektvoll begegnen können.
1: Also dann ist so die Größe Quatsch Comedy Club ist für dich dann genau das Richtige so?
5: Ja, das finde ich eine super schöne Größe, ja.
1: Naja, du hast ja ein bisschen Poetry Slime damals auch gemacht, ne? Aber nicht so wahnsinnig viel wie Kollege Thorsten Sträter zum Beispiel.
5: Genau, ich war da eigentlich nur so ein paar Monate und auch nur regional auf den Poetry Slam Bühnen. Und dann habe ich gemerkt, dass es mir eigentlich zu viel Einschränkung, zu viel Reglement, weil man hat eben dieses sehr strenge Zeitlimit. Man darf keine Requisiten, darf auch nicht singen. Und das schränkt mich einfach alles ein bisschen zu sehr ein. Also ich bin gerne sehr frei. Und ich finde auch diesen Wettbewerbsgedanken, also klar, Poetry Slam ist so ein ironischer Wettbewerb, aber trotzdem macht es was mit einem, dass das ein Wettbewerb ist. Weil man kann eigentlich Kunst nicht vergleichen, jeder hat so seins. Und auch wenn man sich 100-mal sagt, das ist nicht so wichtig, hinterher kommt dann doch irgendwie so eine Oma und drückt einem noch irgendeinen Spruch und sagt so, oh, sie hätten aber nicht gewinnen sollen. Oder noch schlimmer, man hat gewonnen und dann lästert die über den Kollegen und sagt, ja, sie waren ja wirklich viel besser als der. Und ich denke mir so, ja, sei still, ich fahre gleich mit dem zusammen in der Fahrgemeinschaft nach Hause und der kriegt es auch gerade mit und jetzt nimm doch nicht diesen Wettbewerb so ernst, wie unangenehm.
1: Und aus diesen Wettbewerben ist auch etwas geworden, denn es kamen gleich Anfragen für die ersten Fernsehshows.
5: Ja, es kamen ziemlich schnell Fernsehanfragen. Und da habe ich mich natürlich gefreut, weil ich weiß, im Fernsehen zu sein heißt immer auch Tickets verkaufen.
1: Ja.
5: Das heißt immer, dass einen mehr Leute sehen und vielleicht Fan werden. Genau, deswegen war das für mich sehr, sehr gut, dass ich so schnell ins Fernsehen auch rein konnte.
1: Und daraus ist eine tolle Karriere geworden und Helene Bockhorst macht mit ihren Programmen und Büchern jede Menge Menschen glücklich. Unser komplettes Gespräch gibt es übrigens als Podcast unter BB Radio Mitternachtstalk, überall da, wo es Podcast gibt. Tja, liebe Helene, ich wünsche dir weiterhin viel Erfolg und bleib schön gesund.
5: Dankeschön, voll lieb. Wünsch mir mal so viel Erfolg, dass ich damit noch gut umgehen kann.
1: Ja, bitte. Genau das richtige Maß müssen wir treffen dabei. Also, mach's gut, bis zum nächsten Mal.
5: Tschüss.
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